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1: 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Die Kommunalwahl in Niedersachsen findet am 13. 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
2: Es ist 2 Uhr. 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
3: Die Schlagzeilen aus der Region mit Eva Strohdeicher. Die evangelische Kirchengemeinde Erzen lädt am Donnerstagabend zu einer Podiumsdiskussion mit den drei Kandidierenden für das Bürgermeisteramt ins Gemeindehaus ein. Für die SPD tritt Manuela Schäfer an, der parteilose Stefan Brandt kandidiert mit der Unterstützung der CDU und als parteiloser Einzelkämpfer bewirbt sich Hatschi Almoser. Moderiert wird die Veranstaltung von Pastor Christoph Vetter. Die Podiumsdiskussion im Erzner Gemeindehaus beginnt am Donnerstag um 19.30 Uhr. Für die kostenlose Veranstaltung ist keine Anmeldung erforderlich. Das Bündnis Haltung Eat Saaletal will vor der Kommunalwahl für demokratische Beteiligung werben. Dazu plant das Bündnis ab dem 22. August regelmäßige Gesprächsangebote auf dem Rewe-Parkplatz. Bis zur Kommunalwahl am 13. September soll dort jeweils mittwochs und samstags von 10 bis 12 Uhr mit Bürgerinnen und Bürgern über politische Themen vor Ort gesprochen werden. In der Nacht von Sonntag auf Montag sind bislang unbekannte Täter in das Restaurant Speisekammer Anno 1583 am Marktplatz in Rinteln eingebrochen. Die Täter verschafften sich gewaltsam Zutritt zum Gebäude, indem sie ein Erdgeschossfenster aufhebelten. Im Restaurant entwendeten die Einbrecher einen Tresor. Außerdem öffneten sie einen weiteren Tresor und stahlen darin gelagertes Bargeld. Der Gesamtschaden beläuft sich nach ersten Schätzungen auf knapp 7.000 Euro. Soweit die Schlagzeilen aus der Region. Jetzt weiter mit den Weltnachrichten.
4: Ich bin David Riemer. Jedes Jahr wenden sich tausende Menschen mit einem Verdacht auf Behandlungsfehler an den medizinischen Dienst. Heute legen die Gutachter neue Zahlen vor. Schon seit Jahren zeigen diese Statistiken, Behandlungsfehler sind keine Einzelfälle.
5: Der Arzt übersieht einen Knochenbruch oder Laborwerte werden vertauscht. Darf eigentlich nicht passieren, aber auch bei ihrer letzten Erhebung zählten die Gutachter rund 3.700 Behandlungsfehler und oft mit krassen Folgeschäden für die Patienten. Viele starben sogar. Ein Riesenproblem ist zudem, dass die Dunkelziffer erheblich höher ist. Experten fordern deshalb, die Rechte und auch die Sicherheit der Patienten zu stärken. Claudia Wächter, Nachrichtenredaktion.
4: Schwere Unwetter haben in einigen Teilen Deutschlands erhebliche Schäden angerichtet. Im Norden von Rheinland-Pfalz etwa wurden zwei Menschen durch einen umstürzenden Baum schwer verletzt. Außerdem wurden etliche Dächer abgedeckt, Fassadenteile stürzten ab und Gegenstände flogen umher. Das ganze Ausmaß der Schäden ist noch nicht absehbar. Und im brandenburgischen Fürstenwalde-Spree soll es einen Tornado gegeben haben. Ein Dach wurde abgedeckt und Bäume stürzten um. Über verletzte Personen ist im Moment noch nichts bekannt. Mit Blick auf niedrige Gasspeicherstände sehen Bundeswirtschaftsministerium und Bundesnetzagentur die Wirtschaft in der Pflicht. Die Füllung der deutschen Speicher, die im Moment rund zur Hälfte ausgelastet sind, sei sehr gering. Das sagte eine Ministeriumssprecherin. Sie forderte die Händler auf, einzuspeichern.
6: Der früher wichtigste Gaslieferant Russland ist schon mit Beginn des Ukraine-Kriegs weggebrochen. Und der Iran-Krieg sorgt für weitere Knappheit. Die Transporte kommen kaum durch die Straße von Hormuz und das treibt die Preise in die Höhe. Normalerweise kaufen die Händler im Sommer ein, um das Gas in der Heizperiode zu verkaufen. Aber aktuell sind die Speicher nur halb voll. Im November müssten sie nach gesetzlichen Vorgaben zu 80% gefüllt sein. Für eine sichere Versorgung im Winter sieht das Wirtschaftsministerium die Händler in der Pflicht. Ursula Winkler, Nachrichtenredaktion.
4: Zum Radsport. Der Tour de France Dritte Isaac del Toro hat den Prolog der Deutschlandtour gewonnen. Der Mexikaner fuhr auf dem 2,6 Kilometer langen Kurs im hessischen Bad Orb die schnellste Zeit und holte sich damit das erste Führungstrikot. Bester Deutscher war Tobias Müller auf Rang 10.
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1: Mit Katharina Morg. In der Nacht zum Donnerstag sinken die Werte auf 16 Grad. Dazu ist es stark bewölkt, aber trocken. Der Donnerstag verspricht dann mit Topwerten von bis zu 22 Grad und einem Mix aus Sonne und Wolken ein schöner Tag zu werden. Ein bisschen windig wird's. Aber der Freitag, der beruhigt die Wetterlage dann vollends bei bis zu 21 Grad und einem gemäßigten Mix aus Sonne und Wolken.
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0: 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September 2026 statt.

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1: Liebe Erzenerinnen und Erzener, mein Name ist Manuela Schäfer. 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
1: Die Schlagzeilen aus der Region mit Eva Strohdeicher. Die evangelische Kirchengemeinde Erzen lädt am Donnerstagabend zu einer Podiumsdiskussion mit den drei Kandidierenden für das Bürgermeisteramt ins Gemeindehaus ein. Für die SPD tritt Manuela Schäfer an, der parteilose Stefan Brandt kandidiert mit der Unterstützung der CDU und als parteiloser Einzelkämpfer bewirbt sich Hatschi Almoser. Moderiert wird die Veranstaltung von Pastor Christoph Vetter. Die Podiumsdiskussion im Erzner Gemeindehaus beginnt am Donnerstag um 19.30 Uhr. Für die kostenlose Veranstaltung ist keine Anmeldung erforderlich. Das Bündnis Haltung Eat Saaletal will vor der Kommunalwahl für demokratische Beteiligung werben. Dazu plant das Bündnis ab dem 22. August regelmäßige Gesprächsangebote auf dem Rewe-Parkplatz. Bis zur Kommunalwahl am 13. September soll dort jeweils mittwochs und samstags von 10 bis 12 Uhr mit Bürgerinnen und Bürgern über politische Themen vor Ort gesprochen werden. In der Nacht von Sonntag auf Montag sind bislang unbekannte Täter in das Restaurant Speisekammer Anno 1583 am Marktplatz in Rinteln eingebrochen. Die Täter verschafften sich gewaltsam Zutritt zum Gebäude, indem sie ein Erdgeschossfenster aufhebelten. Im Restaurant entwendeten die Einbrecher einen Tresor. Außerdem öffneten sie einen weiteren Tresor und stahlen darin gelagertes Bargeld. Der Gesamtschaden beläuft sich nach ersten Schätzungen auf knapp 7.000 Euro. Soweit die Schlagzeilen aus der Region. Jetzt weiter mit den Weltnachrichten.
2: Ich bin David Riemer. US-Präsident Trump hat dem Iran mit einem beispiellosen Wirtschaftskrieg gedroht. Hintergrund sind fehlende Erfolge bei den Verhandlungen mit Teheran. Jedes Land, das den Iran unterstützt, müsse mit gewaltigen wirtschaftlichen Konsequenzen rechnen. Das schrieb er auf seiner Plattform True Social. Wie genau er die Führung in Teheran in die Knie zwingen will, schrieb er allerdings nicht. Versicherer schätzen, dass in Deutschland viele Millionen Arbeitsstunden durch Hitze verloren gehen. Der Hauptgeschäftsführer der deutschen gesetzlichen Unfallversicherung Fassauer weist auch auf ein erhöhtes Unfallrisiko hin. Ab 30 Grad gäbe es etwa 8% mehr Arbeitsunfälle als bei Temperaturen zwischen 10 und 15 Grad, sagte er.
3: Die Zahl dieser Hitzetage hat sich seit den 1950ern etwa verdreifacht, rechnet der Experte vor. Für jemanden auf einem Gerüst, an einer Maschine oder hinter dem Steuer könne nachlassende Konzentration schwerwiegende Folgen haben. So verzeichnen die Versicherer an Hitzetagen auch deutlich mehr Unfälle auf dem Arbeitsweg. Und allein im Jahr 2023 seien schätzungsweise 37 Millionen Arbeitsstunden durch Hitze verloren gegangen. Die Versicherer fordern einen besseren Hitzeschutz. Ursula Winkler, Nachrichtenredaktion.
2: 4 Jahre nach den Anschlägen auf die Nord Stream Pipelines ist ein zweiter Verdächtiger gefasst worden. Das teilte die Bundesanwaltschaft in Karlsruhe mit. Es handelt sich um einen ukrainischen Taucher, der schon einmal in Polen festgenommen war. Diesmal wurde er in Kroatien gefasst.
4: Die polnische Justiz hatte den deutschen Auslieferungsantrag im vergangenen Herbst abgelehnt und den Ukrainer freigelassen. Jetzt ging er den Ermittlern in der kroatischen Küstenstadt Pula erneut ins Netz. Die Bundesanwaltschaft will ihn nach Deutschland überstellen lassen. Der ausgebildete Taucher soll Teil der Gruppe gewesen sein, die im September 2022 Sprengsätze an den Gaspipelines platzierte. Einer seiner mutmaßlichen Komplizen wurde kürzlich am Oberlandesgericht Hamburg angeklagt. Ob und wann es dort zum Prozess kommt, ist aber noch unklar. Aus Karlsruhe, Jacqueline Melcher.
2: In Teilen Deutschlands haben Unwetter mit Starkregen und Sturmböen schwere Schäden angerichtet. Betroffen waren unter anderem Rheinland-Pfalz, Thüringen und Bayern. Im Norden von Rheinland-Pfalz wurden 2 Menschen durch einen umstürzenden Baum schwer verletzt. Im brandenburgischen Fürstenwalde Spree soll es einen Tornado gegeben haben. Ein Dach wurde abgedeckt und Bäume stürzten um. Nach derzeitigem Kenntnisstand wurden hier keine Menschen verletzt.
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5: Mit Katharina Morg. In der Nacht zum Donnerstag sinken die Werte auf 16 Grad. Dazu ist es stark bewölkt, aber trocken. Der Donnerstag verspricht dann mit Topwerten von bis zu 22 Grad und einem Mix aus Sonne und Wolken ein schöner Tag zu werden. Ein bisschen windig wird's. Aber der Freitag, der beruhigt die Wetterlage dann vollends bei bis zu 21 Grad und einem gemäßigten Mix aus Sonne und Wolken.
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2: Es ist 4 Uhr. 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

0: kostenlose Veranstaltung ist keine Anmeldung erforderlich. Das Bündnis Haltung Eat Saaletal will vor der Kommunalwahl für demokratische Beteiligung werben. Dazu plant das Bündnis ab dem 22. August regelmäßige Gesprächsangebote auf dem Rewe-Parkplatz. Bis zur Kommunalwahl am 13. September soll dort jeweils mittwochs und samstags von 10 bis 12 Uhr mit Bürgerinnen und Bürgern über politische Themen vor Ort gesprochen werden. In der Nacht von Sonntag auf Montag sind bislang unbekannte Täter in das Restaurant Speisekammer Anno 1583 am Marktplatz in Rinteln eingebrochen. Die Täter verschafften sich gewaltsam Zutritt zum Gebäude, indem sie ein Erdgeschossfenster aufhebelten. Im Restaurant entwendeten die Einbrecher einen Tresor. Außerdem öffneten sie einen weiteren Tresor und stahlen darin gelagertes Bargeld. Der Gesamtschaden beläuft sich nach ersten Schätzungen auf knapp 7.000 Euro. Soweit die Schlagzeilen aus der Region. Jetzt weiter mit den Weltnachrichten.
1: Ich bin David Riemer. US-Präsident Trump droht dem Iran mit einem beispiellosen Wirtschaftskrieg. Hintergrund sind fehlende Erfolge bei den Verhandlungen mit Teheran. Auch Länder, die den Iran unterstützen, müssten mit gewaltigen wirtschaftlichen Konsequenzen rechnen. Das schrieb Trump auf seiner Plattform True Social.
2: Der Frust ist groß. Der Iran lässt sich nicht in die Knie zwingen und Trump gehen langsam Druck und Drohungen aus. Nun verkündet er einen gewaltigen Wirtschaftskrieg, eine ökonomische Apokalypse für den Iran. Eine verheerende Wirtschaftsoperation mit Maßnahmen historischen Ausmaßes. Vermutlich denkt an eine Ausweitung der sowieso schon bestehenden Sanktionen und weitere drastische Wirtschaftsblockaden. Alle Verbündeten der USA müssten mitspielen, fordert Trump, sonst drohten auch ihnen gewaltige wirtschaftliche Konsequenzen. Aus den USA, Tina Eck.
1: Wegen der geringen Füllstände der Gasspeicher warnt der Verbraucherzentrale Bundesverband vor steigenden Preisen für Gaskunden. Niedrige Speicherstände könnten die angespannte Lage auf den Energiemärkten im kommenden Winter weiter verschärfen. Das sagte eine Sprecherin. Die deutschen Speicher sind im Moment zu gut 50% gefüllt. Vor einem Jahr waren es knapp 67%. Gaskunden sollten prüfen, ob ihr Vertrag über den Winter hinaus eine Preisbindung vorsieht. Weniger als 7 Stunden Schlaf pro Nacht? Experten zufolge ist das auch für Erwachsene zu kurz. In Deutschland trifft das aber auf 4 von 10 Menschen zu. Das zeigt eine Untersuchung des Robert-Koch-Instituts.
3: Vor allem Männer haben hierzulande kurze Nächte. Besonders auffällig ist die Gruppe der 45- bis 64-Jährigen. Hier schläft mehr als jeder zweite Mann, weniger als die empfohlenen mindestens 7 Stunden. Die Wochenenden sind erholsamer. Hier schläft nur jede 5. Frau und jeder 4. Mann zu wenig. Auf Dauer kann Schlafmangel den Forschern nach ungesund werden. Die Studie zeigt Zusammenhänge mit Bluthochdruck und einem höheren Risiko für Adipositas, Diabetes, Herz-Kreislauf-Probleme oder psychische Erkrankungen. Ursula Winkler, Nachrichtenredaktion.
1: In Teilen Deutschlands haben Unwetter mit Starkregen und Sturmböen schwere Schäden angerichtet. Betroffen waren unter anderem Rheinland-Pfalz, Thüringen und Bayern. Im Norden von Rheinland-Pfalz wurden 2 Menschen durch einen umstürzenden Baum schwer verletzt. Im brandenburgischen Fürstenwalde-Spree soll ein Tornado gewütet haben. Nach derzeitigem Kenntnisstand wurden hier keine Menschen verletzt.
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5: Mit Katharina Morg. In der Nacht zum Donnerstag sinken die Werte auf 16 Grad. Dazu ist es stark bewölkt, aber trocken. Der Donnerstag verspricht dann mit Topwerten von bis zu 22 Grad und einem Mix aus Sonne und Wolken ein schöner Tag zu werden. Ein bisschen windig wird's. Aber der Freitag, der beruhigt die Wetterlage dann vollends bei bis zu 21 Grad und einem gemäßigten Mix aus Sonne und Wolken.
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2: Es ist 5 Uhr. 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
3: Die Schlagzeilen aus der Region mit Eva Strohdeicher. Die evangelische Kirchengemeinde Erzen lädt am Donnerstagabend zu einer Podiumsdiskussion mit den drei Kandidierenden für das Bürgermeisteramt ins Gemeindehaus ein. Für die SPD tritt Manuela Schäfer an, der parteilose Stefan Brandt kandidiert mit der Unterstützung der CDU und als parteiloser Einzelkämpfer bewirbt sich Hatschi Almosa. Moderiert wird die Veranstaltung von Pastor Christoph Vetter. Die Podiumsdiskussion im Erzner Gemeindehaus beginnt am Donnerstag um 19:30 Uhr.

0: Platz in Rinteln eingebrochen. Die Täter verschafften sich gewaltsam Zutritt zum Gebäude, indem sie ein Erdgeschossfenster aufhebelten. Im Restaurant entwendeten die Einbrecher einen Tresor. Außerdem öffneten sie einen weiteren Tresor und stahlen darin gelagertes Bargeld. Der Gesamtschaden beläuft sich nach ersten Schätzungen auf knapp 7.000 Euro. Soweit die Schlagzeilen aus der Region. Jetzt weiter mit den Weltnachrichten.
1: Ich bin David Riemer. Jedes Jahr wenden sich tausende Menschen mit einem Verdacht auf Behandlungsfehler an den medizinischen Dienst. Heute legen die Gutachter neue Zahlen vor. Schon seit Jahren zeigen diese Statistiken, Behandlungsfehler sind keine Einzelfälle.
2: Der Arzt übersieht einen Knochenbruch oder Laborwerte werden vertauscht. Darf eigentlich nicht passieren, aber auch bei ihrer letzten Erhebung zählten die Gutachter rund 3.700 Behandlungsfehler und oft mit krassen Folgeschäden für die Patienten. Viele starben sogar. Ein Riesenproblem ist zudem, dass die Dunkelziffer erheblich höher ist. Experten fordern deshalb, die Rechte und auch die Sicherheit der Patienten zu stärken. Claudia Wächter, Nachrichtenredaktion.
1: US-Präsident Trump hat dem Iran mit einem beispiellosen Wirtschaftskrieg gedroht. Hintergrund sind fehlende Erfolge bei den Verhandlungen mit Teheran. Jedes Land, das den Iran unterstützt, müsse mit gewaltigen wirtschaftlichen Konsequenzen rechnen. Das schrieb er auf seiner Plattform True Social. Wie genau er die Führung in Teheran in die Knie zwingen will, schrieb er allerdings nicht. Versicherer schätzen, dass in Deutschland viele Millionen Arbeitsstunden durch Hitze verloren gehen. Der Hauptgeschäftsführer der deutschen gesetzlichen Unfallversicherung Fassauer weist auch auf ein erhöhtes Unfallrisiko hin. Ab 30 Grad gäbe es etwa 8% mehr Arbeitsunfälle als bei Temperaturen zwischen 10 und 15 Grad, sagte er.
3: Die Zahl dieser Hitzetage hat sich seit den 1950ern etwa verdreifacht, rechnet der Experte vor. Für jemanden auf einem Gerüst, an einer Maschine oder hinter dem Steuer könne nachlassende Konzentration schwerwiegende Folgen haben. So verzeichnen die Versicherer an Hitzetagen auch deutlich mehr Unfälle auf dem Arbeitsweg. Und allein im Jahr 2023 seien schätzungsweise 37 Millionen Arbeitsstunden durch Hitze verloren gegangen. Die Versicherer fordern einen besseren Hitzeschutz. Ursula Winkler, Nachrichtenredaktion.
1: In Teilen Deutschlands haben Unwetter mit Starkregen und Sturmböen schwere Schäden angerichtet. Betroffen waren unter anderem Rheinland-Pfalz, Thüringen und Bayern. Im Norden von Rheinland-Pfalz wurden zwei Menschen durch einen umstürzenden Baum schwer verletzt. Im brandenburgischen Fürstenwalde Spree soll es einen Tornado gegeben haben. Ein Dach wurde abgedeckt und Bäume stürzten um. Nach derzeitigem Kenntnisstand wurden hier keine Menschen verletzt.
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5: Mit Katharina Morg. In der Nacht zum Donnerstag sinken die Werte auf 16 Grad. Dazu ist es stark bewölkt, aber trocken. Der Donnerstag verspricht dann mit Topwerten von bis zu 22 Grad und einem Mix aus Sonne und Wolken ein schöner Tag zu werden. Ein bisschen windig wird's. Aber der Freitag, der beruhigt die Wetterlage dann vollends bei bis zu 21 Grad und einem gemäßigten Mix aus Sonne und Wolken.
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0: Hier ist der Radioaktiv Morgen und gleich nach den Nachrichten geht's weiter mit Musik von Mark Ronson zusammen mit Miley Cyrus. Gibt es gleich mit Nothing Breaks Like a Heart. Und Madonna, Papa Don't Preach.
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0: Es ist jetzt 6 Uhr.
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0: In Hameln hat es gestern prominenten Besuch gegeben. Die Nachrichten mit Ute Ziegeler.
8: Der CDU-Politiker und Staatsminister im Kanzleramt Philipp Amthor hat am Mittwoch Hameln besucht. In der Kochschule in der Alten Feuerwache stellte er sich den Fragen von mehr als 100 überwiegend jungen Menschen. Amthor war im Rahmen des Kommunalwahlkampfes in den Landkreis gekommen, um die CDU-Kandidatinnen und Kandidaten zu unterstützen. Die Besucher nutzten die Gelegenheit für Gespräche und Fotos und konnten gemeinsam mit dem 34-jährigen Hotdogs essen.
9: Kommunalpolitik hat auf jeden Fall eine sehr, sehr große Bedeutung, gerade auch, weil viele Bürgerinnen und Bürger in ihrem Ort zu Hause, in der Kommune, ja Politik am ehesten spüren und erleben. Und deswegen ist es mir auch wichtig, hier auch zur Unterstützung der CDU-Parteifreunde hier in den Kommunalwahlkampf zu kommen.
8: Die Kommunalwahl in Niedersachsen ist am 13. September. Damit sind es noch gut 3 Wochen bis zur Wahl. Die Grünen in Hameln fordern Nachbesserungen an der Radvorzugsroute Nord an der Schillerstraße. Konkret geht es um die Querung im Bereich des Bahnübergangs. Nach Ansicht des Ortsverbandes ist die Stelle zurzeit besonders für Radfahrende und Menschen mit Rollatoren, Rollstühlen oder Kinderwagen problematisch. Auf der einen Seite gibt

0: Stellen sich heute die drei Kandidatinnen und Kandidaten für die anstehende Bürgermeisterwahl in Erzen vor. Im Rahmen der Gesprächsreihe Donnerstags diskutieren im Gemeindehaus Burgstraße der parteilose Stefan Brandt, der von der CDU unterstützt wird, Manuela Schäfer von der SPD und der parteilose Haji Almosa über ihre Ziele für die Gemeinde. Beginn ist heute um 19.30 Uhr. Der Eintritt zur Podiumsdiskussion ist frei. Soweit die Meldungen aus der Region. Weiter mit den Weltnachrichten.
1: Ich bin Diana Kramer. US-Präsident Donald Trump droht dem Iran mit einem beispiellosen Wirtschaftskrieg. Hintergrund sind fehlende Erfolge bei den Verhandlungen mit Teheran. Auch Länder, die den Iran unterstützen, müssen mit gewaltigen wirtschaftlichen Konsequenzen rechnen, schrieb Trump auf seiner Plattform Truth Social.
2: Der Frust ist groß. Der Iran lässt sich nicht in die Knie zwingen und Trump gehen langsam Druck und Drohungen aus. Nun verkündet er einen gewaltigen Wirtschaftskrieg, eine ökonomische Apokalypse für den Iran. Eine verheerende Wirtschaftsoperation mit Maßnahmen historischen Ausmaßes. Vermutlich denkt er an eine Ausweitung der sowieso schon bestehenden Sanktionen und weitere drastische Wirtschaftsblockaden. Tina Eck, USA.
1: Abgedeckte Dächer, Stromausfälle und zahlreiche umgestürzte Bäume. In Teilen Deutschlands haben Unwetter mit Starkregen und Sturmböen schwere Schäden angerichtet. Es soll mehrere Verletzte geben. In Rheinland-Pfalz kam eine Frau ums Leben. Betroffen waren auch Thüringen und Bayern. In Südbrandenburg soll es einen Tornado gegeben haben. Mit Blick auf niedrige Gasspeicherstände sehen Bundeswirtschaftsministerium und Bundesnetzagentur die Wirtschaft in der Pflicht. Die deutschen Speicher seien aktuell nur rund zur Hälfte ausgelastet, sagte eine Sprecherin des Ministeriums und forderte die Händler auf, einzuspeichern.
3: Der früher wichtigste Gaslieferant Russland ist schon mit Beginn des Ukraine-Kriegs weggebrochen und der Iran-Krieg sorgt für weitere Knappheit. Die Transporte kommen kaum durch die Straße von Hormuz und das treibt die Preise in die Höhe. Normalerweise kaufen die Händler im Sommer ein, um das Gas in der Heizperiode zu verkaufen, aber aktuell sind die Speicher nur halb voll. Im November müssten sie nach gesetzlichen Vorgaben zu 80% gefüllt sein. Für eine sichere Versorgung im Winter sieht das Wirtschaftsministerium die Händler in der Pflicht und verwies auf weitere Lieferanten wie Norwegen, Frankreich oder Belgien. Ursula Winkler, Nachrichtenredaktion.
1: Prinz Harry und seine Frau Meghan planen Medienberichten zufolge eine Rückkehr nach Großbritannien. Das Paar wolle noch in diesem Monat mit seinen Kindern aus Kalifornien ins Vereinigte Königreich zurückkehren, melden der Daily Telegraph und die Sun. Eine offizielle Bestätigung gibt es bislang nicht. Harry und Meghan hatten sich 2020 von ihren royalen Pflichten losgesagt und waren in die USA gezogen. Das Verhältnis zur Königsfamilie galt seither als zerrüttet.
4: 5 Minuten nach 6.
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4: 15 Grad sind es im Weserbergland. Dazu ist der Himmel heute Morgen meist bedeckt. Es ist aber auch meist trocken. Nur selten kann es jetzt hier und da mal leichten Regen geben. Den Rest des Tages gibt es Wolken, aber auch ein paar sonnige Abschnitte. Und es soll meist trocken bleiben, heute bei maximal 23 Grad. Morgen der Freitag, dann auch neben Wolken ein bisschen Sonne. Vereinzelt vom Mittag an mal leichter Regen, möglich bis zu 21 Grad. Der Samstag zeigt sich mit einem Mix aus Sonne und Wolken. Auch da nur vereinzelt mal leichter Regen, möglich bei bis zu 18 Grad. Das aktuelle Weserberglandwetter bei uns alle 30 Minuten. Kurzer Blick auf die Straßen im Weserbergland, da ist aktuell alles frei. Die Landkreisblitzer heute verstärkt angekündigt für die Bereiche von Bad Münder und Emmertal. Und wenn Sie noch was gesehen haben, Ihr Radioaktivverkehrshinweis telefonisch oder als WhatsApp, Text oder Sprachnachricht an 05151 und 6x5. Gute Fahrt.
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4: Tja, und letzte Woche noch sehr warm und die ganze Zeit auch sehr trocken und dann war er wieder da. Der Regen, der bringt auch ein bisschen Entspannung für die Natur. Und wie das genau aussieht und was, ob das vielleicht nur ein Tropfen auf dem berühmten heißen Stein war, das klären wir gleich hier im Radioaktiv Morgen. Ich bin Alex Henke, hallo.

0: 14 Minuten nach 6. Hier ist Radio Tief, jetzt angedacht, die Worte zum Tage. Heute mit Pastor Christian Priestmeier.
1: Guten Morgen, liebe Zuhörerinnen und Zuhörer. Am gestrigen Tag hatte die Gesamtkirchengemeinde Saaletal nach Oldendorf ins alte Pfarrhaus eingeladen. Neben einem gemütlichen Nachmittag mit Kaffee, Kuchen und Austausch gab es auch einen Vortrag der Polizei zum Thema Taschendiebstahl und Schockanrufe. Ein wenig hat mich dieser dann an einen Vers aus dem Buch der Sprüche erinnert, wo es heißt: Mein Sohn, lass dich vom Verstand und Besonnenheit leiten, sie verhelfen dir zu einem guten Leben und dann wirst du deinen Weg sicher gehen und dein Fuß wird nirgends anstoßen. Auf den ersten Blick klingt, lass dich vom Verstand und Besonnenheit leiten, wie der gut gemeinte Rat, nimm einen Regenschirm mit, denn es könnte ja auch regnen. Aber dann denkt man manchmal, ach, wird schon gut gehen, der Himmel klärt ja wie schon wieder auf und ich bin ja auch nicht aus Zucker. Doch es gibt Situationen, etwa wenn es nicht um den Regenschirm geht, da kann so ein wird schon gut gehen schnell teuer werden. Das Portemonnaie, das oben aus der Tasche herausschaut und fast schon ruft, hallo, hier bin ich, nimm mich mit. Genauso bei einem Anruf, wenn jemand von einer großen Tragödie berichtet, großen Druck macht und behauptet, ich brauche Hilfe und es muss sofort sein. Und in solchen Momenten ist es gut, wenn die Besonnenheit ruft, stopp, erst einmal auflegen, durchatmen und selbst nachfragen. In der Bibel gibt es auch Berichte von Menschen, die anderen nicht wohlgesonnen sind und gerne mal auf das zugreifen, was ihnen nicht gehört oder einfach etwas tun, was sie nicht tun sollen. Mir ist klar, der Vers verspricht nicht, dass uns nie etwas passiert und dass unser Telefon nur nette Nachrichten bringt. Aber er sagt, wer aufmerksam und vernünftig lebt, der geht sicherer. Denn Verstand und Besonnenheit, die sind dabei wie zwei gute Begleiter. Der Verstand fragt, ist das wirklich wahr? Und die Besonnenheit sagt, keine Eile, ich prüfe das erst. Das ist die kleine geistliche und biblische Sicherheitsausrüstung, ein wacher Blick, ein ruhiger Kopf und der Mut, Nein zu sagen. Und dazu kann man auch noch Gott bitten, um Verstand, damit man gute Entscheidungen trifft, Besonnenheit, damit Angst und Eile uns nicht beherrschen und Menschen, die wir fragen können, wenn uns etwas merkwürdig vorkommt. Und dazu wünsche ich Ihnen eine gesegnete und behütete Zeit.
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0: Das ist Ihr Start in den Tag. Hier ist Radioaktiv 619. Auch wenn wir uns tagsüber vielleicht nicht immer drüber freuen, die Natur braucht ihn. Und jetzt ist er vielerorts endlich da, der lang ersehnte Regen. Aber bringt der Regen nach der langen Dürrephase überhaupt was? Oder ist das alles nur ein Tropfen auf den heißen Stein? Annabelle Giesbert hat die Infos für Radioaktiv. Wie viel bringt denn der Regen jetzt für die trockenen Böden?
1: Also die Pflanzen und die oberste Erdschicht freuen sich auf jeden Fall. Für die extrem niedrigen Grundwasserstände reicht ein kurzer Regenschauer aber nicht aus. Eigentlich ist es ja so, die Grundwasservorräte leeren sich immer zum Sommer hin. Zwischen November und April füllen sie sich dann wieder auf. Dieses Jahr ist es aber anders, die Vorräte gehen weiter zurück und das ist dann ein Problem. Der Regen hilft also erst einmal vor allem an der Oberfläche. Damit sich aber auch tiefer im Boden etwas verändert, müsste es eigentlich mehrere Tage am Stück ordentlich regnen.
0: Also ist der Regen jetzt umsonst, das bringt irgendwie nichts?
1: Nein, ganz und gar nicht. Wenn sich Bäche, Teiche und andere Gewässer wieder füllen, dann wird das Grundwasser zumindest geschont. Die Lage kann sich dadurch etwas entspannen und auch stabilisieren. Und auch für die Tierwelt ist der Regen eine echte Erleichterung. Rehe, Wildschweine und Füchse können sich bei feuchter Luft wieder besser orientieren. Für kleinere Tiere sind gefüllte Wasserstellen besonders wichtig. Auch für Gemüsearten, die erst später reifen, wie beispielsweise Kohl oder Kraut, kann der Regen noch entscheidend sein.
0: Und was können wir mit dem Regen im eigenen Garten anfangen?
1: Am besten sammeln wir ihn in einer Regentonne und nutzen ihn dann später zum Gießen. Eine Mulschicht aus Laub oder trockenem Rasenschnitt hält die Feuchtigkeit im Boden. Und wenn gegossen werden muss, dann besser direkt an den Wurzeln. Entweder am frühen Morgen oder am späten Abend. So verdunstet dann weniger Wasser.
0: Auch wenn der Regen die Folgen der langen Trockenheit nicht sofort ausgleichen kann, sorgt er zumindest für ein bisschen Entspannung. Vor allem Pflanzen und die oberen Bodenschichten profitieren. Im eigenen Garten heißt es jetzt, das Regenwasser möglichst auffangen, dann lässt es sich beim nächsten trockenen Tag sinnvoll nutzen. Und die Infos hatte Annabelle Giesbert für Radioaktiv.

0: ist Radioaktiv. Gleich nach den Nachrichten geht es weiter mit Musik von Cutting Crew. Ihr One Hit Wonder von 86. I Just Died in Your Arms. Und Taylor Swift. The Fate of Ophelia.
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0: Es ist jetzt 6:30.
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0: In Hameln gab es gestern prominenten Besuch. Die Nachrichten mit Ute Ziegeler.
4: Der CDU-Politiker und Staatsminister im Kanzleramt Philipp Amthor hat am Mittwoch Hameln besucht. In der Kochschule in der Alten Feuerwache stellte er sich den Fragen von mehr als 100 überwiegend jungen Menschen. Amthor war im Rahmen des Kommunalwahlkampfs in den Landkreis gekommen, um die CDU-Kandidatinnen und Kandidaten zu unterstützen. Die Besucher nutzten die Gelegenheit für Gespräche und Fotos und konnten gemeinsam mit dem 34-jährigen Hotdogs essen.
5: Und es ist ganz wichtig, dass man Politik nicht nur aus der Hauptstadt betrachtet, sondern dass man sie immer wieder auch in der Fläche in Deutschland erklärt, verteidigt, Informationen, Meinungen aufnimmt. Und deswegen, das war eine ganz tolle Diskussion hier.
4: Die Kommunalwahl in Niedersachsen ist am 13. September. Die Grünen in Hameln fordern Nachbesserungen an der Radvorzugsroute Nord an der Schillerstraße. Konkret geht es um die Querung im Bereich des Bahnübergangs. Nach Ansicht des Ortsverbands ist die Stelle zurzeit besonders für Radfahrende und Menschen mit Rollatoren, Rollstühlen oder Kinderwagen problematisch. Auf der einen Seite gibt es nach Angaben der Grünen einen abgesenkten Bordstein, auf der gegenüberliegenden Seite fehlt dieser. Dadurch müssten Betroffene andere Wege und vor allen Dingen Umwege in Kauf nehmen, um die Straße sicher zu queren. Die Grünen fordern die Stadt auf, die Planung kurzfristig zu überprüfen und nachzubessern. Eine durchgehende Bordsteinabsenkung könne bereits für eine direkte und barrierefreie Querung sorgen. Außerdem schlagen die Grünen einen gemeinsamen Ortstermin mit der Stadtverwaltung, dem Fahrradbeirat und Vertreterinnen und Vertretern der Politik vor. Dabei soll eine praktikable Lösung für die Querung gefunden werden. In der Kirchengemeinde Erzen stellen sich heute 3 Kandidatinnen und Kandidaten für die anstehende Bürgermeisterwahl im Flecken vor. Im Rahmen der Gesprächsreihe Donnerstags diskutieren im Gemeindehaus Burgstraße der parteilose Stefan Brandt, der von der CDU unterstützt wird, Manuela Schäfer von der SPD und der parteilose Haji Almosa über ihre Ziele für die Gemeinde. Beginn ist heute um 19.30 Uhr. Der Eintritt zur Podiumsdiskussion im Gemeindehaus Burgstraße in Erzen ist frei. Soweit die Meldungen aus der Region. Weiter mit den Weltnachrichten.
6: Ich bin Diana Kramer. US-Präsident Donald Trump droht dem Iran mit einem beispiellosen Wirtschaftskrieg. Hintergrund sind fehlende Erfolge bei den Verhandlungen mit Teheran. Auch Länder, die den Iran unterstützen, müssen mit gewaltigen wirtschaftlichen Konsequenzen rechnen, schrieb Trump auf seiner Plattform True Social.
7: Der Frust ist groß. Der Iran lässt sich nicht in die Knie zwingen und Trump gehen langsam Druck und Drohungen aus. Nun verkündet er einen gewaltigen Wirtschaftskrieg, eine ökonomische Apokalypse für den Iran. Eine verheerende Wirtschaftsoperation mit Maßnahmen historischen Ausmaßes. Vermutlich denkt er an eine Ausweitung der sowieso schon bestehenden Sanktionen und weitere drastische Wirtschaftsblockaden. Tina Eck, USA.
6: Abgedeckte Dächer, Stromausfälle und zahlreiche umgestürzte Bäume. In Teilen Deutschlands haben Unwetter mit Starkregen und Sturmböen schwere Schäden angerichtet. Es soll mehrere Verletzte geben. In Rheinland-Pfalz kam eine Frau ums Leben. Betroffen waren auch Thüringen und Bayern. In Südbrandenburg soll es einen Tornado gegeben haben. Mit Blick auf niedrige Gasspeicherstände sehen Bundeswirtschaftsministerium und Bundesnetzagentur die Wirtschaft in der Pflicht. Die deutschen Speicher seien aktuell nur rund zur Hälfte ausgelastet, sagte eine Sprecherin des Ministeriums und forderte die Händler auf, einzuspeichern.
8: Der früher wichtigste Gaslieferant Russland ist schon mit Beginn des Ukraine-Kriegs weggebrochen und der Iran-Krieg sorgt für weitere Knappheit. Die Transporte kommen kaum durch die Straße von Hormuz und das treibt die Preise in die Höhe. Normalerweise kaufen die Händler im Sommer ein, um das Gas in der Heizperiode zu verkaufen, aber aktuell sind die Speicher nur halb voll. Im November müssten sie nach gesetzlichen Vorgaben zu 80% gefüllt sein. Für eine sichere Versorgung im Winter sieht das Wirtschaftsministerium die Händler in der Pflicht und verwies auf weitere Lieferanten wie Norwegen, Frankreich oder Belgien. Ursula Winkler, Nachrichtenredaktion.
6: Prinz Harry und seine Frau Meghan planen Medienberichten zufolge eine Rückkehr nach Großbritannien. Das Paar wolle noch in diesem Monat mit seinen Kindern aus Kalifornien ins Vereinigte Königreich zurückkehren, melden der Daily Telegraph und die Sun. Eine offizielle Bestätigung gibt es bislang nicht. Harry und Meghan hatten sich 2020 von ihren royalen Pflichten losgesagt und waren in die USA gezogen. Das Verhältnis zur Königsfamilie galt seither als zerrüttet.
0: 6:55.
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0: 15 Grad sind es im Weserbergland. Der Himmel ist meist bedeckt. Es ist zwar meist trocken, nur selten kann es jetzt hier und da mal leicht regnen. Den Rest des Tages gibt es auch Wolken, aber es soll auch ein paar sonnige Abschnitte geben und meist trocken bleiben bei maximal 23 Grad. Morgen der Freitag. Neben Wolken auch ein bisschen Sonne. Vereinzelt vom Mittag an mal leichter Regen möglich, maximal 21 Grad. Der Samstag dann mit einem Mix aus Sonne und Wolken. Nur vereinzelt ist da vielleicht zwischendurch mal leichter Regen mit dabei bei bis zu 18 Grad. Das aktuelle Weserberglandwetter bei uns alle 30 Minuten. 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Auf den Straßen aktuell alles frei. Die Landkreisblitzer heute verstärkt angekündigt für die Bereiche von Bad Münder und Emmertal. Ein Blitzer steht in Hameln in der Klütstraße. Und wenn Sie noch was gesehen haben, Ihr Radioaktiv-Verkehrshinweis telefonisch oder als WhatsApp, Text oder Sprachnachricht an 05151 und 6x5. Gute Fahrt.
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0: Donnerstag, immer der Tag für Kinofans, denn da gibt es die Neuerscheinung auf der großen Leinwand im Kino. Und einige Highlights haben wir gleich schon mal für Sie rausgesucht. Ich bin Alex Henke und schönen guten Morgen.

0: Sie hören radioaktiv beim Aufstehen, 6 und 43 Minuten. Es ist Donnerstag und das heißt, es gibt wieder neue Filme in den Kinos. Unser radioaktiv Kinoexperte Nico Schnarke stellt Ihnen die Highlights der Woche vor.
1: Wir waren glücklich. Schlaf schön. Bis bei mir diese Träume anfingen. Maya? Ich mache meiner Tochter Angst. Es muss aufhören. Ich brauche Hilfe.
2: Das sind keine Träume, Gemma.
3: Die Insidious-Reihe liefert nun schon seit weit über einem Jahrzehnt mal mehr, mal weniger gute Horror-Action. Nun kommt mit Insidious Out the Fervor der nächste Teil der Reihe in die Kinos. Wieder einmal mit Lynn Shay in der Rolle des Mediums Elise Reinier. Der Film dreht sich um die junge Mutter Gemma, die mit ihrer Tochter in ihr altes Kindheitshaus zurückkehrt. Dort stellt sie jedoch fest, dass sie in der Lage ist, das sogenannte Fervor, das Ewigreich, zu betreten. Doch leider kann nicht nur sie in das Fervor reisen, sondern auch dämonische Wesen können aus dem Reich in die reale Welt reisen. So muss sich Elise Reinier ein weites Mal dem Kampf gegen das Böse stellen. Der Film läuft heute im Max-Kino in Hameln.
4: Wir haben den Krieg gewonnen. Hilf mir, heimzukehren.
5: Dies ist ein Haus, das auf einen Herrn wartet. Ich will, dass du mich erwählst.
6: Ithakas König wird zurückkehren.
5: Nein, wird er nicht.
3: Wer Die Odyssee, den neuesten Film von Starregisseur Christopher Nolan, noch nicht gesehen hat, der möchte ihn vielleicht auch gar nicht mehr sehen. Falls Sie es aber irgendwie geschafft haben sollten, noch nichts von diesem Film mitzubekommen, hier nochmal eine Kurzzusammenfassung. Der Film basiert auf der namensgebenden Geschichte des sicherlich bekanntesten Autoren aus dem alten Griechenland, Homer. Sie handelt von Odysseus, der, nachdem er mit der List rund um das trojanische Pferd die gleichnamige Stadt eingenommen hat, wieder zurück zu seiner Heimat kehren möchte, wo seine Frau und Sohn schon sehnsüchtig warten. Bloß nur, dass ihm nach 10 Jahren Krieg noch 10 Jahre Irrfahrt bevorstehen, die ihm und seiner Mannschaft allerlei groteske Herausforderungen entgegenstellen. Der Film läuft noch rund um die Uhr im Max-Kino in Hameln und am Freitag und Sonntag auch in Bad Pyrmont in den Kronenlichtspielen.
7: Und da machst du es nicht, wa? Kennst du den Schriftsteller Johann Gottfried Säume? Der ist damals einfach losgewandert, bis ans Ende von Europa. Spaziergang nach Syrakus. Ich dachte mir, das mache ich auch. Aber dann wieder zurück in meine kleine DDR. Es ist Wahnsinn.
3: Spaziergang nach Syrakus heißt der Film, in dem die Geschichte von Kellner Paul Gompitz erzählt wird, der im Jahr 1982 genug von der DDR hat und den Plan fasst, einen Spaziergang ins italienische Syrakus zu unternehmen. Jedoch nicht, um zu fliehen, sondern mit der festen Überzeugung, nach Abschluss seiner Reise wieder zurück in seine Heimat und zu seiner Frau zu kehren. Der Film möchte kein actionreicher Politthriller sein, sondern vielmehr eine ruhige, poetische und humorvolle Charakterstudie über Eigensinn, Fernweh und die kleinen Freuden. Der Film läuft ab heute im Max-Kino in Hameln. Radioaktiv wünschen ganz viel Freude im Kino.

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1: Im Papa Hemingway am Münsterkirchhof in Hameln, da gibt es heute ab 19 Uhr ein Hutkonzert mit Truck Meissner. Er kommt ja aus Hameln, bringt seinen ganz eigenen Sound auf die Bühne. Western Spice, also eine würzige Mischung aus Country, Southern, Blues und Western Rock, verfeinert mit einer Prise Folk und Red Dirt. Spenden sind willkommen, ist ein Hutkonzert, 19 Uhr geht's los im Papa Hemingway in Hameln. Oder die sommerliche Orgelmusik am Donnerstag gibt es heute in der Marktkirche in Hameln. 12 Uhr geht es da los. Das ist eine besondere musikalische Momente auf zwei Orgeln. Kantor Igmar Stiller präsentiert da Meisterwerke dann an seiner Orgel. Oder vielleicht Sommer der Abende mit Chor Chamonix gibt es am Schiedersee am Freitag, also morgen, 19 Uhr geht es da los. Und dieser bekannte Chor kommt aus Blomberg, begeistert mit modernem und abwechslungsreichem Repertoire.
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0: Der Donnerstagmorgen mit Radioaktiv. Gleich nach den Nachrichten geht's weiter mit Musik von Katy Perry. Spiele ich ihn gleich mit Hot and Cold. Und Lionel Richie, All Night Long.
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0: Es ist jetzt 7 Uhr.
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0: Die Öffis Hameln-Pyrmont testen bis zum Monatsende einen Elektrobus und laden zum Mitfahren ein. Die Nachrichten mit Ute Ziegeler.
4: Die Öffis in Hameln-Pyrmont starten einen weiteren Praxistest für Elektromobilität. Bis zum 28. August ist ein neuer elektrischer Linienbus im Stadtverkehr unterwegs. Die Fahrten mit dem 12 Meter langen Fahrzeug sind während der Testphase kostenlos. Mit dem Test wollen die Öffis Erfahrungen sammeln, bevor zum Jahresende die ersten eigenen Elektrobusse in Betrieb gehen. Im November werden insgesamt 4 E-Busse erwartet, darunter 2 Solo- und 2 Gelenkbusse. Geschäftsführer Holger Waldhausen spricht von einem wichtigen Vorbereitungsschritt auf dem Weg zur elektrischen Busflotte. Im Mittelpunkt des Praxistests stehen dabei vor allem die technischen und organisatorischen Abläufe. Für Radioaktiv aktuell Angela Werner.
5: Getestet werden unter anderem die Ladeinfrastruktur, die Reichweite im täglichen Betrieb sowie die Integration der Ladevorgänge in den Fahrplan. Auch die Fahrerinnen und Fahrer können sich bereits mit der neuen Antriebstechnik vertraut machen. Der Praxistest wird im Hamelner Stadtverkehr durchgeführt, weil auch die ersten eigenen Elektrobusse dort eingesetzt werden sollen. Für Fahrgäste bietet sich damit die Gelegenheit, Elektromobilität im Alltag selbst zu erleben. Wann der Testbus unterwegs ist, können Interessierte auf der Internetseite der Öffis nachlesen. Dort werden die Fahrzeiten des Elektrofahrzeugs veröffentlicht.
4: Der CDU-Politiker und Staatsminister im Kanzleramt Philipp Amthor hat am Mittwoch Hameln besucht. In der Kochschule in der Alten Feuerwache stellte er sich den Fragen von mehr als 100 überwiegend jungen Menschen. Amthor war im Rahmen des Kommunalwahlkampfs in den Landkreis gekommen, um die CDU-Kandidatinnen und Kandidaten zu unterstützen. Die Besucher nutzten die Gelegenheit für Gespräche und Fotos und konnten gemeinsam mit dem 34-jährigen Hotdogs essen. Thema war am Abend auch das Erstarken der AfD. Laut Amthor reiche es nicht nur vor der AfD zu warnen, es gehe auch

0: Der Eintritt zur Podiumsdiskussion im Gemeindehaus Burgstraße ist frei. Soweit die Meldungen aus der Region. Weiter mit den Weltnachrichten.
1: Ich bin Diana Kramer. In mehreren Regionen Deutschlands haben Unwetter mit Starkregen und Sturmböen schwere Schäden angerichtet. Vielerorts wurden Dächer abgedeckt und Bäume entwurzelt. Es kam auch zu Stromausfällen. Mehrere Personen wurden verletzt. Eine Frau kam ums Leben.
2: Besonders heftig war es in Hessen, Thüringen, Brandenburg, Bayern und Rheinland-Pfalz. Hier kam es auch zu dem tragischen Unfall. Im Kreis Ahrweiler wurde eine Spaziergängerin von einem Baum erschlagen. Ihre Begleiterin wurde schwer verletzt. Außerdem wurden durch das Unwetter zahlreiche Autos und Häuser beschädigt, berichtet die Polizei. Teilweise habe der Wind ganze Hauswände herausgerissen und Dachziegel meterweit geschleudert. Fiona Reinhardt, Nachrichtenredaktion.
1: US-Präsident Donald Trump hat dem Iran mit einem beispiellosen Wirtschaftskrieg gedroht. Hintergrund sind fehlende Erfolge bei den Verhandlungen mit Teheran. Jedes Land, das den Iran unterstütze, müsse mit gewaltigen wirtschaftlichen Konsequenzen rechnen, schrieb Trump auf seiner Plattform Truth Social. Er kündigte Maßnahmen historischen Ausmaßes an und will unter anderem Ölschmuggel, Geldtransfers und Tarnfirmen sofort stoppen. Aufatmen in Monschau. Die seit Sonntag geltende Evakuierung eines Ortsteils dort ist aufgehoben. Die rund 30 betroffenen Bewohner konnten am Abend zurück in ihre Häuser. Bürgermeisterin Carmen Krämer.
3: Ich bin unglaublich glücklich. Das fühlt sich so an, als dürfte ich selber nach Hause zurückkehren, weil ich die ganze Zeit mit den Menschen mitgefiebert habe. Und ich bin sehr, sehr dankbar, dass wir eben jetzt die Lage haben. Das ist natürlich unseren Einsatzkräften und unseren Helferinnen und Helfern zu verdanken, dass man sagen kann, ja, jetzt ist es soweit, die Messwerte sind okay. Der Brand ist soweit eingedämmt, dass die Leute gefahrlos in ihre Häuser zurückkehren können.
1: Die Bürgermeisterin von Monschau, Carmen Krämer. Am Abend hatten Einsatzkräfte und Behörden gemeldet, dass der Waldbrand im Naturschutzgebiet Hohesfenn in Belgien an der deutschen Grenze eingekreist sei. Die Verbraucherzentralen fordern eine stärkere Ausrichtung der staatlichen Kaufanreize für Elektroautos auf günstigere Wagen. Damit E-Mobilität für Menschen mit geringen und mittleren Einkommen erschwinglich werde, sollte die Förderung an den Fahrzeugpreis gekoppelt werden, sagte die Chefin des Bundesverbands Ramona Popp der dpa. Ein Zuschuss sollte laut Verband nur bis zu einem bestimmten Listenpreis gezahlt werden.
4: 5:07.
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4: 15 Grad sind es im Weserbergland. Der Himmel ist mal stark bewölkt, aber es ist auch meist trocken. Den Rest des Tages bleiben viele Wolken. Es soll aber auch zwischendurch mal ein bisschen Sonne geben und meist trocken bleiben bei bis zu 23 Grad. Auch morgen, der Freitag, zeigt sich mit Wolken und ein paar kurzen sonnigen Abschnitten. Vom Mittag an kann es vereinzelt mal leichten Regen geben. Maximal 21 Grad. Ein Mix aus Sonne und Wolken gibt es dann am Samstag. Da ist es meist trocken, nur vereinzelt kann es vielleicht hier und da mal leicht regnen, bei bis zu 18 Grad. Das aktuelle Weserberglandwetter bei uns alle 30 Minuten. Der Radioaktiv-Verkehrsservice. Auf den Straßen ist aktuell alles frei. Landkreis Blitzer heute verstärkt angekündigt für die Bereiche von Bad Münder und Emmertal. Ein Blitzer gesichtet in Hameln in der Knütstraße. Und wenn Sie noch was gesehen haben, Ihr Radioaktiv-Verkehrshinweis telefonisch oder als WhatsApp, Text oder Sprachnachricht an 05151 und 6x5. Gute Fahrt.
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4: Mit Alex Hinkel. Moin. In Bad Münder, da geht der Streit um die Zukunft des Rathauses in die nächste Runde. Um da mal wieder so einen Überblick zu bekommen, sind Sie hier bei Radioaktiv genau richtig. Einen schönen Donnerstagmorgen. Mehr Infos gleich hier.

0: schönen Morgen im Weserbergland. Hier ist Radio Tief, 7 Uhr und 14 Minuten. In Bad Münder, da geht der Streit um die Zukunft des Rathauses in die nächste Runde. Und selbst wer die Debatte verfolgt hat, kann inzwischen leicht den Überblick verlieren. Heute Abend soll der alte Rat nun doch nochmal über das Ergebnis des Bürgerentscheides beraten. Radioaktiv-Reporter Anton Posnack-Sommer ordnet das für uns ein. Anton, hilf uns mal, den Überblick zu bekommen. Das ist ja ein ständiges Hin und Her. Erst sollte der alte Rat nicht mehr entscheiden. Jetzt will die politische Mehrheit doch noch abstimmen. Was ist da passiert?
1: Ja, dafür müssen wir tatsächlich mal ein bisschen zurückgehen. Der Rat hatte sich schon 2024 für ein neues Rathaus auf dem Gelände der alten Grundschule ausgesprochen. Dagegen gab es Widerstand und schließlich einen Bürgerentscheid. Im September vergangenen Jahres standen am Ende zwei Alternativen zur Diskussion. Der Umbau der alten Schule und eine Lösung mit der ehemaligen Sparkasse und dem Steinhof. Die meisten Stimmen bekamen einen Vorschlag, nachdem Sparkasse und Steinhof genauer untersucht und mit dem Neubau verglichen werden soll. Und ganz wichtig, danach sollte die wirtschaftlichste Variante umgesetzt werden. Dieser Vergleich liegt inzwischen vor. Das Ergebnis spricht für den Neubau. Trotzdem hatte Bürgermeister Dirk Barkowski im Juni erklärt, die endgültige Entscheidung soll erst der neue Rat nach der Kommunalwahl treffen, denn er sieht einfach zu viel Ärger in der ganzen Debatte. CDU, Pro Bürger und Bad Münder kann mehr wollen das jetzt aber nicht so stehen lassen. Auf ihre Forderung kommt das Thema jetzt heute Abend noch einmal auf den Tisch.
0: Aber worüber soll jetzt überhaupt noch abgestimmt werden? Die Bürger haben ja entschieden, beide Varianten vergleichen und anschließend die wirtschaftliche Lösung umsetzen. Laut Gutachten ist das der Neubau. Wo liegt also das Problem?
1: Ja, genau, das ist der Knackpunkt. Das Gutachten sieht den Neubau vorn. Die Baukosten werden dort mit ungefähr 12,2 Millionen Euro angegeben. Für die Variante mit der Sparkasse und dem Steinhof sind es rund 13,3 Millionen Euro. Und auch bei der Gesamtbewertung schneidet der Neubau einfach besser ab. CDU, Pro Bürger und Bad Münder kann mehr sagen, deshalb sinngemäß, der Auftrag aus dem Bürgerentscheid ist erfüllt, das Ergebnis liegt vor und der jetzige Rat soll das dementsprechend auch zu Ende bringen. SPD und Grüne wollen dagegen warten. Sie argumentieren unter anderem, dass wenige Wochen vor der Kommunalwahl keine weitreichenden Entscheidungen mehr getroffen werden sollten. Außerdem sei noch nicht ausreichend geklärt, was anschließend mit Steinhof und dem Rathaus und den anderen Gebäuden passiert. Die CDU hält dagegen, diese Nachnutzung könne man sinnvoll erst planen, wenn feststeht, wie das neue Rathaus überhaupt aussehen soll, welche Bereiche dort untergebracht werden und welche Gebäude dadurch auch tatsächlich frei werden. Es geht jetzt heute Abend also weniger um einen neuen Variantenvergleich. Es geht vor allem um die Frage, soll der alte Rat aus dem Ergebnis jetzt noch die politische Konsequenz ziehen oder soll das der neue Rat machen?
0: Wenn wir uns die ganze Debatte angucken, es gab einen Bürgerentscheid, danach ein Gutachten und trotzdem wird weiter gestritten. Wie lässt sich das einordnen?
1: Ja, man muss hier zwei Dinge auseinanderhalten. Auf der einen Seite steht der Bürgerentscheid. Die Bürgerinnen und Bürger haben damals nicht einfach für oder gegen einen Neubau gestimmt. Der erfolgreiche Vorschlag lautete, Sparkasse und Steinhof untersuchen, mit dem Neubau vergleichen und anschließend die wirtschaftlichere Variante umsetzen. Nach dem vorliegenden Gutachten wäre das der Neubau. Auf der anderen Seite gibt es die politische Frage, wann daraus eine endgültige Entscheidung folgen soll. Genau daran entzündet sich jetzt der Streit im Stadtrat. Die Befürworter einer Entscheidung noch vor der Wahl sagen, der jetzige Rat begleitet das Projekt seit Jahren, kennt die Gutachten und Hintergründe und sollte deshalb den Prozess auch zu Ende bringen. SPD und Grüne sehen darin dagegen eine Hypothek für den neuen Rat. Der würde nach der Kommunalwahl mit den finanziellen und städtebaulichen Folgen leben müssen und sollte deshalb auch selbst entscheiden können. Deshalb ist die Sitzung heute Abend durchaus spannend. Es geht nicht nur um ein neues Rathaus, es geht auch um die grundsätzliche Frage, wie weit ein alter Rat wenige Wochen vor der Kommunalwahl noch Entscheidungen treffen sollte, die den nächsten Rat über viele Jahre dann am Ende auch beschäftigen werden.
0: Und die Ratssitzung geht los heute um 18.30 Uhr im Martin-Schmidt-Konzertsaal in Bad Münder. Und die Infos hatte Radioaktiv-Reporter Anton Posnack-Sommer.

0: Ihr Radio von hier, das ist Radio Tief. Schön, dass Sie mit dabei sind. Es sind nur noch gut 3 Wochen bis zur Kommunalwahl am 13. September und deshalb läuft der Wahlkampf jetzt natürlich auf Hochtouren. Auch prominente Bundespolitiker besuchen den Landkreis, um die Kandidaten ihrer Partei zu unterstützen. So wie gestern Philipp Amthor von der CDU. Der 34-Jährige ist seit dem 29. Juli diesen Jahres Staatsminister im Berliner Kanzleramt und war gestern in der Kochschule Küche 7 in der Alten Feuerwache in Hameln zu Gast. Über 100, vor allem junge Menschen, haben die Chance genutzt, ihm Fragen zu stellen, Fotos zu machen und Hotdogs zu essen. Philipp Amthor scheint mittlerweile für viele so eine Art Popstar zu sein. Unser Reporter Oliver Hoppe hat für Radioaktiv mit ihm gesprochen.
1: Herr Amthor, für Sie als Staatsminister, hat Kommunalpolitik da eigentlich noch eine Bedeutung?
2: Kommunalpolitik hat auf jeden Fall eine sehr, sehr große Bedeutung, gerade auch, weil viele Bürgerinnen und Bürger in ihrem Ort zu Hause, in der Kommune, ja Politik am ehesten spüren und erleben. Und deswegen ist es mir auch wichtig, hier auch zur Unterstützung der CDU-Parteifreunde hier in den Kommunalwahlkampf zu kommen. Und es ist ganz wichtig, dass man Politik nicht nur aus der Hauptstadt betrachtet, sondern dass man sie immer wieder auch in der Fläche in Deutschland erklärt, verteidigt, Informationen, Meinungen aufnimmt und deswegen, das war eine ganz tolle Diskussion hier.
1: Was haben Sie denn hier vom Ambiente gehalten? Es war eine völlig überfüllte Kochschule hier heute in Hameln.
2: Das war total sympathisch hier in Hameln und mir gefällt auch genau so ein Setting. Es muss doch nicht sein, wenn man als Staatsminister kommt, da gibt es viele protokollarische Termine, da wird dann das goldene Buch rausgeholt und die Flagge gehisst, das ist auch nett. Aber ich finde es gut, dass wir hier vor allem mit so vielen jungen Menschen auf Augenhöhe quasi am Küchenherd stehend einen Austausch hatten. Genau das wünsche ich mir und ich glaube, das ist auch gut in der Spitzenpolitik, dass man nicht nur protokollarische Pflichten wahrnimmt, sondern auch sehr bürgernahe Formate und Diskussionsveranstaltungen macht. Und das hat mir hier heute sehr gut gefallen.
1: Anlass war natürlich die Kommunalwahl und Sie haben zu der AfD etwas gesagt. Und zwar haben Sie sich dahingehend geäußert, dass es nicht reicht, nur vor ihr zu warnen oder sie zu verbieten zu versuchen.
2: Ich finde es ganz zentral, dass man Politik nicht dadurch ersetzen kann, nur vor anderen Parteien zu warnen. Und ich glaube, die Parteien an den politischen Rändern profitieren sehr stark davon, dass wir im Moment sehr stark über deren Defizite reden, die ohne Frage da sind, die auch benannt werden müssen, dabei aber oft vergessen, über die eigenen Inhalte und die eigene Stärke zu reden. Nur vor anderen zu warnen, das ersetzt Politik nicht. Deswegen muss man beides tun, vor allem über eigene Inhalte, eigene Überzeugungen reden. Da haben wir hier heute auch einiges dazu gehört, wie man hier auch Hameln, die gesamte Region auch lebenswerter gestalten kann. Das ist wichtig, das steht voran. Und dann eben aber auch nicht den Rückschluss daraus zu ziehen, dass man deswegen netter sein sollte zu den politischen Rändern oder sie gar bagatellisieren sollte. Ganz im Gegenteil, sie sind in ihrer Art und Weise der Verhärtung von Politik auch eine Gefahr für den gesellschaftlichen Zusammenhalt. Der ist ein großes Gut, ein hoher Wert und den sollten wir verteidigen. Aber nicht nur, indem man über andere redet, sondern auch, indem man über die Stärke von Kompromissen und über die Stärke von Demokratie redet.
0: Sagt Philipp Amthor, Staatsminister im Kanzleramt. Der CDU-Politiker war anlässlich des Kommunalwahlkampfes gestern in der Küche 7 in der Alten Feuerwache in Hameln zu Gast. Und davon gehört haben Sie hier bei Radioaktiv.

0: 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Gleich nach den Nachrichten geht's weiter mit Musik von Depeche Mode. Gleich Enjoy the Silence. Und Teddy Swims, Mr. Know-It-All.
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0: Es ist jetzt 7.30 Uhr.
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0: Die Öffis Hameln-Pyrmont testen bis zum Monatsende einen Elektrobus und laden zum Mitfahren ein. Die Nachrichten mit Ute Ziegeler.
5: Die Öffis in Hameln starten einen weiteren Praxistest für Elektromobilität. Bis zum 28. August ist ein neuer elektrischer Linienbus im Stadtverkehr unterwegs. In der Testphase sind die Fahrten mit dem 12 Meter langen Fahrzeug kostenlos. Mit dem Test wollen die Öffis Erfahrungen sammeln, bevor zum Jahresende die ersten eigenen Elektrobusse in Betrieb gehen. Im November werden insgesamt 4 E-Busse erwartet, darunter 2 Solo- und 2 Gelenkbusse. Geschäftsführer Holger Waldhausen spricht von einem wichtigen Vorbereitungsschritt auf dem Weg zur elektrischen Busflotte. Im Mittelpunkt des Praxistests stehen dabei vor allem die technischen und organisatorischen Abläufe. Eingesetzt wird der Bus auf den Linien 3, 4, 5 und 6. Wann der Testbus unterwegs ist, können Interessierte auf der Internetseite der Öffis nachlesen. Bad Pyrmont will 2 bekannte Wanderwege im Stadtforst sanieren und attraktiver machen. Dabei geht es um den Philosophenweg und den Fürstenweg. Sie gelten als wichtige Ausflugsziele für Wanderer, sind aber inzwischen in die Jahre gekommen und stellenweise nur noch eingeschränkt nutzbar. Für die Arbeiten erhält die Stadt Fördermittel von gut 190.000 Euro aus dem EU-Förderprogramm LIDA. Weitere rund 140.000 Euro sind aus der Forstförderung beantragt. Der Eigenanteil der Stadt liegt damit bei etwa 6.000 Euro. Von der Sanierung profitieren sollen nicht nur Wanderer, sondern auch Radfahrer, die Forstwirtschaft und der Katastrophenschutz. Baubeginn soll nach Angaben der Stadt Mitte September sein. Die Arbeiten sollen möglichst noch vor Beginn der nassen Jahreszeit abgeschlossen werden. Der SPD-Ortsverein Bad Münderdeister-Sündel lädt zum Austausch mit seinen Kandidatinnen und Kandidaten für die Kommunalwahl ein. Der Infostand steht ab heute jeden Donnerstag auf der Marktstraße in Bad Münder von 9 bis 12:30 Uhr. Am Samstag, dem 22. August und Samstag, 5. September, befindet sich der Infostand zudem auf der Langen Straße. Dann stehen zusätzlich die Ortsratskandidaten für Gespräche bereit. Darüber hinaus sind 2 Diskussionsrunden mit SPD-Bürgermeisterkandidaten Kandidat Martin Kohn und weiteren Kandidierenden geplant. In Egesdorf am Samstag, dem 22. August ab 14 Uhr und in Hasperde in der Alten Wache ab 19 Uhr. In Hasperde finden zuvor ab 17 Uhr sogenannte Gartenzaungespräche mit Martin Kohn statt, heißt es in der Ankündigung der SPD. Soweit die Meldungen aus der Region. Weiter mit den Weltnachrichten.
6: Ich bin Diana Kramer. In mehreren Regionen Deutschlands haben Unwetter mit Starkregen und Sturmböen schwere Schäden angerichtet. Vielerorts wurden Dächer abgedeckt und Bäume entwurzelt. Es kam auch zu Stromausfällen. Mehrere Personen wurden verletzt. Eine Frau kam ums Leben.
7: Besonders heftig war es in Hessen, Thüringen, Brandenburg, Bayern und Rheinland-Pfalz. Hier kam es auch zu dem tragischen Unfall. Im Kreis Ahrweiler wurde eine Spaziergängerin von einem Baum erschlagen. Ihre Begleiterin wurde schwer verletzt. Außerdem wurden durch das Unwetter zahlreiche Autos und Häuser beschädigt, berichtet die Polizei. Teilweise habe der Wind ganze Hauswände herausgerissen und Dachziegel meterweit geschleudert. Fiona Reinhardt, Nachrichtenredaktion.
6: US-Präsident Donald Trump hat dem Iran mit einem beispiellosen Wirtschaftskrieg gedroht. Hintergrund sind fehlende Erfolge bei den Verhandlungen mit Teheran. Jedes Land, das den Iran unterstütze, müsse mit gewaltigen wirtschaftlichen Konsequenzen rechnen, schrieb Trump auf seiner Plattform Truth Social. Er kündigte Maßnahmen historischen Ausmaßes an und will unter anderem Ölschmuggel, Geldtransfers und Tarnfirmen sofort stoppen. Aufatmen in Monschau. Die seit Sonntag geltende Evakuierung eines Ortsteils dort ist aufgehoben. Die rund 30 betroffenen Bewohner konnten am Abend zurück in ihre Häuser. Bürgermeisterin Carmen Krämer.
8: Ich bin unglaublich glücklich. Das fühlt sich so an, als dürfte ich selber nach Hause zurückkehren, weil ich die ganze Zeit mit den Menschen mitgefiebert habe. Und ich bin sehr, sehr dankbar, dass wir eben jetzt die Lage haben. Das ist natürlich unseren Einsatzkräften und unseren Helferinnen und Helfern zu verdanken, dass man sagen kann, ja, jetzt ist es soweit, die Messwerte sind okay. Der Brand ist soweit eingedämmt, dass die Leute gefahrlos in ihre Häuser zurückkehren können.
6: Die Bürgermeisterin von Monschau, Carmen Krämer. Am Abend hatten Einsatzkräfte und Behörden gemeldet, dass der Waldbrand im Naturschutzgebiet Hohesfenn in Belgien an der deutschen Grenze eingekreist sei. Die Verbraucherzentralen fordern eine stärkere Ausrichtung der staatlichen Kaufanreize für Elektroautos auf günstigere Wagen. Damit E-Mobilität für Menschen mit geringen und mittleren Einkommen erschwinglich werde, sollte die Förderung an den Fahrzeugpreis gekoppelt werden, sagte die Chefin des Bundesverbands Ramona Popp der dpa. Ein Zuschuss sollte laut Verband nur bis zu einem bestimmten Listenpreis gezahlt werden.
0: 7:55.
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0: 16 Grad sind es jetzt aktuell im Weserbergland. Der Himmel ist meist noch bedeckt, aber es ist auch meist trocken. Den Rest des Tages, da bleiben viele Wolken, aber zwischendurch soll es auch mal ein paar kurze sonnige Abschnitte geben und meist trocken bleiben bei bis zu 23 Grad. Morgen, der Freitag dann, auch neben Wolken mit ein bisschen Sonne, vereinzelt kann vom Mittag ein leichter Regen mit dabei sein, bei bis zu 21 Grad. Der Samstag dann mit Sonne und Wolken im Wechsel, da ist nur mal vereinzelt leichter Regen tagsüber möglich, bei bis zu 18 Grad. Das aktuelle Weserberglandwetter bei uns alle 30 Minuten. Schauen wir kurz auf die Straßen im Weserbergland. Da ist verkehrstechnisch aber nichts zu melden. Die Straßen sind frei. Die Landkreisblitzer heute verstärkt angekündigt für die Bereiche von Bad Münder und Emmertal. Ein Blitzer gesichtet in Hameln in der Klütstraße. Und wenn Sie noch was gesehen haben, Ihr Radioaktiv-Verkehrshinweis telefonisch oder als WhatsApp-Text oder Sprachnachricht an 05151 und 6x5. Gute Fahrt.
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0: Und da stellen wir Ihnen gleich eine Frau vor, die arbeitet in der Küche des Hospiz in Löwensen und zusätzlich engagiert sie sich als ausgebildete ehrenamtliche Sterbebegleiterin. Und mehr dazu hören Sie gleich hier bei uns im Radioaktiv Morgen. Ich bin Alex Henke, hallo.

0: 44. Einen schönen Donnerstag im Weserbergland. Hier ist Radioaktiv. Was darf es heute sein? Ein Stück Kuchen, ein Lieblingsdessert oder doch lieber deftige Hausmannskost? Im Hospiz in Löwensen, da geht es genau um solche Fragen. Denn hier geht es nicht nur um Abschied und Trauer, hier wird gelacht, erzählt und gelebt. Eine, die dafür sorgt, dass auch das Essen ein Stück Lebensfreude bringt, ist Wiebke Müller. Die 52-Jährige hat dafür sogar ihren Beruf gewechselt. Radioaktiv-Reporterin Eva Strohdeicher berichtet.
1: Der Duft von frisch gebackenem Kuchen liegt in der Luft. In der Küche wird geschnippelt, gerührt und abgeschmeckt. Und mittendrin Wiebke Müller.
2: Also Kuchen ist immer sehr gefragt und ja, so Hausmannskost, Nudelgerichte.
1: Seit Mai arbeitet die 52-Jährige aus Hastenbeck im Hospiz im Pyrmonter Ortsteil Löwensen. Früher war sie Zahntechnikermeisterin. Heute kocht sie für Menschen, die nicht mehr viel Zeit haben. Das Hospiz ist für sie kein Ort, an dem nur gestorben wird. Da sind sich Wiebke Müller und Hospizleiter Johann Rumberger de Buhr einig.
3: So wie Frau Müller das jetzt gerade gemacht hat, ja, das passiert. Und in vielen Bewerbungsgesprächen zeichnet das sich das auch manchmal ab, dass durch gewisse Situationen, die im Leben passiert sind, dann plötzlich der Weg ins Hospiz geebnet wird, obwohl Hospiz ja immer als dunkel und traurig angesehen wird. Aber das ist ja nicht so. Hier wird ja auch gelacht und hier findet ja auch ganz viel Leben statt.
1: Wiebke Müller kennt beide Seiten dieses Ortes. 2019 kommt ihr Bruder als Gast ins Hospiz. 2 Monate lang begleitet sie ihn. Es ist diese Erfahrung, die bleibt. Auch ihre Mutter habe sich immer sozial engagiert, erzählt Müller. Und irgendwann wächst in ihr der Wunsch, selbst für andere Menschen da zu sein. 2024 macht sie die Ausbildung zur ehrenamtlichen Sterbebegleiterin. Und dann kommt die Küche.
2: Aber es gibt ein so ein schönes Gefühl, den Leuten noch mal was Gutes zu tun. Weil ich finde immer so, Essen ist so ein Stück zu Hause auch.
1: Vor 2 Jahren war dort schon einmal eine Stelle ausgeschrieben. Müller wollte, aber sie traute sich noch nicht. Als Anfang dieses Jahres wieder eine Stelle frei wird, fasst sie Mut und bewirbt sich.
2: Die Stelle war schon mal ausgeschrieben vor 1 oder 2 Jahren ungefähr. Und da habe ich mich nicht getraut, weil ich es mir einfach nicht zugetraut habe, für so viele Gäste zu kochen einfach. Ja, ich weiß auch nicht. Diesmal habe ich es einfach gewagt.
1: Und so ist sie heute beides, Sterbebegleiterin und Küchenmitarbeiterin. Sie bringt Essen an den Tisch, sie erfüllt kleine Wünsche und manchmal steckt in einem Stück Kuchen eben viel mehr als nur Butter, Zucker und Mehl. Hospizchef Johann Rumberger de Buhr ist jedenfalls ziemlich froh über sein engagiertes 4-köpfiges Küchenteam, zu dem auch Wiebke Müller gehört.
3: Essen hier hält ja immer Leib und Seele zusammen und auch jemand, der im Hospiz so seine letzte Zeit verbringt, hat manchmal einen Wunsch. Manchmal ist es nur ein frisches Apfelmus oder ein Milchreis oder nochmal das Essen von zu Hause. Und dann riecht der Flur manchmal nach Essen, weil unsere Küche hat nämlich keine Tür, weil ich es ganz wichtig finde, dass der Geruch des Essens auch in unsere Gästezimmer zieht. Und eins der schönsten Momente in diesem Haus ist immer, wenn es Kartoffelpuffer gibt. Dann riecht der ganze Flur nach Kartoffelpuffer.
1: Im Hospiz in Löwensen geht es nicht darum, dem Leben möglichst viele Tage zu geben, sondern den Tagen möglichst viel Leben. Und Wiebke Müller hilft dabei mit einem offenen Ohr, einem Lächeln und manchmal einfach mit dem Lieblingskuchen.
0: Wiebke Müller arbeitet seit Mai in der Küche des Hospizes in Löwensen und zusätzlich engagiert sie sich als ausgebildete ehrenamtliche Sterbebegleiterin. Aus einer persönlichen Erfahrung ist für sie so ein Ort geworden, an dem sie heute anderen Menschen etwas zurückgeben kann. Und das war ein Beitrag von Radioaktiv-Reporterin Eva Strohdeicher.

0: 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Wohin? 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Eine Sunset-Session mit Felice gibt es am Freitag ab 20 Uhr in der Sumpfblume in Hameln. Sie ist ja für ihre vielseitige Arbeit bekannt und sie verbindet musikalische Konzertarbeit auch mit Artistik und Musical. 20 Uhr geht's los am Freitag in der Sumpfblume in Hameln. Oder die lange Saunanacht Kräuterträume in der Itzole-Therme in Salzhemmendorf gibt es Samstag von 18 bis 24 Uhr. Da erleben Sie dann einen besonderen Saunaabend rund um Kräuter, Gewürze und natürliche Aromen. Oder das Altdorffest, das gibt es auf dem Kirchhof in Großmerkel. Am Samstag 15 Uhr geht's los. Der Ortsrat lädt da alle Bürger und Gäste herzlich ein zu diesem Fest. Sie erwartet dann ein buntes Fest für die ganze Familie. Musikalische Untermalung ist auch für gesorgt und sie freuen sich dann auf tolle Live-Musik mit der Band Navigation System sowie stimmungsvolle Beats von DJ Töckel. 15 Uhr am Samstag in Großmerkel.
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0: So hört er sich an. Der Donnerstagmorgen mit Radioaktiv. Gleich nach den Nachrichten geht's weiter mit Musik von Tom Gregory. Gibt es gleich mit Fingertips. Und Eric Carmen, Hungry Eyes.
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0: Es ist jetzt 8 Uhr.
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0: Die Nachrichten mit Ute Ziegeler.
4: Konkret geht es um die Querung im Bereich des Bahnübergangs. Nach Ansicht des Ortsverbands ist die Stelle zurzeit besonders für Radfahrende und Menschen mit Rollatoren, Rollstühlen oder Kinderwagen problematisch. Auf einer Straßenseite gibt es nach Angaben der Grünen einen abgesenkten Bordstein, auf der gegenüberliegenden Seite nicht. Dadurch müssten Betroffene einen Umweg nehmen, um die Straße sicher zu queren. Die Grünen fordern die Stadt auf, die Planung kurzfristig zu überprüfen und nachzubessern. Eine durchgehende Bordsteinabsenkung könne bereits für eine direkte und barrierefreie Querung sorgen. Außerdem schlagen die Grünen einen gemeinsamen Ortstermin mit der Stadtverwaltung, dem Fahrradbeirat und Vertreterinnen und Vertretern der Politik vor. Dabei soll eine praktikable Lösung für die Querung gefunden werden. Die Öffis in Hameln starten einen weiteren Praxistest für Elektromobilität. Bis zum 28. August ist ein neuer elektrischer Linienbus im Stadtverkehr unterwegs. In der Testphase sind die Fahrten mit dem 12 Meter langen Fahrzeug kostenlos. Mit dem Test wollen die Öffis Erfahrungen sammeln, bevor zum Jahresende die ersten eigenen Elektrobusse in Betrieb gehen. Im November werden insgesamt 4 E-Busse erwartet, darunter 2 Solo- und 2 Gelenkbusse. Geschäftsführer Holger Waldhausen spricht von einem wichtigen Vorbereitungsschritt auf dem Weg zur elektrischen Busflotte. Im Mittelpunkt des Praxistests stehen dabei vor allem die technischen und organisatorischen Abläufe. Eingesetzt wird der Bus auf den Linien 3, 4, 5 und 6. Wann der Testbus unterwegs ist, können Interessierte auf der Internetseite der Öffis nachlesen. Bad Pyrmont will 2 bekannte Wanderwege im Stadtforst sanieren und attraktiver machen. Dabei geht es um den Philosophenweg und den Fürstenweg. Sie gelten als wichtige Ausflugsziele für Wanderer, sind aber inzwischen in die Jahre gekommen und stellenweise nur noch eingeschränkt nutzbar. Für die Arbeiten erhält die Stadt Fördermittel von gut 190.000 Euro aus dem EU-Förderprogramm LIDA. Weitere rund 140.000 Euro sind aus der Forstförderung beantragt. Der Eigenanteil der Stadt liegt damit bei etwa 6.000 Euro. Von der Sanierung profitieren sollen nicht nur Wanderer, sondern auch Radfahrer, die Forstwirtschaft und der Katastrophenschutz. Baubeginn soll nach Angaben der Stadt Mitte September sein. Die Arbeiten sollen möglichst noch vor Beginn der

0: Eine ökonomische Apokalypse für den Iran. Eine verheerende Wirtschaftsoperation mit Maßnahmen historischen Ausmaßes. Vermutlich denkt er an eine Ausweitung der sowieso schon bestehenden Sanktionen und weitere drastische Wirtschaftsblockaden. Tina Eck, USA.
1: In der Nacht haben Unwetter in Teilen Deutschlands teils schwere Schäden angerichtet. Mindestens eine Person kam ums Leben, weitere wurden verletzt. Dutzende Gebäude wurden zum Teil zerstört. Im rheinland-pfälzischen Walldorf ist eine Frau von einem umgestürzten Baum getroffen und tödlich verletzt worden. Im Westerwaldkreis riss der Sturm ganze Wände aus Häusern. Betroffen waren neben Rheinland-Pfalz auch Hessen, Thüringen, Brandenburg und Bayern. Wegen der geringen Füllstände der deutschen Gasspeicher warnt der Verbraucherzentrale Bundesverband vor steigenden Preisen für Gaskunden. Die Einkaufspreise für Gas stiegen seit Beginn des Krieges im Nahen Osten deutlich, sagte Vorständin Ramona Popp der Rheinischen Post.
2: Die deutschen Füllstände, aber auch die europäischen, liegen deutlich unter dem Niveau des Vorjahres. Zuletzt lagen sie bei uns bei knapp über 50%. Vor einem Jahr lagen sie bei rund 67%. Für Privathaushalte kann das höhere Energiepreise im Winter bedeuten, so die Verbraucherzentrale. Gaskunden sollten jetzt prüfen, ob ihr Vertrag über den Winter hinaus eine Preisbindung vorsieht. Das schützt erstmal vor steigenden Preisen. Ansonsten Angebote vergleichen und den Anbieter wechseln. Tine Klimach, Redaktion.
1: Prinz Harry und seine Frau Meghan kehren offenbar nach Großbritannien zurück. Wie der Daily Telegraph und die Sun berichten, will das Paar noch in diesem Monat mit seinen Kindern aus Kalifornien ins Vereinigte Königreich zurückkehren. Offiziell bestätigt ist das aber noch nicht. 2020 hatten sich Harry und Meghan von ihren royalen Pflichten losgesagt und waren in die USA gezogen. Das Verhältnis zur Königsfamilie galt seither als zerrüttet.
3: Hier ist Radio Tiefe, schon kurz aufs Wetter. Aktuell haben wir 16 Grad im Weserbergland. Dazu gibt es viele Wolken, aber vereinzelt lässt sich jetzt hier und auch schon mal ein bisschen die Sonne blicken. Und im weiteren Tagesverlauf, da kriegen wir neben Wolken auch immer mal wieder ein bisschen Sonne ab. Es soll meist trocken bleiben bei bis zu 23 Grad. Der Freitag zeigt sich dann neben Wolken auch immer wieder mit ein bisschen Sonne. Vereinzelt vom Mittag ein leichter Regen möglich bei bis zu 21 Grad. Und der Samstag dann mit Sonne und Wolken im Wechsel, da ist es meist trocken, nur vereinzelt kann es mal leichten Regen geben, maximal 18 Grad, das aktuelle Weserberglandwetter und bei uns alle 30 Minuten. Dann schauen wir noch kurz auf die Straßen im Weserbergland, da ist aktuell alles frei. Landkreisblitzer heute verstärkt angekündigt für die Bereiche von Bad Münder und Emmertal. Ein Blitzer gesichtet in Hameln in der Klütstraße. Und wenn Sie noch was gesehen haben, Ihr Radioaktiv-Verkehrshinweis telefonisch oder als WhatsApp-Text oder Sprachnachricht an 05151 und 6x5. Und wir schauen gleich mal nach Bad Pyrmont, denn da ist demnächst die bekannteste Klappmaulpuppe Norddeutschlands, nämlich vor Ort, und zwar Herr Mommsen. Und was der in Bad Pyrmont macht, das hören Sie gleich hier bei uns im Radioaktiv Morgen. Ich bin Alex Henke. Einen schönen Donnerstag.

0: Schönen Donnerstag im Weserbergland. Hier ist Radioaktiv. Die norddeutsche Klappmaulpuppe Werner Mommsen in der Symbiose mit ihrem Schöpfer Detlef Wutschig ist ja im großen Publikum bekannt. In Bad Pyrmont hat Wutschig sein neues Programm vorgestellt mit dem Titel Mommsen Tiere Sensation. Und seine Recherche in der Welt der Tiere hat ihn und seine Puppe in großes Staunen versetzt.
1: Angefangen hat die ganze Geschichte mit, dass die Wombats eckige Ködel haben. Ich muss ja sagen, also das, was da in der Natur passiert, warum? Ne, damit die eben nicht wegrollen, weil die sich ja untereinander unterhalten über die Ködel und so. Und das sind halt Nachrichten. So, und dann geht das los. Sind. Also der Grottenolm, da gibt es Grottenolme, die bewegen sich in 7 Jahren nicht 1 Zentimeter. Also da muss man genügsam sein und sowas. Ne? Und überhaupt Ameisen oder Regenwürmer, auch die haben 5 Herzen. Pandas pinkeln im Handstand zum Beispiel, damit die Mädels denken, dass sie größer sind. Ne? Ich meine, auf sowas muss erstmal kommen.
0: Tja, und nicht nur auf den Hund gekommen ist der Wahlhamburger. Von den sogenannten Nutztieren bis hin zu den ganz kleinen Getier. Alles ist für den Tierfreund von Interesse und er ist sich sicher, auch Silberfische haben eine Seele. Den Menschen als Krönung der Schöpfung kann Werner Mommsen nicht ausmachen. Dafür mache diese Spezies zu viel Unsinn.
1: Weil ich glaube, es muss irgendwie mit dem Sündenfall mit dem Apfelbiss zu tun haben. Der muss gespritzt gewesen sein. Das kann man sich also nicht erklären. Ich sag mal so, wir bilden uns ja immer so viel ein auf unser großes Hirn. Aber wenn man bedenkt, wie viel Tiere mit ihren kleinen Hirn mehr leisten als der Mensch, dann kann das mit der Krone nicht passen. Also da gibt es schon einige, die mehr können, wirklich. Also der nutzt sein großes Hirn nicht, um die Welt besser zu machen, sondern um sie kaputt zu machen. Das ist ja auch absurd. Wir fahren in Urlaub, um unberührte Natur zu sehen. Aber guck dir mal die Vorstädte an. Da werden Häuser gebaut. Da ist alles dicht mit Schotter und Steinen. Also das passt irgendwie nicht ganz zusammen.
0: Und die vielen Pyrmonter Zuschauer, die am Sonntagmorgen im Kurpark waren, die schätzen und lieben die Kunstfigur Mommsen.
2: Ist ein norddeutscher Junge, ne? Der parliert so einen weg. Ne? Ich bin auch Hamburgerin und das ist so, ne?
3: Ich habe mir den Auftritt beim kleinen Fest extra verkniffen, weil ich ja wusste, dass er hier nochmal auftritt und auch etwas länger.
4: Also was wir früher von ihm gesehen haben, haben wir genossen. Also versuchen wir heute unser Glück.
5: Die ganze Aufführung gefällt mir, weil wir die auf Föhr auch gesehen haben.
2: Ich mache dieses locker wegparlieren. Gefällt mir gut. Ich kenne einiges von ihm. Ich weiß jetzt nicht, ob ich das kenne, aber egal, kann ich mir auch 3- und 4-mal anhören.
6: Überhaupt, wie er alles darstellt und wie er das auf die Bühne bringt, das ist super. Und man muss sich wundern, dass jemand so lange so verkleidet sprechen kann. Also das finde ich schon eine dicke Leistung.
7: Ich finde ihn total lustig. Der kann das alles gut rüberbringen und das macht echt Spaß, ihm zuzugucken.
0: Also große Begeisterung in Bad Pyrmont mit der norddeutschen Klappmaulpuppe Werner Mommsen und seinem Schöpfer Detlef Wutschig. Und gehört haben Sie davon hier bei Radioaktiv.

0: 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Gleich nach den Nachrichten geht's weiter mit Musik von ABC. The Look of Love gibt's gleich. Und Lovesick von Michael Schulte.
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0: Es ist jetzt 8:30.
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0: In Hameln gab es gestern Politikbesuch aus Berlin. Die Nachrichten mit Ute Ziegler.
5: Der CDU-Politiker und Staatsminister im Kanzleramt Philipp Amthor hat am Mittwoch Hameln besucht. In der Kochschule in der Alten Feuerwache stellte er sich den Fragen von mehr als 100 überwiegend jungen Menschen. Amthor war im Rahmen des Kommunalwahlkampfs in den Landkreis gekommen, um die CDU-Kandidatinnen und Kandidaten zu unterstützen. Die Besucher nutzten die Gelegenheit für Gespräche und Fotos und konnten gemeinsam mit dem 34-jährigen Hotdogs essen.
6: Das war total sympathisch hier in Hameln und mir gefällt auch genau so ein Setting. Es muss doch nicht sein, wenn man als Staatsminister kommt, da gibt es viele protokollarische Termine, da wird dann das goldene Buch rausgeholt und die Flagge gehisst, das ist auch nett, aber ich finde es gut, dass wir hier vor allem mit so vielen jungen Menschen auf Augenhöhe quasi am Küchenherd stehend einen Austausch hatten. Genau das wünsche ich mir.
5: Die Kommunalwahl in Niedersachsen ist am 13. September. Die Grünen in Hameln fordern Nachbesserungen an der Radvorzugsroute Nord an der Schillerstraße. Konkret geht es um die Querung im Bereich des Bahnübergangs. Nach Ansicht des Ortsverbands ist die Stelle zurzeit besonders für Radfahrende und Menschen mit Rollatoren, Rollstühlen oder Kinderwagen problematisch. Auf einer Straßenseite gibt es nach Angaben der Grünen einen abgesenkten Bordstein, auf der gegenüberliegenden Seite nicht. Dadurch müssten Betroffene einen Umweg nehmen, um die Straße sicher zu queren. Die Grünen fordern die Stadt auf, die Planung kurzfristig zu überprüfen und nachzubessern. Eine durchgehende Bordsteinabsenkung könne bereits für eine direkte und barrierefreie Querung sorgen. Außerdem schlagen die Grünen einen gemeinsamen Ortstermin mit der Stadtverwaltung, dem Fahrradbeirat und Vertreterinnen und Vertretern der Politik vor. Dabei soll eine praktikable Lösung für die Querung gefunden werden. In Salzemmendorf ist die Feuerwehr am Mittwochvormittag mit einem Großaufgebot in den Schwarzweg in Osterwald alarmiert worden. Die Bewohnerin eines Einfamilienhauses hatte auf der Arbeitsplatte in ihrer Küche einen Mini-Backofen im Betrieb, als dieser vermutlich durch einen technischen Defekt zu qualmen begann. Die Frau zog den Stecker des Backofens aus der Steckdose, verließ das bereits verqualmte Wohnhaus und wählte den Notruf. Neben Einsatzkräften aus mehreren Wehren machten sich auch Polizei und Rettungsdienst auf den Weg nach Osterwald. Vor Ort konnte schnell Entwarnung gegeben werden. Im Haus roch es zwar verbrannt und ein leichter Rauchschleier war zu sehen, zu einem Brand war es aber glücklicherweise nicht gekommen. Nachdem die Feuerwehrleute das Haus quergelüftet und den Backofen mit einer Wärmebildkamera kontrolliert hatten, konnte der Einsatz beendet werden und die Bewohnerin in ihr Wohnhaus zurückkehren. Soweit die Meldungen aus der Region. Weiter mit den Weltnachrichten.
7: Ich bin Diana Kramer. US-Präsident Donald Trump droht dem Iran mit einem beispiellosen Wirtschaftskrieg. Hintergrund sind die stockenden Verhandlungen mit Teheran. Auch Länder, die den Iran unterstützen, müssten mit gewaltigen wirtschaftlichen Konsequenzen rechnen, schrieb Trump auf seiner Plattform Truth Social.
8: Der Iran lässt sich nicht in die Knie zwingen und Trump gehen langsam Druck und Drohungen aus. Nun verkündet er einen gewaltigen Wirtschaftskrieg, eine ökonomische Apokalypse für den Iran. Eine verheerende Wirtschaftsoperation mit Maßnahmen historischen Ausmaßes. Vermutlich denkt er an eine Ausweitung der sowieso schon bestehenden Sanktionen und weitere drastische Wirtschaftsblockaden. Tina Eck, USA.
7: In der Nacht haben Unwetter in Teilen Deutschlands teils schwere Schäden angerichtet. Mindestens eine Person kam ums Leben, weitere wurden verletzt. Dutzende Gebäude wurden zum Teil zerstört. Im rheinland-pfälzischen Walldorf ist eine Frau von einem umgestürzten Baum getroffen und tödlich verletzt worden. Im Westerwaldkreis riss der Sturm ganze Wände aus Häusern. Betroffen waren neben Rheinland-Pfalz auch Hessen, Thüringen, Brandenburg und Bayern. Wegen der geringen Füllstände der deutschen Gasspeicher warnt der Verbraucherzentrale Bundesverband vor steigenden Preisen für Gaskunden. Die Einkaufspreise für Gas stiegen seit Beginn des Krieges im Nahen Osten deutlich, sagte Vorständin Ramona Popp der Rheinischen Post.
9: Die deutschen Füllstände, aber auch die europäischen, liegen deutlich unter dem Niveau des Vorjahres. Zuletzt lagen sie bei uns bei knapp über 50%. Vor einem Jahr lagen sie bei rund 67%. Für Privathaushalte kann das höhere Energiepreise im Winter bedeuten, so die Verbraucherzentrale. Gaskunden sollten jetzt prüfen, ob ihr Vertrag über den Winter hinaus eine Preisbindung vorsieht. Das schützt erstmal vor steigenden Preisen. Ansonsten Angebote vergleichen und den Anbieter wechseln. Tine Klimach, Redaktion.
7: Prinz Harry und seine Frau Meghan kehren offenbar nach Großbritannien zurück. Wie der Daily Telegraph und die Sun berichten, will das Paar noch in diesem Monat mit seinen Kindern aus Kalifornien ins Vereinigte Königreich zurückkehren. Offiziell bestätigt ist das aber noch nicht. 2020 hatten sich Harry und Meghan von ihren royalen Pflichten losgesagt und waren in die USA gezogen. Das Verhältnis zur Königsfamilie galt seither als zerrüttet.
0: 9:05.
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0: 16 Grad sind es im Weserbergland. Dazu gibt es meist viele Wolken. Vereinzelt aber kann sich auch mal ein klein bisschen Sonne blicken lassen. Und so sieht dann auch der Rest des Tages aus. Nämlich meist viele Wolken mit ein bisschen Sonne und es soll meist trocken bleiben heute bei bis zu 23 Grad. Morgen der Freitag startet ins Wochenende. Neben Wolken auch ein bisschen Sonne, vereinzelt vom Mittag an mal leichter Regen möglich bis zu 21 Grad. Der Samstag dann mit einem Mix aus Sonne und Wolken und es soll meist trocken bleiben. Nur vereinzelt könnte vielleicht hier und da mal ein bisschen leichter Regen oder Spurregen mit dabei sein bis zu 18 Grad. Das aktuelle Weser Berglandwetter bei uns alle 30 Minuten. Der Radioaktivverkehrsservice. Auf den Straßen ist aktuell alles frei. Die Landkreisblitze heute verstärkt angekündigt für die Bereiche von Bad Münder und Emmertal. Und wenn Sie noch was gesehen haben, Ihr Radioaktivverkehrshinweis telefonisch oder als WhatsApp-Text oder Sprachnachricht an 05151 und 6x5. Ein Blitzer gesichtet in Hameln in der Glühstraße. Wenn Sie unterwegs sind, gute Fahrt.
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0: Am Samstag, da ist in Hameln der Tag der Umwelt rund um das Hochzeitshaus. Da wird vieles geboten, auch viele Aussteller sind mit dabei. Unter anderem gibt es auch eine Tauschbörse. Denn was nicht weggeschmissen werden muss, kann ja weitergegeben werden. Und mehr dazu hören Sie gleich hier bei uns im Radioaktiv Morgen. Ich bin Alex Henke, hallo.

0: Schönen guten Morgen, hier ist Radioaktiv 8.42 Uhr. Am Samstag, da ist es wieder soweit, da gibt es den diesjährigen Tag der Umwelt in der Hamelner Innenstadt. Von 11 bis 18 Uhr kann man rund um das Hochzeitshaus am Pferdemarkt bummeln, staunen und rund 30 Aussteller sind auch mit dabei zu den Themen Natur, Klimaschutz und erneuerbare Energien mit Infoständen, Mittwochaktionen und Technik zum Ausprobieren. Und damit nicht genug, die Kreisabfallwirtschaft, die bietet auch noch eine Tauschbörse an. Was es damit auf sich hat, hat meine Kollegin Katharina Morg im Gespräch mit Abfallberaterin Anne Schnückel rausgefunden.
1: Es ist jetzt bald soweit, am 22. August, da findet dann die zweite KAW-Tauschbörse statt. Was steckt denn eigentlich hinter dieser Idee einer Tauschbörse und was ist überhaupt das Ziel dieser Veranstaltung?
2: Also grundsätzlich findet ja an dem gleichen Tag der Tag der Umwelt hier in Hameln statt und die Kreisabfallwirtschaft möchte einfach mit der Tauschbörse einen Beitrag dazu leisten. Diese Sachen müssen nicht weggeworfen werden, wenn sie gut erhalten sind, wenn sie funktionsfähig sind. Und von daher geht es da um Abfallvermeidung.
1: Genau, kommen wir mal zu den Fakten. Welche Gegenstände können denn die Besuchenden mitbringen und welche Dinge können sie dann vor Ort kostenlos mitnehmen?
2: Also wir haben Themenbereiche zusammengefasst. Alles rund ums Kind. Dann haben wir den Themenbereich Haushalt und Alltag. Da geht es um solche Sachen. Also wir haben zum Beispiel Backformen oder so etwas. Ich habe einen Schlüsselanhänger. Dann Hobby und Spiel, da sind Gesellschaftsspiele. Wir haben Schlittschuhe und Inliner da liegen. Das sind Sachen, die bisher bereits abgegeben wurden. Und dann, was wir dieses Jahr ja neu haben, Kleider und Accessoires. Da geht's wirklich auch darum, das sollten Sachen sein, natürlich die anderen auch, aber gerade in Bezug auf Kleidung ist das doppelt wichtig. Die Sachen müssen super sauber sein und die müssen wirklich auch so sein, dass jemand das Kleidungsstück sich anguckt und sagt, oh toll, das kann ich anziehen. Das sind die Sachen, die wir annehmen für die Tauschbörse. Ich will hier jetzt nicht weitere einzelne Gegenstände aufzählen, einfach weil das so vielfältig ist unter diesen Oberbegriffen. Es gibt ein paar Sachen, die wir nicht annehmen dürfen. Wir nehmen keine Elektrogeräte, weil wir da keine Gewährleistung übernehmen können. Und bei Möbelstücken, da müssen wir auch passen. Die nehmen wir auch nicht an. Die müsste man sonst aufbauen. Dann müssten die wieder abgebaut werden. Die Leute mussten unter Umständen mit einem Anhänger oder sehr großen Auto kommen. Das wird den Rahmen sprengen.
1: Muss ich denn jetzt direkt was auch mitbringen zu dieser Aktion oder kann ich auch einfach nur an der Veranstaltung so teilnehmen?
2: Sie können einfach vorbeikommen. Das ist also kein Zwang, dass man, was weiß ich, drei Teile abgibt und darf dann drei Teile mitnehmen.
1: Und wer was mitbringen möchte, der kann das jetzt auch tun bis zum 22. noch bei der KAW?
2: Einschließlich, genau. Wir machen die Annahme von Gegenständen schon jetzt seit letzten Montag, also vom 17. bis zum 21. jeweils von 13 bis 17 Uhr. Und auch am Samstag, während die Tauschbörse stattfindet, kann man noch Sachen mitbringen. Natürlich, das muss nicht im Vorfeld gebracht werden. Dann müsste man ja zweimal kommen, wenn man sagt, ach, mit einem Male, das reicht, ich klemme mir das unter den Arm, alles gut.
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2: Ein Kinderfest gibt es am Samstag im Hamelner Bürgergarten von 14 bis 18 Uhr. Der Kreissportbund Hameln-Pyrmont lädt da die Kinder und Familien zu diesem Fest ein. Und da gibt es ein abwechslungsreiches Sport- und Mitmachprogramm. 14 Uhr geht's los am Samstag. Auch in Hattensen, da wird gespielt und ein Fest dazu gibt's auch mit dem DLRG. Um 15 Uhr geht Samstag los im Süntelbad. Und das ist auch was für alle Kinder, Jugendliche und Familien. Und das Süntelbad verwandelt sich dann in einen Schauplatz für viele Spielstationen und natürlich auch nasse Wettbewerbe. Kino gibt's am Samstag und Sonntag jeweils 14.30 Uhr in den Kronlichtspielen in Bad Pyrmont. Die kleinen gelben Männchen sind wieder da. Minions und Monsters in den Kronlichtspielen Bad Pyrmont.
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0: Hier ist der Radioaktiv Morgen und gleich nach den Nachrichten geht's weiter mit Musik von Andreas Borani.
1: Ein Hoch auf uns.
0: Gleich mit auf uns.
1: Auf dieses
0: Leben. Und Toto mit Africa.
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0: Es ist jetzt gleich 9 Uhr.
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0: In Hameln gab es gestern Politikbesuch aus Berlin. Die Nachrichten mit Ute Ziegeler.
5: Der CDU-Politiker und Staatsminister im Kanzleramt Philipp Amthor hat am Mittwoch Hameln besucht. In der Kochschule in der Alten Feuerwache stellte er sich den Fragen von mehr als 100 überwiegend jungen Menschen. Amthor war im Rahmen des Kommunalwahlkampfs in den Landkreis gekommen, um die CDU-Kandidatinnen und Kandidaten zu unterstützen. Die Besucher nutzten die Gelegenheit für Gespräche und Fotos und konnten gemeinsam mit dem 34-jährigen Hotdogs essen.
6: Das war total sympathisch hier in Hameln und mir gefällt auch genau so ein Setting. Es muss doch nicht sein, wenn man als Staatsminister kommt, da gibt es viele protokollarische Termine, da wird dann das goldene Buch rausgeholt und die Flagge gehisst, das ist auch nett. Aber ich finde es gut, dass wir hier vor allem mit so vielen jungen Menschen auf Augenhöhe quasi am Küchenherd stehend einen Austausch hatten. Genau das wünsche ich mir.
5: Die Kommunalwahl in Niedersachsen ist am 13. September. Die Grünen in Hameln fordern Nachbesserungen an der Radvorzugsroute Nord an der Schillerstraße. Konkret geht es um die Querung im Bereich des Bahnübergangs. Nach Ansicht des Ortsverbands ist die Stelle zurzeit besonders für Radfahrende und Menschen mit Rollatoren, Rollstühlen oder Kinderwagen problematisch. Auf einer Straßenseite gibt es nach Angaben der Grünen einen abgesenkten Bordstein, auf der gegenüberliegenden Seite nicht. Dadurch müssten Betroffene einen Umweg nehmen, um die Straße sicher zu queren. Die Grünen fordern die Stadt auf, die Planung kurzfristig zu überprüfen und nachzubessern. Eine durchgehende Bordsteinabsenkung könne bereits für eine direkte und barrierefreie Querung sorgen. Außerdem schlagen die Grünen einen gemeinsamen Ortstermin mit der Stadtverwaltung, dem Fahrradbeirat und Vertreterinnen und Vertretern der Politik vor. Dabei soll eine praktikable Lösung für die Querung gefunden werden. In Salzemmendorf ist die Feuerwehr am Mittwochvormittag mit einem Großaufgebot in den Schwarzweg in Osterwald alarmiert worden. Die Bewohnerin eines Einfamilienhauses hatte auf der Arbeitsplatte in ihrer Küche einen Mini-Backofen im Betrieb, als dieser vermutlich durch einen technischen Defekt zu qualmen begann. Die Frau zog den Stecker des Backofens aus der Steckdose, verließ das bereits verqualmte Wohnhaus und wählte den Notruf. Neben Einsatzkräften aus mehreren Wehren machten sich auch Polizei und Rettungsdienst auf den Weg nach Osterwald. Vor Ort konnte schnell Entwarnung gegeben werden. Im Haus roch es zwar verbrannt und ein leichter Rauchschleier war zu sehen, zu einem Brand war es aber glücklicherweise nicht gekommen. Nachdem die Feuerwehrleute das Haus quergelüftet und den Backofen mit einer Wärmebildkamera kontrolliert hatten, konnte der Einsatz beendet werden und die Bewohnerin in ihr Wohnhaus zurückkehren. Soweit die Meldungen aus der Region. Weiter mit den Weltnachrichten.
7: Ich bin Diana Kramer. Heftige Unwetter haben in Teilen Deutschlands in der Nacht schwere Schäden angerichtet. In Rheinland-Pfalz kam eine Frau durch einen umstürzenden Baum ums Leben. Weitere Menschen wurden verletzt. Inzwischen ist auch bestätigt, dass es in Brandenburg einen Tornado gab.
8: Bisher war es noch eine Vermutung. Jetzt hat der Deutsche Wetterdienst bestätigt, es war ein Tornado, der durch Fürstenwalde in Brandenburg gezogen ist. Mehrere Videos, die in sozialen Medien verbreitet wurden, würden das belegen. Auch in einem Landkreis in Hessen steht die Vermutung im Raum, dass ein Tornado für die Verwüstung verantwortlich ist. Bestätigt ist das aber noch nicht. Das Unwetter hat deutschlandweit erhebliche Schäden hinterlassen. Neben abgedeckten Dächern

0: Wert von 1,3. Schlusslicht der Top-10-Liste ist AfD-Chefin Alice Weidel mit minus 2,5. US-Präsident Donald Trump hat dem Iran mit einem beispiellosen Wirtschaftskrieg gedroht. Hintergrund sind nach seiner Aussage fehlende Erfolge bei den Verhandlungen mit Teheran. Jedes Land, das den Iran unterstütze, müsse ebenfalls mit gewaltigen wirtschaftlichen Konsequenzen rechnen, schrieb Trump auf seiner Plattform True Social. Aufatmen in Monschau. Die seit Sonntag geltende Evakuierung eines Ortsteils dort ist aufgehoben. Die rund 30 betroffenen Bewohner konnten am Abend zurück in ihre Häuser. Feuerwehrsprecher Philipp Krüger.
1: Die aktuelle Lage sieht so aus, dass wir in den Bereichen auf belgischer wie auf deutscher Seite durch unsere Messprotokolle keine Gefahrstoffe mehr nachweisen können und dadurch die Evakuierungsmaßnahme aufheben können.
0: Philipp Krüger von der Feuerwehr in Monschau. Am Abend meldeten Einsatzkräfte und Behörden, dass der Waldbrand im Naturschutzgebiet Hohes Venn in Belgien an der deutschen Grenze eingekreist sei.
2: 9:05.
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2: 17 Grad sind es jetzt im Weserbergland. Meist gibt es viele Wolken, vereinzelt kann es aber heute im Tagesverlauf auch hier und da mal ein bisschen Sonne geben. Es soll meist trocken bleiben, maximal 23 Grad heute. Morgen der Freitag, dann neben Wolken auch ein bisschen Sonne, nur vereinzelt vom Mittag an mal leichter Regen, möglich bis zu 21 Grad. Der Samstag zeigt sich dann mit einem Mix aus Sonne und Wolken. Da bleibt es meist trocken, nur vereinzelt ist mal leichter Regen, möglich bei bis zu 18 Grad. Das aktuelle Weserberglandwetter, bei uns alle 30 Minuten. Der Radioaktiv-Verkehrsservice. Die Landkreisblitzer heute verstärkt angekündigt für die Bereiche von Bad Münder und Emmertal. Ein Blitzer steht in Hameln in der Klütstraße. Wenn Sie noch was gesehen haben, Ihr Radioaktiv-Verkehrshinweis telefonisch oder als WhatsApp-Text oder Sprachnachricht an 05151 und 6x5. Gute Fahrt.
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2: Und bei uns ist gleich wieder Zeit für Kirche im Radioaktiv Morgen mit Angedacht, die Worte zum Tage. Ich bin Alex Henke, hallo.

0: Hier ist Radio Tief, jetzt angedacht, die Worte zum Tage. Heute mit Pastor Christian Priestmeier.
1: Guten Morgen, liebe Zuhörerinnen und Zuhörer. Am gestrigen Tag hatte die Gesamtkirchengemeinde Saaletal nach Ollendorf ins alte Pfarrhaus eingeladen. Neben einem gemütlichen Nachmittag mit Kaffee, Kuchen und Austausch gab es auch einen Vortrag der Polizei zum Thema Taschendiebstahl und Schockanrufe. Ein wenig hat mich dieser dann an einen Vers aus dem Buch der Sprüche erinnert, wo es heißt, mein Sohn, lass dich vom Verstand und Besonnenheit leiten, sie verhelfen dir zu einem guten Leben und dann wirst du deinen Weg sicher gehen und dein Fuß wird nirgends anstoßen. Auf den ersten Blick klingt, lass dich vom Verstand und Besonnenheit leiten, wie der gut gemeinte Rat, nimm einen Regenschirm mit, denn es könnte ja auch regnen. Aber dann denkt man manchmal, ach, wird schon gut gehen, der Himmel klärt ja wie schon wieder auf und ich bin ja auch nicht aus Zucker. Doch es gibt Situationen, etwa wenn es nicht um den Regenschirm geht, da kann so ein wird schon gut gehen schnell teuer werden. Das Portemonnaie, das oben aus der Tasche herausschaut und fast schon ruft, hallo, hier bin ich, nimm mich mit. Genauso bei einem Anruf, wenn jemand von einer großen Tragödie berichtet, großen Druck macht und behauptet, ich brauche Hilfe und es muss sofort sein. Und in solchen Momenten ist es gut, wenn die Besonnenheit ruft, stopp, erst einmal auflegen, durchatmen und selbst nachfragen. In der Bibel gibt es auch Berichte von Menschen, die anderen nicht wohlgesonnen sind und gerne mal auf das zugreifen, was ihnen nicht gehört oder einfach etwas tun, was sie nicht tun sollen. Mir ist klar, der Vers verspricht nicht, dass uns nie etwas passiert und dass unser Telefon nur nette Nachrichten bringt. Aber er sagt, wer aufmerksam und vernünftig lebt, der geht sicherer. Denn Verstand und Besonnenheit, die sind dabei wie zwei gute Begleiter. Der Verstand fragt, ist das wirklich wahr? Und die Besonnenheit sagt, keine Eile, ich prüfe das erst. Das ist die kleine geistliche und biblische Sicherheitsausrüstung, ein wacher Blick, ein ruhiger Kopf und der Mut, Nein zu sagen. Und dazu kann man auch noch Gott bitten, um Verstand, damit man gute Entscheidungen trifft, Besonnenheit, damit Angst und Eile uns nicht beherrschen und Menschen, die wir fragen können, wenn uns etwas merkwürdig vorkommt. Und dazu wünsche ich Ihnen eine gesegnete und behütete Zeit.

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0: 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September 2026 statt.
2: Es ist jetzt kurz vor 9:30.
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2: Die Öffis haben in Pyrmont testen bis zum Monatsende einen Elektrobus und laden zum Mitfahren ein. Die Nachrichten mit Ute Ziegeler.
4: Die Öffis in Hameln starten einen weiteren Praxistest für Elektromobilität. Bis zum 28. August ist ein neuer elektrischer Linienbus im Stadtverkehr unterwegs. In der Testphase sind die Fahrten mit dem 12 Meter langen Fahrzeug kostenlos. Mit dem Test wollen die Öffis Erfahrungen sammeln, bevor zum Jahresende die ersten eigenen Elektrobusse in Betrieb gehen. Im November werden insgesamt 4 E-Busse erwartet, darunter 2 Solo- und 2 Gelenkbusse. Geschäftsführer Holger Waldhausen spricht von einem wichtigen Vorbereitungsschritt auf dem Weg zur elektrischen Busflotte. Im Mittelpunkt des Praxistests stehen dabei vor allem die technischen und organisatorischen Abläufe. Eingesetzt wird der Bus auf den Linien 3, 4, 5 und 6. Wann der Testbus unterwegs ist, können Interessierte auf der Internetseite der Öffis nachlesen. Der CDU-Politiker und Staatsminister im Kanzleramt Philipp Amthor hat am Mittwoch Hameln besucht. In der Kochschule in der Alten Feuerwache stellte er sich den Fragen von mehr als 100 überwiegend jungen Menschen. Amthor war im Rahmen des Kommunalwahlkampfs in den Landkreis gekommen, um die CDU-Kandidatinnen und Kandidaten zu unterstützen. Die Besucher nutzten die Gelegenheit für Gespräche und Fotos und konnten gemeinsam mit dem 34-jährigen Hotdogs essen. Thema war am Abend auch das Erstarken der AfD. Laut Amthor reiche es nicht nur vor der AfD zu warnen, es gehe auch darum, den Wählerinnen und Wählern die eigenen Stärken näher zu bringen, so Amthor im Radioaktivgespräch.
5: Ich finde es ganz zentral, dass man Politik nicht dadurch ersetzen kann, nur vor anderen Parteien zu warnen. Und ich glaube, die Parteien an den politischen Rändern profitieren sehr stark davon, dass wir im Moment sehr stark über deren Defizite reden, die ohne Frage da sind, die auch benannt werden müssen, dabei aber oft vergessen, über die eigenen Inhalte und die eigene Stärke zu reden.
4: Philipp Amthor ist seit dem 29. Juli Staatsminister im Bundeskanzleramt. Die Kommunalwahl in Niedersachsen ist am 13. September. In der Kirchengemeinde Erzen stellen sich heute die 3 Kandidatinnen und Kandidaten für die anstehende Bürgermeisterwahl in Erzen vor. Im Rahmen der Gesprächsreihe Donnerstags diskutieren im Gemeindehaus Burgstraße der parteilose Stefan Brandt, der von der CDU unterstützt wird, Manuela Schäfer von der SPD und der parteilose Haji Al-Mosa über ihre Ziele für die Gemeinde. Beginn ist heute um 19.30 Uhr. Der Eintritt zur Podiumsdiskussion im Gemeindehaus Burgstraße ist frei. Soweit die Meldungen aus der Region. Weiter mit den Weltnachrichten.
6: Ich bin Diana Kramer. Heftige Unwetter haben in Teilen Deutschlands in der Nacht schwere Schäden angerichtet. In Rheinland-Pfalz kam eine Frau durch einen umstürzenden Baum ums Leben. Weitere Menschen wurden verletzt. Inzwischen ist auch bestätigt, dass es in Brandenburg einen Tornado gab.
7: Bisher war es noch eine Vermutung. Jetzt hat der Deutsche Wetterdienst bestätigt, es war ein Tornado, der durch Fürstenwalde in Brandenburg gezogen ist. Mehrere Videos, die in sozialen Medien verbreitet wurden, würden das belegen. Auch in einem Landkreis in Hessen steht die Vermutung im Raum, dass ein Tornado für die Verwüstung verantwortlich ist. Bestätigt ist das aber noch nicht. Das Unwetter hat deutschlandweit erhebliche Schäden hinterlassen. Neben abgedeckten Dächern und demolierten Autos wurden mehrere Häuser so stark getroffen, dass sie zurzeit unbewohnbar sind. Fiona Reinhardt, Nachrichtenredaktion.
8: Bundeskanzler Friedrich Merz verliert weiter an Rückhalt in der Bevölkerung. Im neuen ZDF-Politbarometer kommt er auf einer Skala von plus 5 bis minus 5 auf einen Wert von minus 1,9. Laut ZDF war ein persönlicher Negativrekord für Merz. SPD-Chef und Vizekanzler Lars Klingbeil liegt mit minus 0,6 auch weiter im Negativbereich. Angeführt wird die Liste von Verteidigungsminister Boris Pistorius mit einem Wert von 1,3. Schlusslicht der Top-10-Liste ist AfD-Chefin Alice Weidel mit minus 2,5. US-Präsident Donald Trump hat dem Iran mit einem beispiellosen Wirtschaftskrieg gedroht. Hintergrund sind nach seiner Aussage fehlende Erfolge bei den Verhandlungen mit Teheran. Jedes Land, das den Iran unterstütze, müsse ebenfalls mit gewaltigen wirtschaftlichen Konsequenzen rechnen, schrieb Trump auf seiner Plattform Truth Social. Aufatmen in Monschau. Die seit Sonntag geltende Evakuierung eines Ortsteils dort ist aufgehoben. Die rund 30 betroffenen Bewohner konnten am Abend zurück in ihre Häuser. Feuerwehrsprecher Philipp Krüger.
9: Die aktuelle Lage sieht so aus, dass wir in den Bereichen auf belgischer wie auf deutscher Seite durch unsere Messprotokolle keine Gefahrstoffe mehr nachweisen können und dadurch die Evakuierungsmaßnahme aufheben können.
8: Philipp Krüger von der Feuerwehr in Monschau. Am Abend meldeten Einsatzkräfte und Behörden, dass der Waldbrand im Naturschutzgebiet Hohes Venn in Belgien an der deutschen Grenze eingekreist sei.
2: 16:04.
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2: 17 Grad jetzt im Weserbergland. Dazu ist der Himmel meist bedeckt. Vereinzelt kann aber auch mal die Sonne mit dabei sein. Und es soll den Rest des Tages meist trocken bleiben, bis zu 23 Grad. Morgen dann der Freitag, neben Wolken auch ein bisschen Sonne. Vereinzelt vom Mittag an mal leichter Regen möglich, bei bis zu 21 Grad. Ein Mix aus Sonne und Wolken gibt es dann am Samstag. Da soll es meist trocken bleiben, bei bis zu 18 Grad. Das aktuelle Weserberglandwetter. Bei uns alle 30 Minuten. Der Radioaktivverkehrsservice. Auf den Straßen ist aktuell alles frei. Die Landkreisblitze heute verstärkt angekündigt für die Bereiche von Bad Münder und Emmertal. Ein Blitzer steht in Hameln in der Knütstraße. Und wenn Sie noch was gesehen haben, Ihr Radioaktivverkehrshinweis telefonisch oder als WhatsApp, Text oder Sprachnachricht an 05151 und 6x5. Gute Fahrt.
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2: Am Sonntag, da gibt es ein großes Sommerfest. Und zwar auf dem Strike-Parkplatz am Hastenbecker Weg in Hameln. Da wird einiges geboten. Und was da genau los ist und für Spaß sorgt, das hören Sie gleich hier bei uns im Radioaktiv Morgen. Ich bin Alex Henke, hallo.

0: der Donnerstag mit Radioaktiv. Autoscooter, Kleinkünstlermarkt und ein Flohmarkt für den guten Zweck. Am kommenden Sonntag, da vermittelt sich der Hamelner Strike-Parkplatz zum großen Kirmesgelände auf dem Strike-Sommerfest. Da gibt es von 10 bis 18 Uhr jede Menge Unterhaltung, Spiel und Spaß und noch viel mehr. Und wir wollen darüber reden, und zwar mit Eventmanager Kai Tippenhauer. Der ist heute Morgen bei mir im Studio. Guten Morgen, Herr Tippenhauer.
1: Ja, guten Morgen, hallo.
0: Ja, was für Fahrgeschäfte und Highlights dürfen wir uns denn da am Sonntag freuen?
1: Ja, also auf jeden Fall der Autoscooter, der wird wahrscheinlich das Highlight schlechthin werden. Wir haben aber noch viele, viele weitere Attraktionen, zum Beispiel Jump Street, das ist so ein Scheibenwischer, wo man so ein bisschen sich die Luft durch die Haare wehen lassen kann. Treffsicherheit kann man natürlich auch mal wieder austesten, das heißt, es gibt Schießstände, also Schießbuden, oder man kann auf dem Pferd reiten und kann dann dabei schießen. Für die Hungrigen und Durstigen haben wir gesorgt, es wird eine große Frutmeile geben. Ja, und dazu dann noch die Märkte, das ist der Regiomarkt und auch ein Flohmarkt. Also viel Spaß für alle Besucher, denken wir.
0: Da kommen wir nochmal zu diesem Regiomarkt. Was genau ist das?
1: Ja, also der Regiomarkt ist ja jetzt schon das zweite Mal dabei. Das ist also eine bunte Meile, die für Macher und Kreative aus unserer Region gemacht ist. Wir arbeiten da mit lokalen Ausstellern zusammen und die präsentieren ihre handgemachten Schätze. Also voller Deko, Seifen, Kerzen bis regionale Geschenkideen, da ist alles möglich hier dabei. Das ist perfekt zum Stöbern, das muss man mal entdeckt haben, und deswegen glauben wir, dass der auch wieder so erfolgreich wie beim letzten Mal sein wird.
0: Zusätzlich gibt es ja noch einen normalen Flohmarkt, bei dem sich jeder mit seinem eigenen Stand hinstellen kann, und diesen Flohmarkt verbinden Sie auch mit einer Spendenaktion. Wie genau läuft das ab?
1: Ja, genau. Also diese Schnäppchenjagd ist tatsächlich verbunden mit einer Spende, also wir machen eine Spendenaktion, das heißt, wir haben alle Standgebühren, haben wir dann eingenommen, und die spenden wir dann zur Hälfte an den Tierschutzverein in Kallertal, also Franziskushof in Kallertal heißt der, die vor allem die Tierschutzarbeit wollen wir damit fördern, und ja, ich denke, wir denken, dass das Geld ganz gut angelegt sein wird. Der Tierschutzhof wird dann auch dort vor Ort sein, wird dann noch Waffeln verkaufen und ich glaube Champignons. Und man kann natürlich auch mal seine Fragen stellen, die man so rund um das Thema Tierschutzarbeit dann auch hat. Dafür sind die Leute dann auch da und sind natürlich auch immer für ein Gespräch offen.
0: Und Sonntag um 10 Uhr geht es los. Wo parkt man da am besten und was gibt's noch zu wissen?
1: Ja, also wir haben mit den dort anliegenden Märkten gesprochen. Das heißt, man kann auf dem Pennymarkt zum Beispiel Parkplatz, auf dem Möbelboss-Parkplatz und auf dem TEDx-Parkplatz. Also da ist es dann fußläufig nur 4-5 Minuten, die man einmal kurz rüberläuft. Ja, ansonsten würde ich sagen, packt vor allem schön viel Sonne ein. Richtig gute Stimmung. Und ansonsten lasst euch dort mal ordentlich an einem Kirmestag ordentlich von uns belustigen. Ihr könnt gerne was essen kommen, ihr könnt gerne was trinken kommen, es ist alles da. Wir freuen uns auf euch, es wird ein schöner Sonntag, denken wir. Wetter soll auch mitspielen, also das wird ein guter Tag.
0: Sagt Kai Tippenhauer, Organisator des Strike-Sommerfestes in Hameln. Das Sommerfest, das steigt am Sonntag von 10 bis 18 Uhr auf dem Strike-Parkplatz im Hastenbecker Weg in Hameln. Der Eintritt ist frei, Parkplätze gibt es direkt vor Ort, und für jedes Alter, wie gehört, ist was mit dabei. Und die Infos zum Programm und zur Standanmeldung finden Sie auch nochmal bei uns im Netz unter radio-aktiv.de.

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0: Im Papa Hemingway am Münsterkirchhof in Hameln, da gibt es heute ab 19 Uhr ein Hutkonzert mit Truck Meissner. Er kommt ja aus Hameln, bringt seinen ganz eigenen Sound auf die Bühne. Western Spice, also eine würzige Mischung aus Country, Southern, Blues und Western Rock, verfeinert mit einer Prise Folk und Red Dirt. Spenden sind willkommen, ist ein Hutkonzert, 19 Uhr geht's los im Papa Hemingway in Hameln. Oder die sommerliche Orgelmusik am Donnerstag gibt es heute in der Marktkirche in Hameln. 12 Uhr geht es da los. Das ist eine besondere musikalische Momente. Auch zwei Orgeln. Kantor Igmar Stiller präsentiert da Meisterwerke dann an seiner Orgel. Oder vielleicht Sommer der Abende mit Chor Chamonix gibt's am Schiedersee am Freitag, also morgen, 19 Uhr geht es da los. Und dieser bekannte Chor kommt aus Blomberg, begeistert mit modernem und abwechslungsreichem Repertoire.

0: im Funkhaus am Bürgergarten in Hameln. Finde heraus, welcher Weg zu dir passt.
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guten Morgen, hier ist Radioaktiv. Gleich nach den Nachrichten geht's weiter mit Musik von Ava Max. Gibt's gleich mit So I Am.

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3: Es ist jetzt 10 Uhr.
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3: Die Öffis Hameln-Pyrmont testen bis zum Monatsende einen Elektrobus und laden zum Mitfahren ein. Die Nachrichten mit Ute Ziegeler.
5: Die Öffis in Hameln starten einen weiteren Praxistest für Elektromobilität. Bis zum 28. August ist ein neuer elektrischer Linienbus im Stadtverkehr unterwegs. In der Testphase sind die Fahrten mit dem 12 Meter langen Fahrzeug kostenlos. Mit dem Test wollen die Öffis Erfahrungen sammeln, bevor zum Jahresende die ersten eigenen Elektrobusse in Betrieb gehen. Im November werden insgesamt 4 E-Busse erwartet, darunter 2 Solo- und 2 Gelenkbusse. Geschäftsführer Holger Waldhausen spricht von einem wichtigen Vorbereitungsschritt auf dem Weg zur elektrischen Busflotte. Im Mittelpunkt des Praxistests stehen dabei vor allem die technischen und organisatorischen Abläufe. Eingesetzt wird der Bus auf den Linien 3, 4, 5 und 6. Wann der Testbus unterwegs ist, können Interessierte auf der Internetseite der Öffis nachlesen. Bad Pyrmont will 2 bekannte Wanderwege im Stadtforst sanieren und attraktiver machen. Dabei geht es um den Philosophenweg und den Fürstenweg. Sie gelten als wichtige Ausflugsziele für Wanderer, sind aber inzwischen in die Jahre gekommen und stellenweise nur noch eingeschränkt nutzbar. Für die Arbeiten erhält die Stadt Fördermittel von gut 190.000 Euro aus dem EU-Förderprogramm LIDA. Weitere rund 140.000 Euro sind aus der Forstförderung beantragt. Der Eigenanteil der Stadt liegt damit bei etwa 6.000 Euro. Von der Sanierung profitieren sollen nicht nur Wanderer, sondern auch Radfahrer, die Forstwirtschaft und der Katastrophenschutz. Baubeginn soll nach Angaben der Stadt Mitte September sein. Die Arbeiten sollen möglichst noch vor Beginn der nassen Jahreszeit abgeschlossen werden. In Salzemmendorf ist die Feuerwehr am Mittwochvormittag mit einem Großaufgebot in den Schwarzweg in Osterwald alarmiert worden. Die Bewohnerin eines Einfamilienhauses hatte auf der Arbeitsplatte in ihrer Küche einen Mini-Backofen im Betrieb, als dieser vermutlich durch einen technischen Defekt zu qualmen begann. Die Frau zog den Stecker des Backofens aus der Steckdose, verließ das bereits verqualmte Wohnhaus und wählte den Notruf. Neben Einsatzkräften aus mehreren Wehren machten sich auch Polizei und Rettungsdienst auf den Weg nach Osterwald. Vor Ort konnte schnell Entwarnung gegeben werden. Im Haus roch es zwar verbrannt und ein leichter Rauchschleier war zu sehen, zu einem Brand war es aber glücklicherweise nicht gekommen. Nachdem die Feuerwehrleute das Haus quergelüftet und den Backofen mit einer Wärmebildkamera kontrolliert hatten, konnte der Einsatz beendet werden und die Bewohnerin in ihr Wohnhaus zurückkehren. Soweit die Meldungen aus der Region. Weiter mit den Weltnachrichten.
6: Ich bin Diana Kramer. Wegen der geringen Füllstände der deutschen Gasspeicher warnt der Verbraucherzentrale Bundesverband vor steigenden Preisen für Gaskunden. Die Einkaufspreise für Gas seien seit Beginn des Krieges im Nahen Osten deutlich gestiegen, sagte Vorständin Ramona Popp der Rheinischen Post.
7: Die deutschen Füllstände, aber auch die europäischen, liegen deutlich unter dem Niveau des Vorjahres. Zuletzt lagen sie bei uns bei knapp über 50%. Vor einem Jahr lagen sie bei rund 67%. Für Privathaushalte kann das höhere Energiepreise im Winter bedeuten, so die Verbraucherzentrale.

0: Rheinland-Pfalz, auch Hessen, Thüringen und Bayern. In Südbrandenburg gab es Schäden durch einen Tornado. US-Präsident Donald Trump droht dem Iran mit einem beispiellosen Wirtschaftskrieg. Hintergrund sind die stockenden Verhandlungen mit Teheran. Auch Länder, die den Iran unterstützen, müssten mit gewaltigen wirtschaftlichen Konsequenzen rechnen, schrieb Trump auf seiner Plattform Truth Social.
1: Der Iran lässt sich nicht in die Knie zwingen und Trump gehen langsam Druck und Drohungen aus. Nun verkündet er eine ökonomische Apokalypse für den Iran. Eine verheerende Wirtschaftsoperation mit Maßnahmen historischen Ausmaßes. Vermutlich denkt er an eine Ausweitung der sowieso schon bestehenden Sanktionen und weitere drastische Wirtschaftsblockaden. Alle Verbündeten der USA müssten mitspielen, fordert Trump. Sonst drohten auch ihnen gewaltige wirtschaftliche Konsequenzen. Tina Eck, USA.
0: Der Lotto-Jackpot mit der Maximalhöhe von 50 Millionen Euro ist zum zweiten Mal in Folge geknackt worden. Wie Lotto Bremen mitteilte, gehen jeweils 16,6 Millionen Euro einmal nach Hessen und zweimal nach Niedersachsen. Erst am Wochenende hatte ein Einzeltipper aus Thüringen 50 Millionen Euro im Lotto gewonnen.
2: 6:10.
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2: 19 Grad sind jetzt im Weserbergland. Dazu gibt es viele Wolken, aber zwischendurch lässt sich auch mal hier und da die Sonne blicken. Und auch den Rest des Tages bleibt es dabei. Viele Wolken, nur ein bisschen Sonne. Es soll meist trocken bleiben und das Ganze dann bei maximal 23 Grad. Morgen der Freitag auch mit vielen Wolken und ein bisschen Sonne. Vereinzelt kann es vom Mittag an leichten Regen geben bis zu 21 Grad. Und der Samstag dann mit einem Mix aus Sonne und Wolken. Es soll meist trocken bleiben bei bis zu 18 Grad. Das aktuelle Weserberglandwetter bei uns alle 30 Minuten. Der Radioaktiv-Verkehrsservice. Da haben wir nur die Blitzer. Landkreisblitze heute verstärkt angekündigt für die Bereiche von Bad Münder und Emmertal. Ein Blitzer steht in Hameln in der Glütstraße. Wenn Sie noch was gesehen haben, Ihr Radioaktiv-Verkehrshinweis. Telefonisch oder als WhatsApp-Text oder Sprachnachricht an 05151 und 6x5. Gute Fahrt.
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2: Ja, nach langer Zeit mit viel Sonne und viel Wärme gab es jetzt in den letzten Tagen auch mal wieder Regen. Aber hat denn der wirklich was gebracht oder war das nur der Tropfen auf dem berühmten heißen Stein? Wir gucken uns das Ganze gleich mal an. Ich bin Alex Henke, hallo.

0: Das ist Ihr Tag im Weserbergland. Hier ist Radioaktiv. Auch wenn wir uns tagsüber vielleicht nicht immer drüber freuen, die Natur braucht ihn. Und jetzt ist er vielerorts endlich da, der lang ersehnte Regen. Aber bringt der Regen nach der langen Dürrephase überhaupt was? Oder ist das alles nur ein Tropfen auf den heißen Stein? Annabelle Giesbert hat die Infos für Radioaktiv. Wie viel bringt denn der Regen jetzt für die trockenen Böden?
1: Also die Pflanzen und die oberste Erdschicht freuen sich auf jeden Fall. Für die extrem niedrigen Grundwasserstände reicht ein kurzer Regenschauer aber nicht aus. Eigentlich ist es ja so, die Grundwasservorräte leeren sich immer zum Sommer hin. Zwischen November und April füllen sie sich dann wieder auf. Dieses Jahr ist es aber anders, die Vorräte gehen weiter zurück und das ist dann ein Problem. Der Regen hilft also erst einmal vor allem an der Oberfläche. Damit sich aber auch tiefer im Boden etwas verändert, müsste es eigentlich mehrere Tage am Stück ordentlich regnen.
0: Also ist der Regen jetzt umsonst, das bringt irgendwie nichts?
1: Nein, ganz und gar nicht. Wenn sich Bäche, Teiche und andere Gewässer wieder füllen, dann wird das Grundwasser zumindest geschont. Die Lage kann sich dadurch etwas entspannen und auch stabilisieren. Und auch für die Tierwelt ist der Regen eine echte Erleichterung. Rehe, Wildschweine und Füchse können sich bei feuchter Luft wieder besser orientieren. Für kleinere Tiere sind gefüllte Wasserstellen besonders wichtig. Auch für Gemüsearten, die erst später reifen, wie beispielsweise Kohl oder Kraut, kann der Regen noch entscheidend sein.
0: Und was können wir mit dem Regen im eigenen Garten anfangen?
1: Am besten sammeln wir ihn in einer Regentonne und nutzen ihn dann später zum Gießen. Eine Mulschicht aus Laub oder trockenem Rasenschnitt hält die Feuchtigkeit im Boden. Und wenn gegossen werden muss, dann besser direkt an den Wurzeln. Entweder am frühen Morgen oder am späten Abend. So verdunstet dann weniger Wasser.
0: Auch wenn der Regen die Folgen der langen Trockenheit nicht sofort ausgleichen kann, sorgt er zumindest für ein bisschen Entspannung, vor allem Pflanzen und die oberen Bodenschichten profitieren. Im eigenen Garten heißt es jetzt, das Regenwasser möglichst auffangen, dann lässt es sich beim nächsten trockenen Tag sinnvoll nutzen. Und die Infos hatte Annabelle Giesbert für Radioaktiv.

0: Hier ist der Radio Tieftag. Gleich ein kurzer Blick aufs Wetter, danach gibt's Musik von Madness. Gleich mit Our House. Und Bruno Mars, Count on Me.
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0: 10:30.
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0: 19 Grad sind es jetzt im Weserbergland. Dazu gibt's Wolken, aber zwischendurch lässt sich auch mal hier und da die Sonne blicken. Und so soll auch der Rest des Tages aussehen. Und es soll meist trocken bleiben, bis zu 23 Grad heute. Morgen, der Freitag, auch wieder viele Wolken, nur ein bisschen Sonne. Vereinzelt kann es vom Mittag an mal leichten Regen geben, maximal 21 Grad. Sonne und Wolken im Wechsel gibt es dann am Samstag. Da soll es meist trocken bleiben bei bis zu 18 Grad. Das aktuelle Weserberglandwetter bei uns alle 30 Minuten.
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0: Und Donnerstag ist auch immer der Tag für die Kinofans, denn da starten die neuen Filme auf der großen Leinwand im Kinosaal. Und einige Highlights haben wir für Sie schon mal rausgesucht. Die hören Sie gleich. Ich bin Alex Henke. Hallo.

0: Radio von hier. Das ist Radioaktiv. Schön, dass Sie mit dabei sind. Es ist Donnerstag und das heißt, es gibt wieder neue Filme in den Kinos. Unser Radioaktiv-Kinoexperte Nico Schnarke stellt Ihnen die Highlights der Woche vor.
1: Wir waren glücklich. Schlaf schön. Bis bei mir diese Träume anfingen. Maya? Ich mache meiner Tochter Angst. Es muss aufhören. Ich brauche Hilfe.
2: Das sind keine Träume, Gemma.
3: Die Insidious-Reihe liefert nun schon seit weit über einem Jahrzehnt mal mehr, mal weniger gute Horror-Action. Nun kommt mit Insidious Out of the Fervor der nächste Teil der Reihe in die Kinos. Wieder einmal mit Lynn Shay in der Rolle des Mediums Elise Reinier. Der Film dreht sich um die junge Mutter Gemma, die mit ihrer Tochter in ihr altes Kindheitshaus zurückkehrt. Dort stellt sie jedoch fest, dass sie in der Lage ist, das sogenannte Fervor, das Ewigreich, zu betreten. Doch leider kann nicht nur sie in das Fervor reisen, sondern auch dämonische Wesen können aus dem Reich in die reale Welt reisen. So muss sich Elise Reinier ein weites Mal dem Kampf gegen das Böse stellen. Der Film läuft heute im Max-Kino in Hameln.
4: Wir haben den Krieg gewonnen. Hilf mir, heimzukehren.
5: Dies ist ein Haus, das auf einen Herrn wartet. Ich will, dass du mich erwählst.
6: Ithakas König wird zurückkehren.
5: Nein, wird er nicht.
3: Wer Die Odyssee, den neuesten Film von Starregisseur Christopher Nolan, noch nicht gesehen hat, der möchte ihn vielleicht auch gar nicht mehr sehen. Falls Sie es aber irgendwie geschafft haben sollten, noch nichts von diesem Film mitzubekommen, hier nochmal eine Kurzzusammenfassung. Der Film basiert auf der namensgebenden Geschichte des sicherlich bekanntesten Autoren aus dem alten Griechenland, Homer. Sie handelt von Odysseus, der, nachdem er mit der List rund um das trojanische Pferd die gleichnamige Stadt eingenommen hat, wieder zurück zu seiner Heimat kehren möchte, wo seine Frau und Sohn schon sehnsüchtig warten. Bloß nur, dass ihm nach 10 Jahren Krieg noch 10 Jahre Irrfahrt bevorstehen, die ihm und seiner Mannschaft allerlei groteske Herausforderungen entgegenstellen. Der Film läuft noch rund um die Uhr im Max-Kino in Hameln und am Freitag und Sonntag auch in Bad Pyrmont in den Kronlichtspielen.
7: Und dann machst du es nicht wahr. Kennst du den Schriftsteller Johann Gottfried Säume? Er ist damals einfach losgewandert bis ans Ende von Europa. Spaziergang nach Syrakus. Ich dachte mir, das mache ich auch. Aber dann wieder zurück in meine kleine DDR. Es ist Wahnsinn.
3: Spaziergang nach Syrakus heißt der Film, in dem die Geschichte von Kellner Paul Gompitz erzählt wird, der im Jahr 1982 genug von der DDR hat und den Plan fasst, einen Spaziergang ins italienische Syrakus zu unternehmen. Jedoch nicht, um zu fliehen, sondern mit der festen Überzeugung, nach Abschluss seiner Reise wieder zurück in seine Heimat und zu seiner Frau zu kehren. Der Film möchte kein actionreicher Politthriller sein, sondern vielmehr eine ruhige, poetische und humorvolle Charakterstudie über Eigensinn, Fernweh und die kleinen Freuden. Der Film läuft ab heute im Max-Kino in Hameln. Radioaktiv wünscht Ihnen ganz viel Freude im Kino.

0: Wohin?
1: Wohin?
0: Eine Sunset Session mit Phyllis gibt es am Freitag ab 20 Uhr in der Sumpfblume in Hameln. Sie ist ja für ihre vielseitige Arbeit bekannt und sie verbindet musikalische Konzertarbeit auch mit Artistik und Musical. 20 Uhr geht's los am Freitag in der Sumpfblume in Hameln. Oder die lange Saunanacht Kräuterträume in der Itzole-Therme in Salzhemmendorf gibt's Samstag von 18 bis 24 Uhr. Da erleben Sie dann einen besonderen Saunaabend rund um Kräuter, Gewürze und natürliche Aromen. Oder das Altdorffest, das gibt es auf dem Kirchhof in Großmerkel. Am Samstag 15 Uhr geht's los. Der Ortsrat lädt da alle Bürger und Gäste herzlich ein zu diesem Fest. Sie erwartet dann ein buntes Fest für die ganze Familie. Musikalische Untermalung ist auch für gesorgt und sie freuen sich dann auf tolle Live-Musik mit der Band Navigation System sowie stimmungsvolle Beats von DJ Töckel. 15 Uhr am Samstag in Großmerkel.
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0: ist Radioaktiv. Und gleich nach den Nachrichten geht es weiter mit Musik von Ed Sheeran. Gleich mit Celestial. Und Paul Young. Now I know what made Otis blue.
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4: Die Bürgerinitiative Omas gegen Rechts macht im Rahmen ihrer 300 Kilometer langen Wanderung heute Station in Hameln. Die Wanderung führt in 16 Etappen von Lemgo bis nach Sachsen-Anhalt. Ziel ist es, ein Zeichen zu setzen zum Schutz der Demokratie, sagt Silvia Stephan von der Lemgoer Initiative. Interessierte Bürgerinnen und Bürger sind eingeladen, die Aktion vor Ort zu unterstützen oder Teiletappen mitzugehen. In Hameln wird die Wandergruppe heute Nachmittag von den hiesigen Omas gegen Rechts begrüßt.
5: Ich möchte gerne alle Hamelner Bürgerinnen und Bürger einladen zum Empfang, den uns die Omas-Gruppe aus Hameln auf dem Pferdemarkt geben wird. Der Stand wird zwischen 15 und 17 Uhr sein. Ich würde mich freuen, Sie zu sehen.
4: Weitere Informationen zur Strecke und zum Verlauf der Wanderung gibt es auf dem Instagram-Account der Omas gegen Rechts aus Lemgo. Die Grünen in Hameln fordern Nachbesserungen an der Radvorzugsroute Nord an der Schillerstraße. Konkret geht es um die Querung im Bereich des Bahnübergangs. Nach Ansicht des Ortsverbands ist die Stelle zurzeit besonders für Radfahrende und Menschen mit Rollatoren, Rollstühlen oder Kinderwagen problematisch. Auf einer Straßenseite gibt es nach Angaben der Grünen einen abgesenkten Bordstein, auf der gegenüberliegenden Seite nicht. Dadurch müssten Betroffene einen Umweg nehmen, um die Straße sicher zu queren. Die Grünen fordern die Stadt auf, die Planung kurzfristig zu überprüfen und nachzubessern. Eine durchgehende Bordsteinabsenkung könne bereits für eine direkte und barrierefreie Querung sorgen. Außerdem schlagen die Grünen einen gemeinsamen Ortstermin mit der Stadtverwaltung, dem Fahrradbeirat und Vertreterinnen und Vertretern der Politik vor. Dabei soll eine praktikable Lösung für die Querung gefunden werden. Die Öffis in Hameln starten einen weiteren Praxistest für Elektromobilität. Bis zum 28. August ist ein neuer elektrischer Linienbus im Stadtverkehr unterwegs. In der Testphase sind die Fahrten mit dem 12 Meter langen Fahrzeug kostenlos. Mit dem Test wollen die Öffis Erfahrungen sammeln, bevor zum Jahresende die ersten eigenen Elektrobusse in Betrieb gehen. Im November werden insgesamt 4 E-Busse erwartet, darunter 2 Solo- und 2 Gelenkbusse. Geschäftsführer Holger Waldhausen spricht von einem wichtigen Vorbereitungsschritt auf dem Weg zur elektrischen Busflotte. Im Mittelpunkt des Praxistests stehen dabei vor allem die technischen und organisatorischen Abläufe. Eingesetzt wird der Bus auf den Linien 3, 4, 5 und 6. Wann der Testbus unterwegs ist, können Interessierte auf der Internetseite der Öffis nachlesen. Soweit die Meldungen aus der Region. Weiter mit den Weltnachrichten.
6: Ich bin Diana Kramer. Grünen-Fraktionschefin Katharina Dröge hat Bundeskanzler Friedrich Merz Schweigen und Untätigkeit in der Klimakrise vorgeworfen. Brutale Hitze, tausende Tote und der Kanzler schweige. Dazu brennende Wälder und der Kanzler informiere sich und tue ansonsten nichts, sagte Dröge im Frühstart bei NTV.
7: Friedrich Merz scheint ja zu hoffen, dass, wenn er im Urlaub ist und niemand ihn sieht, auch niemand auf die Idee kommt, dass er vielleicht zuständig sein könnte, die Folgen der Klimakrise zu bekämpfen. Und das ist aber nicht der Fall. Die Menschen warten gerade darauf, dass ein Kanzler handelt.
6: Die Vorsitzende der Grünen-Fraktion Katharina Dröge. In Deutschland sind laut Schätzungen des Robert-Koch-Instituts in diesem Jahr rund 14.000 Menschen im Zusammenhang mit Hitze gestorben. Das entspricht fast 17 Sterbefällen pro 100.000 Einwohner, geht aus einem aktuellen RKI-Bericht hervor, der den Zeitraum von Anfang April bis 9. August betrachtet. Damit sind in diesem Jahr bisher deutlich mehr Menschen infolge von Hitze gestorben als sonst in ganzen Jahren. Wegen der geringen Füllstände der Gasspeicher warnt der Verbraucherzentrale Bundesverband vor steigenden Preisen für Gaskunden. Vorständin Ramona Popp sagte, niedrige Speicherstände könnten die angespannte Lage auf den Energiemärkten im kommenden Winter weiter verschärfen.
8: Der früher wichtigste Gaslieferant Russland ist schon mit Beginn des Ukraine-Kriegs weggebrochen und der Iran-Krieg sorgt für weitere Knappheit. Die Transporte kommen kaum durch die Straße von Hormuz und

0: Orten im Geschäft mit der Volksrepublik summierte sich von Januar bis Juni laut Statistischem Bundesamt auf 125,5 Milliarden Euro. China war 2024 als wichtigster deutscher Handelspartner von den USA verdrängt worden, holte sich im vergangenen Jahr aber den Spitzenplatz zurück.
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2: Aktuell 20 Grad im Weserbergland. Dazu gibt es meist viele Wolken. Zwischendurch kann es dann aber auch mal auflockern und es lässt sich ein bisschen Sonne blicken. Auch den Rest des Tages wird das so sein. Viele Wolken, nur ein bisschen Sonne. Es bleibt aber meist trocken bei bis zu 23 Grad. Morgen der Freitag zum Start ins Wochenende. Da gibt es auch Wolken, aber auch ein paar kurze sonnige Abschnitte. Vereinzelt ist vom Mittag an mal leichter Regen möglich bei bis zu 21 Grad. Der Samstag dann mit Sonne und Wolken im Wechsel. Auch da meist trocken, nur vereinzelt mal leichter Regen möglich. Bis zu 18 Grad. Das aktuelle Weserberglandwetter bei uns alle 30 Minuten. Der Radioaktivverkehrsservice, da haben wir aktuell nur die Blitzer. Landkreis Blitzer heute verstärkt angekündigt für die Bereiche von Bad Münder und Emmertal. Ein Blitzer steht in Hameln der Glütstraße. Wenn Sie noch was gesehen haben, Ihr Radioaktivverkehrshinweis telefonisch oder als WhatsApp-Text oder Sprachnachricht an 05151 und 6x5. Danke fürs Melden und gute Fahrt.
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2: Mit Alex Hinke, hallo. Ja, in Bad Münder, da geht der Streit um die Zukunft des Rathauses in die nächste Runde. Da hat man ja bei dem ganzen Hin und Her schon den Überblick verloren und wir versuchen das Ganze gleich mal so ein bisschen einzuordnen.

0: 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In Bad Münder, da geht der Streit um die Zukunft des Rathauses in die nächste Runde. Und selbst wer die Debatte verfolgt hat, kann inzwischen leicht den Überblick verlieren. Heute Abend soll der alte Rat nun doch nochmal über das Ergebnis des Bürgerentscheides beraten. Radioaktiv-Reporter Anton Posnack-Sommer ordnet das für uns ein. Anton, hilf uns mal, den Überblick zu bekommen. Das ist ja ein ständiges Hin und Her. Erst sollte der alte Rat nicht mehr entscheiden. Jetzt will die politische Mehrheit doch noch abstimmen. Was ist da passiert?
1: Ja, dafür müssen wir tatsächlich mal ein bisschen zurückgehen. Der Rat hatte sich schon 2024 für ein neues Rathaus auf dem Gelände der alten Grundschule ausgesprochen. Dagegen gab es Widerstand und schließlich ein Bürgerentscheid. Im September vergangenen Jahres standen am Ende zwei Alternativen zur Diskussion. Der Umbau der alten Schule und eine Lösung mit der ehemaligen Sparkasse und dem Steinhof. Die meisten Stimmen bekamen einen Vorschlag, nachdem Sparkasse und Steinhof genauer untersucht und mit dem Neubau verglichen werden soll. Und ganz wichtig, danach sollte die wirtschaftlichste Variante umgesetzt werden. Dieser Vergleich liegt inzwischen schon vor. Das Ergebnis spricht für den Neubau. Trotzdem hatte Bürgermeister Dirk Borkowski im Juni erklärt, die endgültige Entscheidung soll erst der neue Rat nach der Kommunalwahl treffen, denn er sieht einfach zu viel Ärger in der ganzen Debatte. CDU, Pro Bürger und Bad Münder kann mehr, wollen das jetzt aber nicht so stehen lassen. Auf ihre Forderung kommt das Thema jetzt heute Abend noch einmal auf den Tisch.
0: Aber worüber soll jetzt überhaupt noch abgestimmt werden? Die Bürger haben ja entschieden, beide Varianten vergleichen und anschließend die wirtschaftliche Lösung umsetzen. Laut Gutachten ist das der Neubau. Wo liegt also das Problem?
1: Ja, genau, das ist der Knackpunkt. Das Gutachten sieht den Neubau vorn. Die Baukosten werden dort mit ungefähr 12,2 Millionen Euro angegeben. Für die Variante mit der Sparkasse und dem Steinhof sind es rund 13,3 Millionen Euro. Und auch bei der Gesamtbewertung schneidet der Neubau einfach besser ab. CDU, Pro Bürger und Bad Münder kann mehr sagen. Deshalb sinngemäß, der Auftrag aus dem Bürgerentscheid ist erfüllt, das Ergebnis liegt vor und der jetzige Rat soll das dementsprechend auch zu Ende bringen. SPD und Grüne wollen dagegen warten. Sie argumentieren unter anderem, dass wenige Wochen vor der Kommunalwahl keine weitreichenden Entscheidungen mehr getroffen werden sollten. Außerdem sei noch nicht ausreichend geklärt, was anschließend mit Steinhof und dem Rathaus und den anderen Gebäuden passiert. Die CDU hält dagegen, diese Nachnutzung könne man sinnvoll erst planen, wenn feststeht, wie das neue Rathaus überhaupt aussehen soll, welche Bereiche dort untergebracht werden und welche Gebäude dadurch auch tatsächlich frei werden. Es geht jetzt heute Abend also weniger um einen neuen Variantenvergleich. Es geht vor allem um die Frage, soll der alte Rat aus dem Ergebnis jetzt noch die politische Konsequenz ziehen oder soll das der neue Rat machen?
0: Wenn wir uns die ganze Debatte angucken, es gab einen Bürgerentscheid, danach ein Gutachten und trotzdem wird weiter gestritten. Wie lässt sich das einordnen?
1: Ja, man muss hier zwei Dinge auseinanderhalten. Auf der einen Seite steht der Bürgerentscheid. Die Bürgerinnen und Bürger haben damals nicht einfach für oder gegen einen Neubau gestimmt. Der erfolgreiche Vorschlag lautete, Sparkasse und Steinhof untersuchen, mit dem Neubau vergleichen und anschließend die wirtschaftlichere Variante umsetzen. Nach dem vorliegenden Gutachten wäre das der Neubau. Auf der anderen Seite gibt es die politische Frage, wann daraus eine endgültige Entscheidung folgen soll. Genau daran entzündet sich jetzt der Streit im Stadtrat. Die Befürworter einer Entscheidung noch vor der Wahl sagen, der jetzige Rat begleitet das Projekt seit Jahren, kennt die Gutachten und Hintergründe und sollte deshalb den Prozess auch zu Ende bringen. SPD und Grüne sehen darin dagegen eine Hypothek für den neuen Rat. Der würde nach der Kommunalwahl mit den finanziellen und städtebaulichen Folgen leben müssen und sollte deshalb auch selbst entscheiden können. Deshalb ist die Sitzung heute Abend durchaus spannend. Es geht nicht nur um ein neues Rathaus, es geht auch um die grundsätzliche Frage, wie weit ein alter Rat wenige Wochen vor der Kommunalwahl noch Entscheidungen treffen sollte, die den nächsten Rat über viele Jahre dann am Ende auch beschäftigen werden.
0: Und die Ratssitzung geht los heute um 18.30 Uhr im Martin-Schmidt-Konzertsaal in Bad Münder. Und die Infos hatte Radioaktiv-Reporter Anton Posnack-Sommer.

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2: 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Gleich ein kurzer Blick aufs Wetter. Danach geht's weiter mit Musik von Pet Shop Boys. Always on my mind. Spiele ich ihn gleich. Und Echo Smith. Cool Kids.
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2: 21 Grad jetzt im Weserbergland. Dazu gibt es meist viele Wolken, aber es kann hier und da auch mal auflockern und es lässt sich ein bisschen Sonne blicken. Es soll meist trocken bleiben bei bis zu 23 Grad. Morgen der Freitag, dann neben Wolken auch sonnige Abschnitte. Vereinzelt ist vom Mittag an mal leichter Regen möglich bei bis zu 21 Grad. Ein Mix aus Sonne und Wolken gibt es dann am Samstag. Da soll es dann meist trocken bleiben. Nur vereinzelt ist vielleicht hier und da mal leichter Regen oder Sprühregen möglich bei bis zu 18 Grad. Das aktuelle Weser Berglandwetter bei uns alle 30 Minuten.
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2: Tja, auch im Kommunalwahlkampf, da kommt es im Landkreis Hameln mal vor, dass dann auch mal Politprominenz hier uns besucht. Und jetzt war Philipp Amthor von der CDU in Hameln zu Gast und mehr dazu gleich hier bei uns. Ich bin Alex Hinkalo.

0: Ja, Radio von hier, das ist Radioaktiv. Schön, dass Sie mit dabei sind. Es sind nur noch gut 3 Wochen bis zur Kommunalwahl am 13. September und deshalb läuft der Wahlkampf jetzt natürlich auf Hochtouren. Auch prominente Bundespolitiker besuchen den Landkreis, um die Kandidaten ihrer Partei zu unterstützen. So wie gestern Philipp Amthor von der CDU. Der 34-Jährige ist seit dem 29. Juli diesen Jahres Staatsminister im Berliner Kanzleramt und war gestern in der Kochschule Küche 7 in der Alten Feuerwache in Hameln zu Gast. Über 100, vor allem junge Menschen, haben die Chance genutzt, ihm Fragen zu stellen, Fotos zu machen und Hotdogs zu essen. Philipp Amthor scheint mittlerweile für viele so eine Art Popstar zu sein. Unser Reporter Oliver Hoppe hat für Radioaktiv mit ihm gesprochen.
1: Herr Amthor, für Sie als Staatsminister, hat Kommunalpolitik da eigentlich noch eine Bedeutung?
2: Kommunalpolitik hat auf jeden Fall eine sehr, sehr große Bedeutung, gerade auch, weil viele Bürgerinnen und Bürger in ihrem Ort zu Hause, in der Kommune, ja Politik am ehesten spüren und erleben. Und deswegen ist es mir auch wichtig, hier auch zur Unterstützung der CDU-Parteifreunde hier in den Kommunalwahlkampf zu kommen. Und es ist ganz wichtig, dass man Politik nicht nur aus der Hauptstadt betrachtet, sondern dass man sie immer wieder auch in der Fläche in Deutschland erklärt, verteidigt, Informationen, Meinungen aufnimmt und deswegen, das war eine ganz tolle Diskussion hier.
1: Was haben Sie denn hier vom Ambiente gehalten? Es war eine völlig überfüllte Kochschule hier heute in Hameln.
2: Das war total sympathisch hier in Hameln und mir gefällt auch genau so ein Setting. Es muss doch nicht sein, wenn man als Staatsminister kommt, da gibt's viele protokollarische Termine, da wird dann das goldene Buch rausgeholt und die Flagge gehisst, das ist auch nett. Aber ich finde es gut, dass wir hier vor allem mit so vielen jungen Menschen auf Augenhöhe quasi am Küchenherd stehend einen Austausch hatten. Genau das wünsche ich mir und ich glaube, das ist auch gut in der Spitzenpolitik, dass man nicht nur protokollarische Pflichten wahrnimmt, sondern auch sehr bürgernahe Formate und Diskussionsveranstaltungen macht. Und das hat mir hier heute sehr gut gefallen.
1: Anlass war natürlich die Kommunalwahl und Sie haben zu der AfD etwas gesagt. Und zwar haben Sie sich dahingehend geäußert, dass es nicht reicht, nur vor ihr zu warnen oder sie zu verbieten zu versuchen.
2: Ich finde es ganz zentral, dass man Politik nicht dadurch ersetzen kann, nur vor anderen Parteien zu warnen. Und ich glaube, die Parteien an den politischen Rändern profitieren sehr stark davon, dass wir im Moment sehr stark über deren Defizite reden, die ohne Frage da sind, die auch benannt werden müssen, dabei aber oft vergessen, über die eigenen Inhalte und die eigene Stärke zu reden. Nur vor anderen zu warnen, das ersetzt Politik nicht. Deswegen muss man beides tun, vor allem über eigene Inhalte, eigene Überzeugungen reden. Da haben wir hier heute auch einiges dazu gehört, wie man hier auch Hameln, die gesamte Region auch lebenswerter gestalten kann. Das ist wichtig, das steht voran. Und dann eben aber auch nicht den Rückschluss daraus zu ziehen, dass man deswegen netter sein sollte zu den politischen Rändern oder sie gar bagatellisieren sollte. Ganz im Gegenteil, sie sind in ihrer Art und Weise der Verhärtung von Politik auch eine Gefahr für den gesellschaftlichen Zusammenhalt. Der ist ein großes Gut, ein hoher Wert und den sollten wir verteidigen. Aber nicht nur, indem man über andere redet, sondern auch, indem man über die Stärke von Kompromissen und über die Stärke von Demokratie redet.
0: Sagt Philipp Amthor, Staatsminister im Kanzleramt. Der CDU-Politiker war anlässlich des Kommunalwahlkampfes gestern in der Küche 7 in der Alten Feuerwache in Hameln zu Gast. Und davon gehört haben Sie hier bei Radioaktiv.

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2: Ein Kinderfest gibt es am Samstag im Hamelner Bürgergarten von 14 bis 18 Uhr. Der Kreissportbund Hameln-Pyrmont lädt da die Kinder und Familien zu diesem Fest ein. Und da gibt es ein abwechslungsreiches Sport- und Mitmachprogramm. 14 Uhr geht's los am Samstag. Auch in Hattensen, da wird gespielt. Und ein Fest dazu gibt's auch mit dem DLRG. Um 15 Uhr geht's Samstag los im Süntelbad. Und das ist auch was für alle Kinder, Jugendliche und Familien. Und das Süntelbad verwandelt sich dann in einen Schauplatz für viele Spielstationen und natürlich auch nasse Wettbewerbe. Kino gibt's am Samstag und Sonntag jeweils 14.30 Uhr in den Kronenlichtspielen in Bad Pyrmont. Die kleinen gelben Männchen sind wieder da. Minions und Monsters in den Kronenlichtspielen Bad Pyrmont.
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0: Hier ist Radioaktiv. Gleich nach den Nachrichten geht's weiter mit Musik von One Republic. Gleich mit Sunshine. Und Savage Garden. Truly, madly, deeply.
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5: Die Bürgerinitiative Omas gegen Rechts macht im Rahmen ihrer 300 Kilometer langen Wanderung heute Station in Hameln. Die Wanderung führt in 16 Etappen von Lemgo bis nach Sachsen-Anhalt. Ziel ist es, ein Zeichen zu setzen zum Schutz der Demokratie, sagt Silvia Stephan von der Lemgoer Initiative. Interessierte Bürgerinnen und Bürger sind eingeladen, die Aktion vor Ort zu unterstützen oder Teiletappen mitzugehen. In Hameln wird die Wandergruppe heute Nachmittag von den hiesigen Omas gegen Rechts begrüßt.
6: Ich möchte gerne alle Hamelner Bürgerinnen und Bürger einladen zum Empfang, den uns die Omas-Gruppe aus Hameln auf dem Pferdemarkt geben wird. Der Stand wird zwischen 15 und 17 Uhr sein. Ich würde mich freuen, Sie zu sehen.
5: Weitere Informationen zur Strecke und zum Verlauf der Wanderung gibt es auf dem Instagram-Account der Omas gegen Rechts aus Lemgo. Bad Pyrmont will zwei bekannte Wanderwege im Stadtforst sanieren und attraktiver machen. Dabei geht es um den Philosophenweg und den Fürstenweg. Sie gelten als wichtige Ausflugsziele für Wanderer, sind aber inzwischen in die Jahre gekommen und stellenweise nur noch eingeschränkt nutzbar. Für die Arbeiten erhält die Stadt Fördermittel von gut 190.000 Euro aus dem EU-Förderprogramm LIDA. Weitere rund 140.000 Euro sind aus der Forstförderung beantragt. Der Eigenanteil der Stadt liegt damit bei etwa 6.000 Euro. Von der Sanierung profitieren sollen nicht nur Wanderer, sondern auch Radfahrer, die Forstwirtschaft und der Katastrophenschutz. Baubeginn soll nach Angaben der Stadt Mitte September sein. Die Arbeiten sollen möglichst noch vor Beginn der nassen Jahreszeit abgeschlossen werden. Der CDU-Politiker und Staatsminister im Kanzleramt Philipp Amthor hat am Mittwoch Hameln besucht. In der Kochschule in der Alten Feuerwache stellte er sich den Fragen von mehr als 100 überwiegend jungen Menschen. Amthor war im Rahmen des Kommunalwahlkampfs in den Landkreis gekommen, um die CDU-Kandidatinnen und Kandidaten zu unterstützen. Thema war am Abend auch das Erstarken der AfD. Laut Amthor reiche es nicht nur, vor der AfD zu warnen. Es gehe auch darum, den Wählerinnen und Wählern die eigenen Stärken näher zu bringen, so Amthor im Radioaktivgespräch.
7: Ich finde es ganz zentral, dass man Politik nicht dadurch ersetzen kann, nur vor anderen Parteien zu warnen. Und ich glaube, die Parteien an den politischen Rändern profitieren sehr stark davon, dass wir im Moment sehr stark über deren Defizite reden, die ohne Frage da sind, die auch benannt werden müssen, dabei aber oft vergessen, über die eigenen Inhalte und die eigene Stärke zu reden.
5: Die Kommunalwahl in Niedersachsen ist am 13. September. Soweit die Meldungen aus der Region. Weiter mit den Weltnachrichten.
8: Ich bin Diana Kramer. Rund 14.000 Menschen hier in Deutschland sind laut Schätzungen des Robert-Koch-Instituts in diesem Jahr bereits in Zusammenhang mit Hitzeperioden gestorben. Das entspricht fast 17 Sterbefällen pro 100.000 Einwohner, geht aus einem aktuellen RKI-Bericht hervor.
9: Es sind bisher deutlich mehr Menschen infolge von Hitze gestorben als in den vergangenen Jahren. Für die hohe Zahl dieses Jahr fällt die starke Hitzewelle Ende Juni besonders schwer ins Gewicht. Das RKI schätzt, dass zu dem Zeitpunkt über 9000 Menschen gestorben sind. Die Temperaturen lagen in diesen Tagen an vielen Orten in Deutschland über 40 Grad. Besonders gefährlich ist Hitze für alte Menschen. Etwas mehr als die Hälfte der Toten war 85 Jahre alt oder älter. Die Gesamtzahl der diesjährigen Hitzetoten könnte sogar noch höher liegen. Tine Klimach, Berlin.
8: Grünen-Fraktionschefin Katharina Dröge hat mit Blick auf die Hitzewelle, die vielen Toten und auch Waldbrände infolge der Klimakrise Bundeskanzler Friedrich Merz Schweigen und Untätigkeit vorgeworfen. Der Kanzler schweige und tue nichts, sagte sie bei NTV. Aus ihrer Sicht scheine der Kanzler zu hoffen, dass er während seines Urlaubs nicht zuständig sei. Die Menschen würden aber erwarten, dass ein Kanzler in dieser Lage handelt, so Dröge. Zeitdruck und jede Menge Stress. Jeder zweite Azubi hierzulande fühlt sich psychisch belastet. Das ist das Ergebnis einer Umfrage des Deutschen Gewerkschaftsbunds unter jungen Leuten für den Ausbildungsreport 2026.
10: Zeit- und Leistungsdruck, zu wenig Personal, das sind die Hauptkritikpunkte der Azubis. Viele sagen aber auch, wir kommen mit unserem Geld kaum über die Runden. Viele sind also unzufrieden, so viele wie noch nie, seitdem es den Ausbildungsreport überhaupt gibt. Frust herrscht danach vor allem im Friseurhandwerk und der Hotelbranche. Von Industriemechanikern und Verwaltungsangestellten kommt dagegen eher ein Daumen hoch. Claudia Wächter, Nachrichtenredaktion.
8: Der Lotto-Jackpot mit der Maximalhöhe von 50 Millionen Euro ist zum zweiten Mal in Folge geknackt worden. Wie Lotto Bremen mitteilte, gehen 16,6 Millionen Euro einmal nach Hessen und zweimal nach Niedersachsen. Erst am Wochenende hatte ein Tipper aus Thüringen 50 Millionen gewonnen. Zuvor hatte seit Ende März niemand die 6 richtigen Zahlen plus Superzahl getippt. Das war laut Lotto Rekord.
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0: Da haben wir aktuell 21 Grad im Weserbergland. Dazu gibt es meist viele Wolken. Vereinzelt kann

0: Verkehrshinweis. Telefonisch oder als WhatsApp, Text oder Sprachnachricht an 05151 und 6x5. Danke fürs Melden und gute Fahrt.
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0: Und da stellen wir Ihnen gleich eine Frau vor, die arbeitet im Hospiz in Löwensen in der Küche. Aber sie ist auch Sterbebegleitung und sie hilft auch ein bisschen, dass die Stimmung da im Hospiz in Löwensen immer gut ist. Mehr zu ihr hören Sie gleich hier bei uns. Ich bin Alex Hinke, hallo.

0: schönen Donnerstag im Weserbergland. 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Was darf es heute sein? Ein Stück Kuchen, ein Lieblingsdessert oder doch lieber deftige Hausmannskost? Im Hospiz in Löwen, da geht es genau um solche Fragen. Denn hier geht es nicht nur um Abschied und Trauer. Hier wird gelacht, erzählt und gelebt. Eine, die dafür sorgt, dass auch das Essen ein Stück Lebensfreude bringt, ist Wiebke Müller. Die 52-Jährige hat dafür sogar ihren Beruf gewechselt. Radioaktiv-Reporterin Eva Strohdeicher berichtet.
1: Der Duft von frisch gebackenem Kuchen liegt in der Luft. In der Küche wird geschnippelt, gerührt und abgeschmeckt. Und mittendrin Wiebke Müller.
2: Also Kuchen ist immer sehr gefragt und ja, so Hausmannskost, Nudelgerichte.
1: Seit Mai arbeitet die 52-Jährige aus Hastenbeck im Hospiz im Pyrmonter Ortsteil Löwensen. Früher war sie Zahntechnikermeisterin. Heute kocht sie für Menschen, die nicht mehr viel Zeit haben. Das Hospiz ist für sie kein Ort, an dem nur gestorben wird. Da sind sich Wiebke Müller und Hospizleiter Johann Rumberger de Buhr einig.
3: So wie Frau Müller das jetzt gerade gemacht hat, ja, das passiert. Und in vielen Bewerbungsgesprächen zeichnet das sich das auch manchmal ab, dass durch gewisse Situationen, die im Leben passiert sind, dann plötzlich der Weg ins Hospiz geebnet wird, obwohl Hospiz ja immer als dunkel und traurig angesehen wird. Aber das ist ja nicht so. Hier wird ja auch gelacht und hier findet ja auch ganz viel Leben statt.
1: Wiebke Müller kennt beide Seiten dieses Ortes. 2019 kommt ihr Bruder als Gast ins Hospiz. 2 Monate lang begleitet sie ihn. Es ist diese Erfahrung, die bleibt. Auch ihre Mutter habe sich immer sozial engagiert, erzählt Müller. Und irgendwann wächst in ihr der Wunsch, selbst für andere Menschen da zu sein. 2024 macht sie die Ausbildung zur ehrenamtlichen Sterbebegleiterin. Und dann kommt die Küche.
2: Aber es gibt einem so ein schönes Gefühl, den Leuten noch mal was Gutes zu tun. Weil ich finde immer so, Essen ist so ein Stück zu Hause auch.
1: Vor 2 Jahren war dort schon einmal eine Stelle ausgeschrieben. Müller wollte, aber sie traute sich noch nicht. Als Anfang dieses Jahres wieder eine Stelle frei wird, fasst sie Mut und bewirbt sich.
2: Die Stelle war schon mal ausgeschrieben vor 1 oder 2 Jahren ungefähr. Und da habe ich mich nicht getraut, weil ich es mir einfach nicht zugetraut habe, für so viele Gäste zu kochen einfach. Ja, ich weiß auch nicht. Diesmal habe ich es einfach gewagt.
1: Und so ist sie heute beides, Sterbebegleiterin und Küchenmitarbeiterin. Sie bringt Essen an den Tisch, sie erfüllt kleine Wünsche und manchmal steckt in einem Stück Kuchen eben viel mehr als nur Butter, Zucker und Mehl. Hospizchef Johann Rumberger de Buhr ist jedenfalls ziemlich froh über sein engagiertes 4-köpfiges Küchenteam, zu dem auch Wiebke Müller gehört.
3: Essen hier hält ja immer Leib und Seele zusammen und auch jemand, der im Hospiz so seine letzte Zeit verbringt, hat manchmal einen Wunsch. Manchmal ist es nur ein frisches Apfelmus oder ein Milchreis oder nochmal das Essen von zu Hause. Und dann riecht der Flur manchmal nach Essen, weil unsere Küche hat nämlich keine Tür, weil ich es ganz wichtig finde, dass der Geruch des Essens auch in unsere Gästezimmer zieht. Und eins der schönsten Momente in diesem Haus ist immer, wenn es Kartoffelpuffer gibt, dann riecht der ganze Flur nach Kartoffelpuffer.
1: Im Hospiz in Löwensen geht es nicht darum, dem Leben möglichst viele Tage zu geben, sondern den Tagen möglichst viel Leben. Und Wiebke Müller hilft dabei mit einem offenen Ohr, einem Lächeln und manchmal einfach mit dem Lieblingskuchen.
0: Wiebke Müller arbeitet seit Mai in der Küche des Hospizes in Löwensen und zusätzlich engagiert sie sich als ausgebildete ehrenamtliche Sterbebegleiterin. Aus einer persönlichen Erfahrung ist für sie so ein Ort geworden, an dem sie heute anderen Menschen etwas zurückgeben kann. Und die Infos hatte Radioaktiv-Reporterin Eva Strohdeicher.

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2: 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Kurzer Blick aufs Wetter. Danach geht's weiter mit Musik von Taylor Dane. Taylor to my heart. Spiele ich Ihnen gleich. Und Amy MacDonald. This is the life.
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2: 21 Grad sind es aktuell in Hameln-Pyrmont und im Weserbergland. Dazu gibt es heute meist Wolken, aber zwischendurch kann es mal auflockern, sich die Sonne ein bisschen blicken lassen. Es soll meist trocken bleiben bei bis zu 23 Grad. Der Freitag zum Start ins Wochenende, neben Wolken auch ein bisschen Sonne. Vereinzelt vom Mittag an vielleicht mal leichter Regen möglich bei bis zu 21 Grad. Der Samstag dann mit Sonne und Wolken im Wechsel, nur vereinzelt mal leichter Regen möglich. Ansonsten weitestgehend trocken bei bis zu 18 Grad. Das aktuelle Weserbergland. Landwetter bei uns alle 30 Minuten.
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2: mit Alex Henke. Hallo. Die bekannteste norddeutsche Klappmaulpuppe, Werner Mommsen, die war jetzt zu Gast in Bad Pyrmont und er hat sich in seinem Programm, das er da gespielt hat, mal mit der Tierwelt beschäftigt. Die hat ihn nämlich ganz schön beeindruckt. Und mehr dazu hören Sie gleich hier bei uns.

0: Schönen Donnerstag im Weserbergland. 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Die norddeutsche Klappmaulpuppe Werner Mommsen in der Symbiose mit ihrem Schöpfer Detlef Wutschig ist ja im großen Publikum bekannt. In Bad Pyrmont hat Wutschig sein neues Programm vorgestellt mit dem Titel Mommsen Tiere Sensation. Und seine Recherche in der Welt der Tiere hat ihn und seine Puppe in großes Staunen versetzt.
1: Angefangen hat die ganze Geschichte mit, dass die Wombats eckige Ködel haben. Ich muss ja sagen, also das, was da in der Natur passiert, warum? Ne, damit die eben nicht wegrollen, weil die sich ja untereinander unterhalten über die Ködel und so. Und das sind halt Nachrichten. So, und da, und dann geht das los. Also der Grottenolm, da gibt's Grottenolme, die haben sich, sie bewegen sich in 7 Jahren nicht 1 Zentimeter. Da muss man genügsam sein und sowas, ne? Und überhaupt Ameisen oder Regenwürmer auch, die haben 5 Herzen. Pandas pinkeln im Handstand zum Beispiel, damit die Mädels denken, dass sie größer sind, ne? Ich meine, auf sowas muss erstmal kommen.
0: Tja, und nicht nur auf den Hund gekommen ist der Wahlhamburger. Von den sogenannten Nutztieren bis hin zu den ganz kleinen Getier. Alles ist für den Tierfreund von Interesse und er ist sich sicher, auch Silberfische haben eine Seele. Den Menschen als Krönung der Schöpfung kann Werner Mommsen nicht ausmachen. Dafür mache diese Spezies zu viel Unsinn.
1: Weil ich glaube, es muss irgendwie mit dem Sündenfall, mit dem Apfelbiss zu tun haben. Der muss gespritzt gewesen sein. Das kann man sich nicht, also nicht erklären. Ich sag mal so, wir bilden uns ja immer so viel ein auf unser großes Hirn. Aber wenn man bedenkt, wie viel Tiere mit ihren kleinen Hirn mehr leisten als der Mensch, dann kann das mit der Krone nicht passen. Also da gibt's schon einige, die mehr können, wirklich. Also der nutzt sein großes Hirn nicht, um die Welt besser zu machen, sondern um sie kaputt zu machen. Das ist ja auch absurd. Wir fahren in Urlaub, um unberührte Natur zu sehen. Aber guck dir mal die Vorstädte an. Da werden Häuser gebaut. Da ist alles dicht mit Schotter und Steinen. Also das passt irgendwie nicht ganz zusammen.
0: Und die vielen Pyrmonter Zuschauer, die am Sonntagmorgen im Kurpark waren, die schätzen und lieben die Kunstfigur Mommsen.
2: Ist ein norddeutscher Junge, ne? Der parliert so einen weg. Ne? Ich bin auch Hamburgerin und das ist so, ne?
3: Ich habe mir den Auftritt beim kleinen Fest extra verkniffen, weil ich ja wusste, dass er hier nochmal auftritt und auch etwas länger.
4: Also was wir früher von ihm gesehen haben, haben wir genossen. Also versuchen wir heute unser Glück.
5: Die ganze Aufführung gefällt mir, weil wir die auf Hör auch gesehen haben.
2: Ich mache dieses locker weg Parlieren gefällt mir gut. Ich kenne einiges von ihm. Ich weiß jetzt nicht, ob ich das kenne, aber egal, kann ich mir auch 3- und 4-mal anhören.
6: Überhaupt, wie er alles darstellt und wie er das auf die Bühne bringt, das ist super. Und man muss sich wundern, dass jemand so lange so verkleidet sprechen kann. Also das finde ich schon eine dicke Leistung.
7: Ich finde ihn total lustig. Der kann das alles gut rüberbringen. Und das macht echt Spaß, ihm zuzugucken.
0: Also große Begeisterung in Bad Pyrmont mit der norddeutschen Klappmaulpuppe Werner Mommsen und seinem Schöpfer Detlef Wutschig. Und gehört haben Sie davon hier bei Radioaktiv.

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2: Im Papa Hemingway am Münsterkirchhof in Hameln, da gibt es heute ab 19 Uhr ein Hutkonzert mit Truck Meissner. Er kommt ja aus Hameln, bringt seinen ganz eigenen Sound auf die Bühne. Western Spice, also eine würzige Mischung aus Country, Southern, Blues und Western Rock, verfeinert mit einer Prise Folk und Red Dirt. Spenden sind willkommen, ist ein Hutkonzert, 19 Uhr geht's los im Papa Hemingway in Hameln. Oder die sommerliche Orgelmusik am Donnerstag gibt es heute in der Marktkirche in Hameln. 12 Uhr geht es da los. Das ist eine besondere musikalische Momente. Auch zwei Orgeln. Kantor Igmar Stiller präsentiert da Meisterwerke dann an seiner Orgel. Oder vielleicht Sommer der Abende mit Chor Chamonix gibt's am Schiedersee am Freitag, also morgen, 19 Uhr geht es da los. Und dieser bekannte Chor kommt aus Blomberg, begeistert mit modernem und abwechslungsreichem Repertoire.

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2: Hier ist Radioaktiv und gleich nach den 13 Uhr Nachrichten geht's hier weiter mit dem Radioaktiv-Tag und Katharina Morg. Ich bin Alex Henke, bin raus für heute, wünsche Ihnen noch einen schönen Donnerstag.

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0: Die Politik rückt weltweit immer weiter nach rechts. Dazu kommen Kriege und Krisen, die es nicht leicht machen, zuversichtlich zu bleiben. Die Bürgerinitiative Omas gegen Rechts macht im Rahmen ihrer 300 Kilometer langen Wanderung heute Station in Hameln. In 16 Etappen wandern die engagierten Seniorinnen von Lemgo bis nach Sachsen-Anhalt. Die Strecke führt auch durch den Landkreis Hameln-Pyrmont. Ziel sei es, ein Zeichen zu setzen und die Demokratie zu schützen, sagt Silvia Stephan von der Lemgoer Initiative. Jede Teilstrecke stehe unter einem anderen Motto, angelehnt an die Artikel des Grundgesetzes. Interessierte Bürgerinnen und Bürger sind eingeladen, die Aktion vor Ort zu unterstützen oder Teiletappen mitzugehen. In Hameln wird die Wandergruppe heute Nachmittag von den hiesigen Omas gegen Rechts begrüßt.
7: Ich möchte gerne alle Hamelner Bürgerinnen und Bürger einladen zum Empfang, den uns die Omas-Gruppe aus Hameln auf dem Pferdemarkt geben wird. Der Stand wird zwischen 15 und 17 Uhr sein. Ich würde mich freuen, Sie zu sehen.
0: Weitere Infos zur Strecke und dem Verlauf der Wanderung gibt es auf dem Instagram-Account der Omas gegen Rechts aus Lemgo. Bad Pyrmont will zwei bekannte Wanderwege im Stadtforst sanieren und attraktiver machen. Betroffen sind der Philosophenweg und der Fürstenweg. Sie gelten als wichtige Ausflugsziele für Wanderer, sind aber inzwischen in die Jahre gekommen und stellenweise nur noch eingeschränkt nutzbar. Für die Arbeiten erhält die Stadt Fördermittel von gut 190.000 Euro aus dem EU-Förderprogramm LIDA. Weitere rund 140.000 Euro sind aus der Forstförderung beantragt. Der Eigenanteil der Stadt liegt damit bei etwa 6.000 Euro. Die Diskussion um eine Umbenennung des Hamelner Miegelwegs geht weiter. Heute wird das Thema im Stadtentwicklungsausschuss beraten. Die rot-grüne Mehrheitsgruppe im Rat will den Straßennamen ändern. Hintergrund ist die umstrittene Rolle der Schriftstellerin im Nationalsozialismus. Miegel habe das NS-Regime aktiv unterstützt, unter anderem mit Vorträgen und Veröffentlichungen zugunsten Adolf Hitlers, sagt der Hamelner Historiker Bernhard Gelderblom. Eine kritische Aufarbeitung ihrer Rolle nach dem Zweiten Weltkrieg habe es nicht gegeben, so Gelderblom. Er spricht sich deshalb für eine Umbenennung der Straße aus. Soweit die Meldungen aus der Region. Jetzt weiter mit den Weltnachrichten.
8: Ich bin Diana Kramer. Grünen-Fraktionschefin Katharina Dröge hat Bundeskanzler Friedrich Merz Schweigen und Untätigkeit in der Klimakrise vorgeworfen. Brutale Hitze, tausende Tote und der Kanzler schweige. Dazu brennende Wälder und der Kanzler informiere sich und tue ansonsten nichts, sagte Dröge im Frühstart von NTV.
9: Friedrich Merz scheint ja zu hoffen, dass, wenn er im Urlaub ist und niemand ihn sieht, auch niemand auf die Idee kommt, dass er vielleicht zuständig sein könnte, die Folgen der Klimakrise zu bekämpfen. Und das ist aber nicht der Fall. Die Menschen warten gerade darauf, dass ein Kanzler handelt.
8: Grünen-Fraktionschefin Katharina Dröge. Bundeskanzler Merz verliert in der Bevölkerung auch in Abwesenheit weiter an Rückhalt. Im neuen ZDF-Politbarometer kommt er auf einer Skala von plus 5 bis minus 5 auf einen Wert von minus 1,9. Laut ZDF ein persönlicher Negativrekord für Merz. SPD-Chef und Vizekanzler Lars Klingbeil liegt mit minus 0,6 auch weiter im Negativbereich. Angeführt wird die Liste von Verteidigungsminister Boris Pistorius mit einem Wert von 1,3. Schlusslicht der Top-10-Liste ist AfD FDP-Chefin Alice Weidel mit minus 2,5. Der Iran hat die Drohung von US-Präsident Donald Trump, das Land mit einem Wirtschaftskrieg zu überziehen, scharf zurückgewiesen. Die Ankündigung diene dazu, von eigenen Problemen in den USA abzulenken, schrieb Außenminister Araghchi auf der Plattform X.
10: Der wirtschaftliche Terrorismus der USA gefährde die weltweite Ökonomie, schrieb der iranische Außenminister. Trump hatte erst in der Nacht mit dem Wirtschaftskrieg gedroht. Länder, die den Iran unterstützten, müssten mit gewaltigen wirtschaftlichen Konsequenzen rechnen. Bereits jetzt ist der Iran durch weitreichende Sanktionen international isoliert. Das Land hat jedoch ein ausgeklügeltes System, um die Sanktionen zu umgehen. Die wirtschaftliche Lage im Land ist dennoch weiterhin äußerst schlecht. Amira Rajab, Beirut.
8: Unwetterstürme mit gleich zwei bestätigten Tornados haben in Teilen Deutschlands schwere Schäden angerichtet. Mindestens eine Person kam dabei in Rheinland-Pfalz ums Leben. Die Frau wurde von einem Baum erschlagen. Weitere Menschen wurden verletzt, Dutzende Gebäude zerstört. Im brandenburgischen Fürstenwalde und in Wetzlar in Hessen ereigneten sich Tornados, wie der Deutsche Wetterdienst bestätigte.

0: 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In Bad Münder, da geht der Streit um die Zukunft des Rathauses in die nächste Runde. Und selbst wer die Debatte verfolgt hat, kann inzwischen leicht den Überblick verlieren. Heute Abend soll der alte Rat nun doch nochmal über das Ergebnis des Bürgerentscheides beraten. Radioaktiv-Reporter Anton Posnack-Sommer ordnet das für uns ein. Anton, hilf uns mal, den Überblick zu bekommen. Das ist ja ein ständiges Hin und Her. Erst sollte der alte Rat nicht mehr entscheiden. Jetzt will die politische Mehrheit doch noch abstimmen. Was ist da passiert?
1: Ja, dafür müssen wir tatsächlich mal ein bisschen zurückgehen. Der Rat hatte sich schon 2024 für ein neues Rathaus auf dem Gelände der alten Grundschule ausgesprochen. Dagegen gab es Widerstand und schließlich einen Bürgerentscheid. Im September vergangenen Jahres standen am Ende zwei Alternativen zur Diskussion. Der Umbau der alten Schule und eine Lösung mit der ehemaligen Sparkasse und dem Steinhof. Die meisten Stimmen bekamen einen Vorschlag, nachdem Sparkasse und Steinhof genauer untersucht und mit dem Neubau verglichen werden soll. Und ganz wichtig, danach sollte die wirtschaftlichste Variante umgesetzt werden. Dieser Vergleich liegt inzwischen vor. Das Ergebnis spricht für den Neubau. Trotzdem hatte Bürgermeister Dirk Barkowski im Juni erklärt, die endgültige Entscheidung soll erst der neue Rat nach der Kommunalwahl treffen, denn er sieht einfach zu viel Ärger in der ganzen Debatte. CDU, Pro Bürger und Bad Münder kann mehr wollen das jetzt aber nicht so stehen lassen. Auf ihre Forderung kommt das Thema jetzt heute Abend noch einmal auf den Tisch.
0: Aber worüber soll jetzt überhaupt noch abgestimmt werden? Die Bürger haben ja entschieden, beide Varianten vergleichen und anschließend die wirtschaftliche Lösung umsetzen. Laut Gutachten ist das der Neubau. Wo liegt also das Problem?
1: Ja, genau, das ist der Knackpunkt. Das Gutachten sieht den Neubau vorn. Die Baukosten werden dort mit ungefähr 12,2 Millionen Euro angegeben. Für die Variante mit der Sparkasse und dem Steinhof sind es rund 13,3 Millionen Euro. Und auch bei der Gesamtbewertung schneidet der Neubau einfach besser ab. CDU, Pro Bürger und Bad Münder kann mehr sagen. Deshalb sinngemäß, der Auftrag aus dem Bürgerentscheid ist erfüllt, das Ergebnis liegt vor und der jetzige Rat soll das dementsprechend auch zu Ende bringen. SPD und Grüne wollen dagegen warten. Sie argumentieren unter anderem, dass wenige Wochen vor der Kommunalwahl keine weitreichenden Entscheidungen mehr getroffen werden sollten. Außerdem sei noch nicht ausreichend geklärt, was anschließend mit Steinhof und dem Rathaus und den anderen Gebäuden passiert. Die CDU hält dagegen, diese Nachnutzung könne man sinnvoll erst planen, wenn feststeht, wie das neue Rathaus überhaupt aussehen soll, welche Bereiche dort untergebracht werden und welche Gebäude dadurch auch tatsächlich frei werden. Es geht jetzt heute Abend also weniger um einen neuen Variantenvergleich. Es geht vor allem um die Frage, soll der alte Rat aus dem Ergebnis jetzt noch die politische Konsequenz ziehen oder soll das der neue Rat machen?
0: Wenn wir uns die ganze Debatte angucken, es gab einen Bürgerentscheid, danach ein Gutachten und trotzdem wird weiter gestritten. Wie lässt sich das einordnen?
1: Ja, man muss hier zwei Dinge auseinanderhalten. Auf der einen Seite steht der Bürgerentscheid. Die Bürgerinnen und Bürger haben damals nicht einfach für oder gegen einen Neubau gestimmt. Der erfolgreiche Vorschlag lautete, Sparkasse und Steinhof untersuchen, mit dem Neubau vergleichen und anschließend die wirtschaftlichere Variante umsetzen. Nach dem vorliegenden Gutachten wäre das der Neubau. Auf der anderen Seite gibt es die politische Frage, wann daraus eine endgültige Entscheidung folgen soll. Genau daran entzündet sich jetzt der Streit im Stadtrat. Die Befürworter einer Entscheidung noch vor der Wahl sagen, der jetzige Rat begleitet das Projekt seit Jahren, kennt die Gutachten und Hintergründe und sollte deshalb den Prozess auch zu Ende bringen. SPD und Grüne sehen darin dagegen eine Hypothek für den neuen Rat. Der würde nach der Kommunalwahl mit den finanziellen und städtebaulichen Folgen leben müssen und sollte deshalb auch selbst entscheiden können. Deshalb ist die Sitzung heute Abend durchaus spannend. Es geht nicht nur um ein neues Rathaus, es geht auch um die grundsätzliche Frage, wie weit ein alter Rat wenige Wochen vor der Kommunalwahl noch Entscheidungen treffen sollte, die den nächsten Rat über viele Jahre dann am Ende auch beschäftigen werden.
0: Und die Ratssitzung geht los heute um 18.30 Uhr im Martin-Schmidt-Konzertsaal in Bad Münder. Und die Infos hatte Radioaktiv-Reporter Anton Posnack-Sommer.

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0: Das ist Ihr Tag im Weserbergland. Hier ist Radioaktiv. Auch wenn wir uns tagsüber vielleicht nicht immer drüber freuen, die Natur braucht ihn. Und jetzt ist er vielerorts endlich da, der lang ersehnte Regen. Aber bringt der Regen nach der langen Dürrephase überhaupt was? Oder ist das alles nur ein Tropfen auf den heißen Stein? Annabel Giesbert hat die Infos für Radioaktiv. Wie viel bringt denn der Regen jetzt für die trockenen Böden?
1: Also die Pflanzen und die oberste Erdschicht freuen sich auf jeden Fall. Für die extrem niedrigen Grundwasserstände reicht ein kurzer Regenschauer aber nicht aus. Eigentlich ist es ja so, die Grundwasservorräte leeren sich immer zum Sommer hin. Zwischen November und April füllen sie sich dann wieder auf. Dieses Jahr ist es aber anders, die Vorräte gehen weiter zurück und das ist dann ein Problem. Der Regen hilft also erst einmal vor allem an der Oberfläche. Damit sich aber auch tiefer im Boden etwas verändert, müsste es eigentlich mehrere Tage am Stück ordentlich regnen.
0: Also ist der Regen jetzt umsonst? Das bringt irgendwie nichts?
1: Nein, ganz und gar nicht. Wenn sich Bäche, Teiche und andere Gewässer wieder füllen, dann wird das Grundwasser zumindest geschont. Die Lage kann sich dadurch etwas entspannen und auch stabilisieren. Und auch für die Tierwelt ist der Regen eine echte Erleichterung. Rehe, Wildschweine und Füchse können sich bei feuchter Luft wieder besser orientieren. Für kleinere Tiere sind gefüllte Wasserstellen besonders wichtig. Auch für Gemüsearten, die erst später reifen, wie beispielsweise Kohl oder Kraut, kann der Regen noch entscheidend sein.
0: Und was können wir mit dem Regen im eigenen Garten anfangen?
1: Am besten sammeln wir ihn in einer Regentonne und nutzen ihn dann später zum Gießen. Eine Mulschicht aus Laub oder trockenem Rasenschnitt hält die Feuchtigkeit im Boden. Und wenn gegossen werden muss, dann besser direkt an den Wurzeln. Entweder am frühen Morgen oder am späten Abend. So verdunstet dann weniger Wasser.
0: Auch wenn der Regen die Folgen der langen Trockenheit nicht sofort ausgleichen kann, sorgt er zumindest für ein bisschen Entspannung, vor allem Pflanzen und die oberen Bodenschichten profitieren. Im eigenen Garten heißt es jetzt, das Regenwasser möglichst auffangen, dann lässt es sich beim nächsten trockenen Tag sinnvoll nutzen. Und die Infos hatte Annabel Giesbert für Radioaktiv.

0: Wohin?
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2: Im Papa Hemingway am Münsterkirchhof in Hameln, da gibt es heute ab 19 Uhr ein Hutkonzert mit Truck Meissner. Er kommt ja aus Hameln, bringt seinen ganz eigenen Sound auf die Bühne. Western Spice, also eine würzige Mischung aus Country, Southern, Blues und Western Rock, verfeinert mit einer Prise Folk und Red Dirt. Spenden sind willkommen, ist ein Hutkonzert, 19 Uhr geht's los im Papa Hemingway in Hameln. Oder die sommerliche Orgelmusik am Donnerstag gibt es heute in der Marktkirche in Hameln. 12 Uhr geht es da los. Das ist ein besonderer musikalischer Moment. Auch zwei Orgeln. Kantor Igmar Stiller präsentiert da Meisterwerke dann an seiner Orgel. Oder vielleicht Sommer der Abende mit Chor Chamonix gibt es am Schiedersee am Freitag, also morgen 19 Uhr geht es da los. Und dieser bekannte Chor kommt aus Blomberg, begeistert mit modernem und abwechslungsreichem Repertoire.
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0: Die Politik rückt weltweit immer weiter nach rechts. Dazu kommen Kriege und Krisen, die es nicht leicht machen, zuversichtlich zu bleiben. Die Bürgerinitiative Omas gegen Rechts macht im Rahmen ihrer 300 Kilometer langen Wanderung heute Station in Hameln. In 16 Etappen wandern die engagierten Seniorinnen von Lemgo bis nach Sachsen-Anhalt. Die Strecke führt auch durch den Landkreis Hameln-Pyrmont. Ziel sei es, ein Zeichen zu setzen und die Demokratie zu schützen, sagt Silvia Stephan von der Lemgoer Initiative. Jede Teilstrecke stehe unter einem anderen Motto, angelehnt an die Artikel des Grundgesetzes. Interessierte Bürgerinnen und Bürger sind eingeladen, die Aktion vor Ort zu unterstützen oder Teiletappen mitzugehen. In Hameln wird die Wandergruppe heute Nachmittag von den hiesigen Omas gegen Rechts begrüßt. Die Diskussion um eine Umbenennung des Hamelner Miegelwegs geht weiter. Heute wird das Thema im Stadtentwicklungsausschuss beraten. Die rot-grüne Mehrheitsgruppe im Rat will den Straßennamen ändern. Hintergrund ist die umstrittene Rolle der Schriftstellerin im Nationalsozialismus. Miegel habe das NS-Regime aktiv unterstützt, unter anderem mit Vorträgen und Veröffentlichungen zugunsten Adolf Hitlers, sagt der Hamelner Historiker Bernhard Gelderblom.
4: Die war so ein Aushängeschild der Nationalsozialisten, ließ sich noch 1944 in diese sogenannte Liste der gottbegnadeten Künstler des Nationalsozialismus aufnehmen. Also sie war sehr nah dran am Regime und hat sich, man darf nicht sagen missbrauchen lassen, sondern hat in sehr bewusster Weise dieses Regime gefördert.
0: Eine kritische Aufarbeitung ihrer Rolle nach dem Zweiten Weltkrieg habe es nicht gegeben, so Gelderblom. Er spricht sich deshalb für eine Umbenennung der Straße aus. Gegen eine Umbenennung gibt es allerdings Widerstand von Anwohnenden sowie von CDU und FDP. Sie verweisen unter anderem auf den bürokratischen Aufwand. Außerdem habe Miegel für viele Ostpreußen-Vertriebene eine besondere Bedeutung. Die evangelische Kirchengemeinde Erzen lädt heute zu einer Podiumsdiskussion mit den drei Kandidierenden für das Bürgermeisteramt ins Gemeindehaus ein. Für die SPD tritt Manuela Schäfer an, der parteilose Stefan Brandt kandidiert mit der Unterstützung der CDU und als parteiloser Einzelkämpfer bewirbt sich Hatschi Almosa. Die Podiumsdiskussion im Erzner Gemeindehaus beginnt heute um 19.30 Uhr. Für die kostenlose Veranstaltung ist keine Anmeldung erforderlich. Soweit die Meldungen aus der Region, jetzt weiter mit den Weltnachrichten.
5: Ich bin Thomas Brockt. Ein Tupfer verbleibt nach der OP im Kieferknochen. Laborwerte werden vertauscht. Rund 11.700 mutmaßliche Behandlungsfehler haben Experten im vergangenen Jahr im Auftrag der Krankenkassen begutachtet. Mit zum Teil gravierenden Folgen. In jedem vierten Fall haben die Patienten gesundheitliche Schäden davongetragen.
6: Dem falschen Patienten wird eine Niere entfernt, eine Horrorvorstellung. Doch 150 solcher und ähnlicher absolut krasser Fälle gab es tatsächlich, etwas mehr als im Jahr zuvor. Und für solche schweren, aber vermeidbaren Fehler fordern die Experten ein verpflichtendes Meldesystem. Knapp 100 Patienten starben sogar durch Behandlungsfehler. Die geplanten Einsparungen im Gesundheitssystem sehen die Fachleute übrigens kritisch. Claudia Wächter, Nachrichtenredaktion.
5: In Deutschland sind laut Schätzungen des Robert-Koch-Instituts in diesem Jahr rund 14.000 Menschen im Zusammenhang mit Hitze gestorben. Das entspricht fast 17 Sterbefällen pro 100.000 Einwohner, geht aus einem aktuellen RKI-Bericht hervor. Er betrachtet den Zeitraum vom 6. April bis 9. August. Damit sind in diesem Jahr bisher deutlich mehr Menschen infolge von Hitze gestorben als sonst in ganzen Jahren. Nachdem der Deutsche Wetterdienst bereits einen Tornado in Brandenburg bestätigt hatte, ist jetzt klar, auch in Hessen hat es einen Tornado gegeben. Er ist am Abend durch den Raum Wetzlar gefegt und hat eine Schneise der Verwüstung hinterlassen.
7: Nach Angaben der Feuerwehr wurden in Wetzlar rund 60 Häuser beschädigt. Die Schäden reichen demnach von einzelnen fehlenden Dachziegeln bis hin zu einer totalen Dachabdeckung. Ein ähnliches Bild ergab sich nach dem Tornado in Fürstenwalde in Brandenburg. Unter anderem ist hier ein Baumstamm in ein Wohnhaus gestürzt und ragte dann in die Küche des Hauses. Die heftigen Unwetter haben vergangene Nacht in vielen Teilen

0: Metzner.
1: Einen schönen Donnerstag im Weserbergland, hier ist Radioaktiv. Was darf es heute sein? Ein Stück Kuchen, ein Lieblingsdessert oder doch lieber deftige Hausmannskost? Im Hospiz in Löwen, da geht es genau um solche Fragen. Denn hier geht es nicht nur um Abschied und Trauer. Hier wird gelacht, erzählt und gelebt. Eine, die dafür sorgt, dass auch das Essen ein Stück Lebensfreude bringt, ist Wiebke Müller. Die 52-Jährige hat dafür sogar ihren Beruf gewechselt. Radioaktiv-Reporterin Eva Strohdeicher berichtet.
2: Der Duft von frisch gebackenem Kuchen liegt in der Luft. In der Küche wird geschnippelt, gerührt und abgeschmeckt. Und mittendrin Wiebke Müller.
3: Also Kuchen ist immer sehr gefragt und ja, so Hausmannskost, Nudelgerichte.
2: Seit Mai arbeitet die 52-Jährige aus Hastenbeck im Hospiz im Pyrmonter Ortsteil Löwensinn. Früher war sie Zahntechnikermeisterin. Heute kocht sie für Menschen, die nicht mehr viel Zeit haben. Das Hospiz ist für sie kein Ort, an dem nur gestorben wird. Da sind sich Wiebke Müller und Hospizleiter Johann Rumberger de Buhr einig.
4: So wie Frau Müller das jetzt gerade gemacht hat, ja, das passiert. Und in vielen Bewerbungsgesprächen zeichnet das sich das auch manchmal ab, dass durch gewisse Situationen, die im Leben passiert sind, dann plötzlich der Weg ins Hospiz geebnet wird, obwohl Hospiz ja immer als dunkel und traurig angesehen wird. Aber das ist ja nicht so. Hier wird ja auch gelacht und hier findet ja auch ganz viel Leben statt.
2: Wiebke Müller kennt beide Seiten dieses Ortes. 2019 kommt ihr Bruder als Gast ins Hospiz. 2 Monate lang begleitet sie ihn. Es ist diese Erfahrung, die bleibt. Auch ihre Mutter habe sich immer sozial engagiert, erzählt Müller. Und irgendwann wächst in ihr der Wunsch, selbst für andere Menschen da zu sein. 2024 macht sie die Ausbildung zur ehrenamtlichen Sterbebegleiterin. Und dann kommt die Küche.
3: Aber es gibt ein so ein schönes Gefühl, den Leuten noch mal was Gutes zu tun. Weil ich finde immer so, Essen ist so ein Stück zu Hause auch.
2: Vor 2 Jahren war dort schon einmal eine Stelle ausgeschrieben. Müller wollte, aber sie traute sich noch nicht. Als Anfang dieses Jahres wieder eine Stelle frei wird, fasst sie Mut und bewirbt sich.
3: Die Stelle war schon mal ausgeschrieben vor 1 oder 2 Jahren ungefähr. Und da habe ich mich nicht getraut, weil ich es mir einfach nicht zugetraut habe, für so viele Gäste zu kochen einfach. Ja, ich weiß auch nicht. Diesmal habe ich es einfach gewagt.
2: Und so ist sie heute beides, Sterbebegleiterin und Küchenmitarbeiterin. Sie bringt Essen an den Tisch, sie erfüllt kleine Wünsche und manchmal steckt in einem Stück Kuchen eben viel mehr als nur Butter, Zucker und Mehl. Hospizchef Johann Rumberger de Buhr ist jedenfalls ziemlich froh über sein engagiertes 4-köpfiges Küchenteam, zu dem auch Wiebke Müller gehört.
4: Essen hier hält ja immer Leib und Seele zusammen und auch jemand, der im Hospiz so seine letzte Zeit verbringt, hat manchmal einen Wunsch. Manchmal ist es nur ein frisches Apfelmus oder ein Milchreis oder nochmal das Essen von zu Hause. Und dann riecht der Flur manchmal nach Essen, weil unsere Küche hat nämlich keine Tür, weil ich es ganz wichtig finde, dass der Geruch des Essens auch in unsere Gästezimmer zieht. Und eins der schönsten Momente in diesem Haus ist immer, wenn es Kartoffelpuffer gibt, dann riecht der ganze Flur nach Kartoffelpuffer.
2: Im Hospiz in Löwensinn geht es nicht darum, dem Leben möglichst viele Tage zu geben, sondern den Tagen möglichst viel Leben. Und Wiebke Müller hilft dabei mit einem offenen Ohr, einem Lächeln und manchmal einfach mit dem Lieblingskuchen.
1: Wiebke Müller arbeitet seit Mai in der Küche des Hospizes in Löwensinn und zusätzlich engagiert sie sich als ausgebildete ehrenamtliche Sterbebegleiterin. Aus einer persönlichen Erfahrung ist für sie so ein Ort geworden, an dem sie heute anderen Menschen etwas zurückgeben kann. Und die Infos hatte Radioaktiv-Reporterin Eva Strohdeicher. 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

0: hier, Radio von hier. Das ist Radioaktiv. Schön, dass Sie mit dabei sind. Es sind nur noch gut 3 Wochen bis zur Kommunalwahl am 13. September und deshalb läuft der Wahlkampf jetzt natürlich auf Hochtouren. Auch prominente Bundespolitiker besuchen den Landkreis, um die Kandidaten ihrer Partei zu unterstützen. So wie gestern Philipp Amthor von der CDU. Der 34-Jährige ist seit dem 29. Juli diesen Jahres Staatsminister im Berliner Kanzleramt und war gestern in der Kochschule Küche 7 in der Alten Feuerwache in Hameln zu Gast. Über 100, vor allem junge Menschen, haben die Chance genutzt, ihm Fragen zu stellen, Fotos zu machen und Hotdogs zu essen. Philipp Amthor scheint mittlerweile für viele so eine Art Popstar zu sein. Unser Reporter Oliver Hoppe hat für Radioaktiv mit ihm gesprochen.
1: Herr Amthor, für Sie als Staatsminister, hat Kommunalpolitik da eigentlich noch eine Bedeutung?
2: Kommunalpolitik hat auf jeden Fall eine sehr, sehr große Bedeutung, gerade auch, weil viele Bürgerinnen und Bürger in ihrem Ort zu Hause, in der Kommune, ja Politik am ehesten spüren und erleben. Und deswegen ist es mir auch wichtig, hier auch zur Unterstützung der CDU-Parteifreunde hier in den Kommunalwahlkampf zu kommen. Und es ist ganz wichtig, dass man Politik nicht nur aus der Hauptstadt betrachtet, sondern dass man sie immer wieder auch in der Fläche in Deutschland erklärt, verteidigt, Informationen, Meinungen aufnimmt und deswegen, das war eine ganz tolle Diskussion hier.
1: Was haben Sie denn hier vom Ambiente gehalten? Es war eine völlig überfüllte Kochschule hier heute in Hameln.
2: Das war total sympathisch hier in Hameln und mir gefällt auch genau so ein Setting. Es muss doch nicht sein, wenn man als Staatsminister kommt, da gibt's viele protokollarische Termine, da wird dann das goldene Buch rausgeholt und die Flagge gehisst, das ist auch nett. Aber ich finde es gut, dass wir hier vor allem mit so vielen jungen Menschen auf Augenhöhe quasi am Küchenherd stehend einen Austausch hatten. Genau das wünsche ich mir und ich glaube, das ist auch gut in der Spitzenpolitik, dass man nicht nur protokollarische Pflichten wahrnimmt, sondern auch sehr bürgernahe Formate und Diskussionsveranstaltungen macht. Und das hat mir hier heute sehr gut gefallen.
1: Anlass war natürlich die Kommunalwahl und Sie haben zu der AfD etwas gesagt. Und zwar haben Sie sich dahingehend geäußert, dass es nicht reicht, nur vor ihr zu warnen oder sie zu verbieten zu versuchen.
2: Ich finde es ganz zentral, dass man Politik nicht dadurch ersetzen kann, nur vor anderen Parteien zu warnen. Und ich glaube, die Parteien an den politischen Rändern profitieren sehr stark davon, dass wir im Moment sehr stark über deren Defizite reden, die ohne Frage da sind, die auch benannt werden müssen, dabei aber oft vergessen, über die eigenen Inhalte und die eigene Stärke zu reden. Nur vor anderen zu warnen, das ersetzt Politik nicht. Deswegen muss man beides tun, vor allem über eigene Inhalte, eigene Überzeugungen reden. Da haben wir hier heute auch einiges dazu gehört, wie man hier auch Hameln, die gesamte Region auch lebenswerter gestalten kann. Das ist wichtig, das steht voran. Und dann eben aber auch nicht den Rückschluss daraus zu ziehen, dass man deswegen netter sein sollte zu den politischen Rändern oder sie gar bagatellisieren sollte. Ganz im Gegenteil, sie sind in ihrer Art und Weise der Verhärtung von Politik auch eine Gefahr für den gesellschaftlichen Zusammenhalt. Der ist ein großes Gut, ein hoher Wert und den sollten wir verteidigen. Aber nicht nur, indem man über andere redet, sondern auch, indem man über die Stärke von Kompromissen und über die Stärke von Demokratie redet.
0: Sagt Philipp Amthor, Staatsminister im Kanzleramt. Der CDU-Politiker war anlässlich des Kommunalwahlkampfes gestern in der Küche 7 in der Alten Feuerwache in Hameln zu Gast. Und davon gehört haben Sie hier bei Radioaktiv.

0: Wohin? 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Eine Sunset Session mit Felice gibt es am Freitag ab 20 Uhr in der Sumpfblume in Hameln. Sie ist ja für ihre vielseitige Arbeit bekannt und sie verbindet musikalische Konzertarbeit auch mit Artistik und Musical. 20 Uhr geht's los am Freitag in der Sumpfblume in Hameln. Oder die lange Saunanacht Kräuterträume in der Itzole-Therme in Salzhemmendorf gibt es Samstag von 18 bis 24 Uhr. Da erleben Sie dann einen besonderen Saunaabend rund um Kräuter, Gewürze und natürliche Aromen. Oder das Altdorffest, das gibt es auf dem Kirchhof in Großmerkel. Am Samstag 15 Uhr geht's los. Der Ortsrat lädt da alle Bürger und Gäste herzlich ein zu diesem Fest. Sie erwartet dann ein buntes Fest für die ganze Familie. Musikalische Untermalung ist auch für gesorgt und sie freuen sich dann auf tolle Live-Musik mit der Band Navigation System sowie stimmungsvolle Beats von DJ Töckel. 15 Uhr am Samstag in Großmerkel.
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0: In Bad Münder geht die Debatte um die Zukunft des Rathauses in die nächste Runde. Heute Abend soll der Alte Rat noch einmal über das Ergebnis des Bürgerentscheids beraten. Die Bürgerinnen und Bürger hatten sich mehrheitlich dafür ausgesprochen, die Standortvariante Sparkasse und Steinhof zu untersuchen, mit der Variante Neubau zu vergleichen und anschließend die wirtschaftlichere Variante umzusetzen. Nach dem vorliegenden Gutachten wäre das der Neubau. Im Raum steht jetzt die politische Frage, wann daraus eine endgültige Entscheidung folgen soll. Für Radioaktiv aus Bad Münder, Anton Posnack-Sommer.
4: CDU, Pro Bürger und Bad Münder kann mehr sagen, deshalb sinngemäß, der Auftrag aus dem Bürgerentscheid ist erfüllt, das Ergebnis liegt vor und der jetzige Rat soll das dementsprechend auch zu Ende bringen. SPD und Grüne wollen dagegen warten. Sie argumentieren unter anderem, dass wenige Wochen vor der Kommunalwahl keine weitreichenden Entscheidungen mehr getroffen werden sollten. Außerdem sei noch nicht ausreichend geklärt, was anschließend mit Steinhof und dem Rathaus und den anderen Gebäuden passiert. Die CDU hält dagegen, diese Nachnutzung könne man sinnvoll erst planen, wenn feststeht, wie das neue Rathaus überhaupt aussehen soll, welche Bereiche dort untergebracht werden und welche Gebäude dadurch auch tatsächlich frei werden.
0: Die Ratssitzung beginnt heute um 18.30 Uhr im Martin-Schmidt-Konzertsaal in Bad Münder. Nach dem mutmaßlichen Missbrauch mehrerer Kinder durch einen Sexualstraftäter im Hafturlaub will Niedersachsens Justizministerin Katrin Wahlmann die Regeln für Haftlockerungen verschärfen. Einen entsprechenden Gesetzentwurf will sie dem Landtag noch im Herbst vorlegen. Der Mann saß seit 2022 in der Jugendanstalt Hameln. Während eines Hafturlaubs in Bayern soll er mehrere Kinder missbraucht haben. Die Staatsanwaltschaft Aschaffenburg hat Anklage gegen ihn erhoben. Wahlmann sieht einen Fehler darin, dass vor dem Hafturlaub kein weiteres Gutachten eingeholt wurde. Künftig sollen Gutachten bei jeder weiteren Stufe einer Haftlockerung erneut geprüft werden. CDU und Grüne unterstützen den Vorstoß. Die Kreisabfallwirtschaft beteiligt sich am Tag der Umwelt am Samstag mit einer Tauschbörse auf ihrem Betriebsgelände in Hameln. Bei der Tauschbörse steht erneut die Abfallvermeidung im Mittelpunkt. Gut erhaltene Gegenstände müssen nicht weggeworfen, sondern können bei der Tauschbörse abgegeben bzw. kostenlos mitgenommen werden. Das gilt für die Themenbereiche rund ums Kind, Haushalt und Alltag, Hobby und Spiel und erstmals auch Kleidung und Accessoires. Nicht angenommen werden können Elektrogeräte und Möbel. Dinge zum Tauschen können bereits vorab bei der KAW abgegeben werden. Die Tauschbörse auf dem Betriebsgelände in der Osener Straße 98 in Hameln geht am Samstag, dem Tag der Umwelt, von 9 bis 12.30 Uhr. Soweit die Meldungen aus der Region. Jetzt weiter mit den Weltnachrichten.
5: Ich bin Thomas Brockt. Rund 14.000 Menschen in Deutschland sind laut Schätzungen des Robert-Koch-Instituts in diesem Jahr bereits im Zusammenhang mit Hitzeperioden gestorben. Das entspricht fast 17 Sterbefällen pro 100.000 Einwohner, wie aus dem aktuellen RKI-Bericht hervorgeht. Er betrachtet den Zeitraum vom 6. April bis 9. August.
6: Es sind bisher deutlich mehr Menschen infolge von Hitze gestorben als in den vergangenen Jahren. Für die hohe Zahl dieses Jahr fällt die starke Hitzewelle Ende Juni besonders schwer ins Gewicht. Das RKI schätzt, dass zu dem Zeitpunkt über 9000 Menschen gestorben sind. Die Temperaturen lagen in diesen Tagen an vielen Orten in Deutschland über 40 Grad. Besonders gefährlich ist Hitze für alte Menschen. Etwas mehr als die Hälfte der Toten war 85 Jahre alt oder älter. Tine Klimach, Nachrichtenredaktion.
5: Der Klimawandel könnte einer Studie zufolge die Fläche von Vegetationsbränden in Europa künftig deutlich ausweiten. Je nach Ausmaß der Erderwärmung könnte die von Feuern betroffene jährliche Fläche demnach bis Ende des Jahrhunderts im Vergleich zu heute um 39% steigen, möglicherweise aber auch noch höher, so ein internationales Forschungsteam. Davon wären Mitteleuropa, weite Teile Westeuropas und der Mittelmeerraum besonders betroffen. Auch bei medizinischen Eingriffen kommen Pannen vor und die Folgen können gravierend sein. Rund 11.700 mutmaßliche Behandlungsfehler haben Experten im vergangenen Jahr im Auftrag der Krankenkassen begutachtet. In jedem vierten Fall haben die Patienten gesundheitliche Schäden davongetragen.
7: Im falschen Patienten wird eine Niere entfernt, eine Horrorvorstellung. Doch 150 solcher und ähnlicher absolut krasser Fälle gab es tatsächlich, etwas mehr als im Jahr zuvor. Und für solche schweren, aber vermeidbaren Fehler fordern die Experten ein verpflichtendes Meldesystem. Knapp 100 Patienten starben sogar durch Behandlungsfehler. Claudia Wächter, Nachrichtenredaktion.
5: Bundeskanzler Merz verliert weiter an Rückhalt in der Bevölkerung. Im neuen ZDF-Politbarometer kommt er bei der Frage, was halten Sie von, auf einer Skala von plus 5 bis minus 5 auf einen Wert von minus 1,9. Laut ZDF ein persönlicher Negativrekord für Merz. SPD-Chef und Vizekanzler Klingbeil liegt mit minus 0,6 auch weiter im Negativbereich. Angeführt wird die Liste von Verteidigungsminister Pistorius mit einem Wert von plus 1,3.

0: Schönen Donnerstag im Weserbergland. Hier ist Radioaktiv. Die norddeutsche Klappmaulpuppe Wärmler Mommsen in der Symbiose mit ihrem Schöpfer Detlef Wutschig ist ja im großen Publikum bekannt. In Bad Pyrmont hat Wutschig sein neues Programm vorgestellt mit dem Titel Mommsen Tiere Sensation. Und seine Recherche in der Welt der Tiere hat ihn und seine Puppe in großes Staunen versetzt.
1: Angefangen hat die ganze Geschichte mit, dass die Wombats eckige Ködel haben. Ich muss ja sagen, also das, was da in der Natur passiert, warum? Ne, damit die eben nicht wegrollen, weil die sich ja untereinander unterhalten über die Ködel und so. Und das sind halt Nachrichten. So, und dann geht das los. Also der Grottenolm, da gibt es Grottenolme, die bewegen sich in 7 Jahren nicht 1 Zentimeter. Also da muss man genügsam sein und sowas. Ne? Und überhaupt Ameisen oder Regenwürmer, auch die haben 5 Herzen. Pandas pinkeln im Handstand zum Beispiel, damit die Mädels denken, dass sie größer sind. Ne? Ich meine, auf sowas muss erstmal kommen.
0: Tja, und nicht nur auf den Hund gekommen ist der Wahlhamburger. Von den sogenannten Nutztieren bis hin zu den ganz kleinen Getier. Alles ist für den Tierfreund von Interesse und er ist sich sicher, auch Silberfische haben eine Seele. Den Menschen als Krönung der Schöpfung kann Wärmler Mommsen nicht ausmachen. Dafür mache diese Spezies zu viel Unsinn.
1: Weil ich glaube, es muss irgendwie mit dem Sündenfall, mit dem Apfelbiss zu tun haben. Der muss gespritzt gewesen sein. Das kann man sich nicht, also nicht erklären. Ich sag mal so, wir bilden uns ja immer so viel ein auf unser großes Hirn. Aber wenn man bedenkt, wie viel Tiere mit ihren kleinen Hirn mehr leisten als der Mensch, dann kann das mit der Krone nicht passen. Also da gibt's schon einige, die mehr können, wirklich. Also der nutzt sein großes Hirn nicht, um die Welt besser zu machen, sondern um sie kaputt zu machen. Das ist ja auch absurd. Wir fahren in Urlaub, um unberührte Natur zu sehen. Aber guck dir mal die Vorstädte an. Da werden Häuser gebaut. Da ist alles dicht mit Schotter und Steinen. Also das passt irgendwie nicht ganz zusammen.
0: Und die vielen Pyrmonter Zuschauer, die am Sonntagmorgen im Kurpark waren, die schätzen und lieben die Kunstfigur Mommsen.
2: Ist ein norddeutscher Junge, ne? Der parliert so einen weg. Ne? Ich bin auch Hamburgerin und das ist so, ne?
3: Ich habe mir den Auftritt beim kleinen Fest extra verkniffen, weil ich ja wusste, dass er hier nochmal auftritt und auch etwas länger.
4: Also was wir früher von ihm gesehen haben, haben wir genossen. Also versuchen wir heute unser Glück.
5: Die ganze Aufführung gefällt mir, weil wir die auf Höhe auch gesehen haben.
2: Ich mache dieses locker wegparlieren. Gefällt mir gut. Ich kenne einiges von ihm. Ich weiß jetzt nicht, ob ich das kenne, aber egal, kann ich mir auch 3- und 4-mal anhören.
6: Überhaupt, wie er alles darstellt und wie er das auf die Bühne bringt, das ist super. Und man muss sich wundern, dass jemand so lange so verkleidet sprechen kann. Also das finde ich schon eine dicke Leistung.
7: Ich finde ihn total lustig. Der kann das alles gut rüberbringen. Das macht echt Spaß, ihm zuzugucken.
0: Also große Begeisterung in Bad Pyrmont mit der norddeutschen Klappmaulpuppe Wärmler Mommsen und seinem Schöpfer Detlef Wutschig. Und gehört haben Sie davon hier bei Radioaktiv.

0: 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Es folgt Wahlwerbung des AfD-Bürgermeisterkandidaten in Emmertal, Timo Schriegel.
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0: Das war Wahlwerbung von Timo Schriegel zur Bürgermeisterwahl in Emmertal. 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Die Kommunalwahl in Niedersachsen findet am 13. September 2026 statt.
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0: In Bad Münder geht die Debatte um die Zukunft des Rathauses in die nächste Runde. Heute Abend soll der alte Rat noch einmal über das Ergebnis des Bürgerentscheids beraten. Die Bürgerinnen und Bürger hatten sich mehrheitlich dafür ausgesprochen, die Standortvariante Sparkasse und Steinhof zu untersuchen, mit der Variante Neubau zu vergleichen und anschließend die wirtschaftlichere Variante umzusetzen. Nach dem vorliegenden Gutachten wäre das der Neubau. Im Raum steht jetzt die politische Frage, wann daraus eine endgültige Entscheidung folgen soll. Die Diskussion um eine Umbenennung des Hamelner Miegelwegs geht weiter. Heute wird das Thema im Stadtentwicklungsausschuss beraten. Die rot-grüne Mehrheitsgruppe im Rat will den Straßennamen ändern. Hintergrund ist die umstrittene Rolle der Schriftstellerin im Nationalsozialismus. Gegen eine Umbenennung gibt es allerdings Widerstand von Anwohnenden sowie von CDU und FDP. Bad Pyrmont will zwei bekannte Wanderwege im Stadtforst sanieren und attraktiver machen. Zum einen der Philosophenweg sowie der Fürstenweg. Sie gelten als wichtige Ausflugsziele für Wanderer, sind aber inzwischen in die Jahre gekommen und stellenweise nur noch eingeschränkt nutzbar. Für die Arbeiten erhält die Stadt Fördermittel von gut 190.000 Euro aus dem EU-Förderprogramm LIDA sowie weitere rund 140.000 Euro aus der Forstförderung.

0: 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Schön, dass Sie mit dabei sind. Es ist Donnerstag und das heißt, es gibt wieder neue Filme in den Kinos. Unser Radioaktiv-Kinoexperte Nico Schnarke stellt Ihnen die Highlights der Woche vor.
1: Wir waren glücklich. Schlaf schön. Bis bei mir diese Träume anfingen. Maya? Ich mache meiner Tochter Angst. Es muss aufhören. Ich brauche Hilfe.
2: Das sind keine Träume, Gemma.
3: Die Insidious-Reihe liefert nun schon seit weit über einem Jahrzehnt mal mehr, mal weniger gute Horror-Action. Nun kommt mit Insidious Out the Fervor der nächste Teil der Reihe in die Kinos. Wieder einmal mit Lin Shaye in der Rolle des Mediums Elise Reinier. Der Film dreht sich um die junge Mutter Gemma, die mit ihrer Tochter in ihr altes Kindheitshaus zurückkehrt. Dort stellt sie jedoch fest, dass sie in der Lage ist, das sogenannte Fervor, das Ewigreich, zu betreten. Doch leider kann nicht nur sie in das Fervor reisen, sondern auch dämonische Wesen können aus dem Reich in die reale Welt reisen. So muss sich Elise Reinier ein weites Mal dem Kampf gegen das Böse stellen. Der Film läuft heute im Max-Kino in Hameln.
4: Wir haben den Krieg gewonnen. Hilf mir, heimzukehren.
5: Dies ist ein Haus, das auf einen Herrn wartet. Ich will, dass du mich erwählst.
6: Ithakas König wird zurückkehren.
5: Nein, wird er nicht.
3: Wer Die Odyssee, den neuesten Film von Starregisseur Christopher Nolan, noch nicht gesehen hat, der möchte ihn vielleicht auch gar nicht mehr sehen. Falls Sie es aber irgendwie geschafft haben sollten, noch nichts von diesem Film mitzubekommen, hier nochmal eine Kurzzusammenfassung. Der Film basiert auf der namensgebenden Geschichte des sicherlich bekanntesten Autoren aus dem alten Griechenland, Homer. Sie handelt von Odysseus, der, nachdem er mit der List rund um das trojanische Pferd die gleichnamige Stadt eingenommen hat, wieder zurück zu seiner Heimat kehren möchte, wo seine Frau und Sohn schon sehnsüchtig warten. Bloß nur, dass ihm nach 10 Jahren Krieg noch 10 Jahre Irrfahrt bevorstehen, die ihm und seiner Mannschaft allerlei groteske Herausforderungen entgegenstellen. Der Film läuft noch rund um die Uhr im Max-Kino in Hameln und am Freitag und Sonntag auch in Bad Pyrmont in den Kronenlichtspielen.
7: Und dann machst du es nicht, wahr? Kennst du den Schriftsteller Johann Gottfried Säume? Der ist damals einfach losgewandert bis ans Ende von Europa. Spaziergang nach Syrakus. Ich dachte mir, das mache ich auch. Aber dann wieder zurück in meine kleine DDR. Es ist Wahnsinn.
3: Spaziergang nach Syrakus heißt der Film, in dem die Geschichte von Kellner Paul Gompitz erzählt wird, der im Jahr 1982 genug von der DDR hat und den Plan fasst, einen Spaziergang ins italienische Syrakus zu unternehmen. Jedoch nicht, um zu fliehen, sondern mit der festen Überzeugung, nach Abschluss seiner Reise wieder zurück in seine Heimat und zu seiner Frau zu kehren. Der Film möchte kein actionreicher Politthriller sein, sondern vielmehr eine ruhige, poetische und humorvolle Charakterstudie über Eigensinn, Fernweh und die kleinen Freuden. Der Film läuft ab heute im Max-Kino in Hameln. Radioaktiv wünschen ganz viel Freude im Kino.

0: Kreativ. Wohin?
1: Wohin?
2: Ein Kinderfest gibt es am Samstag im Hamelner Bürgergarten von 14 bis 18 Uhr. Der Kreissportbund Hameln-Pyrmont lädt da die Kinder und Familien zu diesem Fest ein. Und da gibt es ein abwechslungsreiches Sport- und Mitmachprogramm. 14 Uhr geht's los am Samstag. Auch in Hattensen, da wird gespielt. Und ein Fest dazu gibt's auch mit dem DLRG. Um 15 Uhr geht's Samstag los im Süntelbad. Und das ist auch was für alle Kinder, Jugendliche und Familien. Und das Süntelbad verwandelt sich dann in einen Schauplatz für viele Spielstationen und natürlich auch nasse Wettbewerbe. Kino gibt's am Samstag und Sonntag jeweils 14.30 Uhr in den Kronlichtspielen in Bad Pyrmont. Die kleinen gelben Männchen sind wieder da. Minions und Monsters in den Kronlichtspielen Bad Pyrmont.

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2: 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September 2026 statt.
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2: In Bad Münder geht die Debatte um die Zukunft des Rathauses in die nächste Runde. Heute Abend soll der Alte Rat noch einmal über das Ergebnis des Bürgerentscheids beraten. Die Bürgerinnen und Bürger hatten sich mehrheitlich dafür ausgesprochen, die Standortvariante Sparkasse und Steinhof zu untersuchen, mit der Variante Neubau zu vergleichen und anschließend die wirtschaftlichere Variante umzusetzen. Nach dem vorliegenden Gutachten wäre das der Neubau. Im Raum steht jetzt die politische Frage, wann daraus eine endgültige Entscheidung folgen soll. Für Radioaktiv aus Bad Münder, Anton Posnack-Sommer.
4: Genau daran entzündet sich jetzt der Streit im Stadtrat. Die Befürworter einer Entscheidung noch vor der Wahl sagen, der jetzige Rat begleite das Projekt seit Jahren, kennt die Gutachten und Hintergründe und sollte deshalb den Prozess auch zu Ende bringen. SPD und Grüne sehen darin dagegen eine Hypothek für den neuen Rat. Der würde nach der Kommunalwahl mit den finanziellen und städtebaulichen Folgen leben müssen und sollte deshalb auch selbst entscheiden können. Deshalb ist die Sitzung heute Abend durchaus spannend. Es geht nicht nur um ein neues Rathaus, es geht auch um die grundsätzliche Frage, wie weit ein alter Rat wenige Wochen vor der Kommunalwahl noch Entscheidungen treffen sollte, die den nächsten Rat über viele Jahre dann am Ende auch beschäftigen werden.
2: Die Ratssitzung beginnt heute um 18.30 Uhr im Martin-Schmidt-Konzertsaal in Bad Münder. Nach dem mutmaßlichen Missbrauch mehrerer Kinder durch einen Sexualstraftäter im Hafturlaub will Niedersachsens Justizministerin Katrin Wahlmann die Regel für Haftlockerungen verschärfen. Einen entsprechenden Gesetzentwurf will sie dem Landtag noch im Herbst vorlegen. Der Mann saß seit 2022 in der Jugendanstalt Hameln. Während eines Hafturlaubs in Bayern soll er mehrere Kinder missbraucht haben. Die Staatsanwaltschaft Aschaffenburg hat Anklage gegen ihn erhoben. Wahlmann sieht einen Fehler darin, dass vor dem Hafturlaub kein weiteres Gutachten eingeholt wurde. Künftig sollen Gutachten bei jeder weiteren Stufe einer Haftlockerung erneut geprüft werden. CDU und Grüne unterstützen den Vorstoß. Bad Pyrmont will zwei bekannte Wanderwege im Stadtforst sanieren und attraktiver machen. Zum einen den Philosophenweg und zum anderen den Fürstenweg. Sie gelten als wichtige Ausflugsziele für Wanderer, sind aber inzwischen in die Jahre gekommen und stellenweise nur noch eingeschränkt nutzbar. Für die Arbeiten erhält die Stadt Fördermittel von gut 190.000 Euro aus dem EU-Förderprogramm LIDA. Weitere rund 140.000 Euro sind aus der Forstförderung beantragt. Soweit die Meldungen aus der Region. Jetzt weiter mit den Weltnachrichten.
5: Ich bin Thomas Brock. Wegen des Verdachts der Bestechlichkeit wird in der JVA Bremen gegen 23 Verdächtige ermittelt. Das teilte die Bremer Staatsanwaltschaft mit. Ermittelt wird demnach gegen 6 Beschäftigte des Gefängnisses sowie Häftlinge.
6: Konkret geht es wohl um Drogen, aber auch Lebensmittel und Handys sollen Gefängnismitarbeiter in den Knast geschmuggelt haben. Dort wurden die Sachen dann zum Teil weiterverkauft. Ermittler haben deshalb heute auch mehrere Wohnungen in Bremen und Knastzellen durchsucht. Ähnliche Fälle gab es vor kurzem auch in NRW-Gefängnissen. Da hatten einige Mitarbeiter sogar Bestechungsabos im Angebot, um Häftlinge vor Kontrollen zu warnen. Claudia Wächter, Nachrichtenredaktion.
5: 9- bis 10-Jährige sollen künftig eine neue Vorsorgeuntersuchung, bekannt als U-Untersuchung, beim Kinderarzt als Kassenleistung bekommen. Das hat der gemeinsame Bundesausschuss beschlossen, der festlegt, welche medizinischen Leistungen gesetzlich Versicherte in Anspruch nehmen können. Untersucht werden sollen besonders ein mögliches Übergewicht, die körperliche Aktivität, die Bildschirmzeit und psychische Auffälligkeiten. Bisher gibt es U-Untersuchungen bis kurz nach dem 5. Geburtstag der Kinder. Rund 14.000 Menschen in Deutschland sind laut Schätzungen des Robert-Koch-Instituts in diesem Jahr bereits im Zusammenhang mit Hitzeperioden gestorben. Das entspricht fast 17 Sterbefällen pro 100.000 Einwohner, wie aus dem aktuellen RKI-Bericht hervorgeht. Er betrachtet den Zeitraum vom 6. April bis 9. August.
7: Es sind bisher deutlich mehr Menschen infolge von Hitze gestorben als in den vergangenen Jahren. Für die hohe Zahl dieses Jahr fällt die starke Hitzewelle Ende Juni besonders schwer ins Gewicht. Das RKI schätzt, dass zu dem Zeitpunkt über 9.000 Menschen gestorben sind. Die Temperaturen lagen in diesen Tagen an vielen Orten in Deutschland über 40 Grad. Besonders gefährlich ist Hitze für alte Menschen. Etwas mehr als die Hälfte der Toten war 85 Jahre alt oder älter. Tine Klimach, Nachrichtenredaktion.
5: Der Klimawandel könnte einer Studie zufolge die Fläche von Vegetationsbränden in Europa künftig deutlich ausweiten. Je nach Ausmaß der Erderwärmung könnte die von Feuern betroffene jährliche Fläche demnach bis Ende des Jahrhunderts im Vergleich zu heute um 39% steigen, möglicherweise aber auch noch höher, so ein internationales Forschungsteam. Davon wären Mitteleuropa, weite Teile Westeuropas und der Mittelmeerraum besonders betroffen.

0: schönen Donnerstag im Weserbergland. 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Was darf es heute sein? Ein Stück Kuchen, ein Lieblingsdessert oder doch lieber deftige Hausmannskost? Im Hospiz in Löwen, da geht es genau um solche Fragen. Denn hier geht es nicht nur um Abschied und Trauer. Hier wird gelacht, erzählt und gelebt. Eine, die dafür sorgt, dass auch das Essen ein Stück Lebensfreude bringt, ist Wiebke Müller. Die 52-Jährige hat dafür sogar ihren Beruf gewechselt. Radioaktiv-Reporterin Eva Strohdeicher berichtet.
1: Der Duft von frisch gebackenem Kuchen liegt in der Luft. In der Küche wird geschnippelt, gerührt und abgeschmeckt. Und mittendrin Wiebke Müller.
2: Also Kuchen ist immer sehr gefragt und ja, so Hausmannskost, Nudelgerichte.
1: Seit Mai arbeitet die 52-Jährige aus Hastenbeck im Hospiz im Pyrmonter Ortsteil Löwensinn. Früher war sie Zahntechnikermeisterin. Heute kocht sie für Menschen, die nicht mehr viel Zeit haben. Das Hospiz ist für sie kein Ort, an dem nur gestorben wird. Da sind sich Wiebke Müller und Hospizleiter Johann Rumberger de Buhr einig.
3: So wie Frau Müller das jetzt gerade gemacht hat, ja, das passiert. Und in vielen Bewerbungsgesprächen zeichnet das sich das auch manchmal ab, dass durch gewisse Situationen, die im Leben passiert sind, dann plötzlich der Weg ins Hospiz geebnet wird, obwohl Hospiz ja immer als dunkel und traurig angesehen wird. Aber das ist ja nicht so. Hier wird ja auch gelacht und hier findet ja auch ganz viel Leben statt.
1: Wiebke Müller kennt beide Seiten dieses Ortes. 2019 kommt ihr Bruder als Gast ins Hospiz. 2 Monate lang begleitet sie ihn. Es ist diese Erfahrung, die bleibt. Auch ihre Mutter habe sich immer sozial engagiert, erzählt Müller. Und irgendwann wächst in ihr der Wunsch, selbst für andere Menschen da zu sein. 2024 macht sie die Ausbildung zur ehrenamtlichen Sterbebegleiterin. Und dann kommt die Küche.
2: Aber es gibt einem so ein schönes Gefühl, den Leuten nochmal was Gutes zu tun. Weil ich finde immer so, Essen ist so ein Stück zu Hause auch.
1: Vor 2 Jahren war dort schon einmal eine Stelle ausgeschrieben. Müller wollte, aber sie traute sich noch nicht. Als Anfang dieses Jahres wieder eine Stelle frei wird, fasst sie Mut und bewirbt sich.
2: Die Stelle war schon mal ausgeschrieben vor 1 oder 2 Jahren ungefähr. Und da habe ich mich nicht getraut, weil ich es mir einfach nicht zugetraut habe, für so viele Gäste zu kochen einfach. Ja, ich weiß auch nicht. Diesmal habe ich es einfach gewagt.
1: Und so ist sie heute beides, Sterbebegleiterin und Küchenmitarbeiterin. Sie bringt Essen an den Tisch, sie erfüllt kleine Wünsche und manchmal steckt in einem Stück Kuchen eben viel mehr als nur Butter, Zucker und Mehl. Hospizchef Johann Rumberger de Buhr ist jedenfalls ziemlich froh über sein engagiertes 4-köpfiges Küchenteam, zu dem auch Wiebke Müller gehört.
3: Essen hier hält ja immer Leib und Seele zusammen und auch jemand, der im Hospiz so seine letzte Zeit verbringt, hat manchmal einen Wunsch. Manchmal ist es nur ein frisches Apfelmus oder ein Milchreis oder nochmal das Essen von zu Hause. Und dann riecht der Flur manchmal nach Essen, weil unsere Küche hat nämlich keine Tür, weil ich es ganz wichtig finde, dass der Geruch des Essens auch in unsere Gästezimmer zieht. Und eins der schönsten Momente in diesem Haus ist immer, wenn es Kartoffelpuffer gibt. Dann riecht der ganze Flur nach Kartoffelpuffer.
1: Im Hospiz in Löwensinn geht es nicht darum, dem Leben möglichst viele Tage zu geben, sondern den Tagen möglichst viel Leben. Und Wiebke Müller hilft dabei mit einem offenen Ohr, einem Lächeln und manchmal einfach mit dem Lieblingskuchen.
0: Wiebke Müller arbeitet seit Mai in der Küche des Hospizes in Löwensinn und zusätzlich engagiert sie sich als ausgebildete ehrenamtliche Sterbebegleiterin. Aus einer persönlichen Erfahrung ist für sie so ein Ort geworden, an dem sie heute anderen Menschen etwas zurückgeben kann. Und die Infos hatte Radioaktiv-Reporterin Eva Strohdeicher.

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0: 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September 2026 statt.
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0: tonight. 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In Bad Münder, da geht der Streit um die Zukunft des Rathauses in die nächste Runde. Und selbst wer die Debatte verfolgt hat, kann inzwischen leicht den Überblick verlieren. Heute Abend soll der alte Rat nun doch nochmal über das Ergebnis des Bürgerentscheides beraten. Radioaktiv-Reporter Anton Posnack-Sommer ordnet das für uns ein. Anton, hilf uns mal, den Überblick zu bekommen. Das ist ja ein ständiges Hin und Her. Erst sollte der alte Rat nicht mehr entscheiden. Jetzt will die politische Mehrheit doch noch abstimmen. Was ist da passiert?
1: Ja, dafür müssen wir tatsächlich mal ein bisschen zurückgehen. Der Rat hatte sich schon 2024 für ein neues Rathaus auf dem Gelände der alten Grundschule ausgesprochen. Dagegen gab es Widerstand und schließlich einen Bürgerentscheid. Im September vergangenen Jahres standen am Ende zwei Alternativen zur Diskussion. Der Umbau der alten Schule und eine Lösung mit der ehemaligen Sparkasse und dem Steinhof. Die meisten Stimmen bekamen einen Vorschlag, nachdem Sparkasse und Steinhof genauer untersucht und mit dem Neubau verglichen werden soll. Und ganz wichtig, danach sollte die wirtschaftlichste Variante umgesetzt werden. Dieser Vergleich liegt inzwischen vor. Das Ergebnis spricht für den Neubau. Trotzdem hatte Bürgermeister Dirk Borkowski im Juni erklärt, die endgültige Entscheidung soll erst der neue Rat nach der Kommunalwahl treffen, denn er sieht einfach zu viel Ärger in der ganzen Debatte. CDU, Pro Bürger und Bad Münder kann mehr wollen das jetzt aber nicht so stehen lassen. Auf ihre Forderung kommt das Thema jetzt heute Abend noch einmal auf den Tisch.
0: Aber worüber soll jetzt überhaupt noch abgestimmt werden? Die Bürger haben ja entschieden, beide Varianten vergleichen und anschließend die wirtschaftliche Lösung umsetzen. Laut Gutachten ist das der Neubau. Wo liegt also das Problem?
1: Ja, genau, das ist der Knackpunkt. Das Gutachten sieht den Neubau vorn. Die Baukosten werden dort mit ungefähr 12,2 Millionen Euro angegeben. Für die Variante mit der Sparkasse und dem Steinhof sind es rund 13,3 Millionen Euro. Und auch bei der Gesamtbewertung schneidet der Neubau einfach besser ab. CDU, Pro Bürger und Bad Münder kann mehr sagen, deshalb sinngemäß, der Auftrag aus dem Bürgerentscheid ist erfüllt, das Ergebnis liegt vor und der jetzige Rat soll das dementsprechend auch zu Ende bringen. SPD und Grüne wollen dagegen warten. Sie argumentieren unter anderem, dass wenige Wochen vor der Kommunalwahl keine weitreichenden Entscheidungen mehr getroffen werden sollten. Außerdem sei noch nicht ausreichend geklärt, was anschließend mit Steinhof und dem Rathaus und den anderen Gebäuden passiert. Die CDU hält dagegen, diese Nachnutzung könne man sinnvoll erst planen, wenn feststeht, wie das neue Rathaus überhaupt aussehen soll, welche Bereiche dort untergebracht werden und welche Gebäude dadurch auch tatsächlich frei werden. Es geht jetzt heute Abend also weniger um einen neuen Variantenvergleich. Es geht vor allem um die Frage, soll der alte Rat aus dem Ergebnis jetzt noch die politische Konsequenz ziehen oder soll das der neue Rat machen?
0: Wenn wir uns die ganze Debatte angucken, es gab einen Bürgerentscheid, danach ein Gutachten und trotzdem wird weiter gestritten. Wie lässt sich das einordnen?
1: Ja, man muss hier zwei Dinge auseinanderhalten. Auf der einen Seite steht der Bürgerentscheid. Die Bürgerinnen und Bürger haben damals nicht einfach für oder gegen einen Neubau gestimmt. Der erfolgreiche Vorschlag lautete, Sparkasse und Steinhof untersuchen, mit dem Neubau vergleichen und anschließend die wirtschaftlichere Variante umsetzen. Nach dem vorliegenden Gutachten wäre das der Neubau. Auf der anderen Seite gibt es die politische Frage, wann daraus eine endgültige Entscheidung folgen soll. Genau daran entzündet sich jetzt der Streit im Stadtrat. Die Befürworter einer Entscheidung noch vor der Wahl sagen, der jetzige Rat begleitet das Projekt seit Jahren, kennt die Gutachten und Hintergründe und sollte deshalb den Prozess auch zu Ende bringen. SPD und Grüne sehen darin dagegen eine Hypothek für den neuen Rat. Der würde nach der Kommunalwahl mit den finanziellen und städtebaulichen Folgen leben müssen und sollte deshalb auch selbst entscheiden können. Deshalb ist die Sitzung heute Abend durchaus spannend. Es geht nicht nur um ein neues Rathaus, es geht auch um die grundsätzliche Frage, wie weit ein alter Rat wenige Wochen vor der Kommunalwahl noch Entscheidungen treffen sollte, die den nächsten Rat über viele Jahre dann am Ende auch beschäftigen werden.
0: Und die Ratssitzung geht los heute um 18.30 Uhr im Martin-Schmidt-Konzertsaal in Bad Münder. Und die Infos hatte Radioaktiv-Reporter Anton Posnack-Sommer.

0: Wohin?
1: Wohin?
2: Im Papa Hemingway. Am Münsterkirchhof in Hameln, da gibt es heute ab 19 Uhr ein Hutkonzert mit Truck Meissner. Er kommt ja aus Hameln, bringt seinen ganz eigenen Sound auf die Bühne. Western Spice, also eine würzige Mischung aus Country, Southern, Blues und Western Rock. Verfeinert mit einer Prise Folk und Red Dirt. Spenden sind willkommen, ist ein Hutkonzert. 19 Uhr geht's los im Papa Hemingway in Hameln. Oder die sommerliche Orgelmusik am Donnerstag gibt es heute in der Marktkirche in Hameln. 12 Uhr geht es da los. Das ist eine besondere musikalische Momente. Auch zwei Orgeln. Kantor Igmar Stiller präsentiert da Meisterwerke dann an seiner Orgel. Oder vielleicht Sommer der Abende mit Chor Chamonix gibt's am Schiedersee am Freitag, also morgen, 19 Uhr geht es da los. Und dieser bekannte Chor kommt aus Blomberg, begeistert mit modernem und abwechslungsreichem Repertoire.

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0: In Bad Münder geht die Debatte um die Zukunft des Rathauses in die nächste Runde. Heute Abend soll der alte Rat noch einmal über das Ergebnis des Bürgerentscheids beraten. Die Bürgerinnen und Bürger hatten sich mehrheitlich dafür ausgesprochen, die Standortvariante Sparkasse und Steinhof zu untersuchen, mit der Variante Neubau zu vergleichen und anschließend die wirtschaftlichere Variante umzusetzen. Nach dem vorliegenden Gutachten wäre das der Neubau. Im Raum steht jetzt die politische Frage, wann daraus eine endgültige Entscheidung folgen soll. Für Radioaktiv aus Bad Münder, Anton Posnack-Sommer.
4: CDU, Pro Bürger und Bad Münder kann mehr sagen, deshalb sinngemäß, der Auftrag aus dem Bürgerentscheid ist erfüllt, das Ergebnis liegt vor und der jetzige Rat soll das dementsprechend auch zu Ende bringen. SPD und Grüne wollen dagegen warten. Sie argumentieren unter anderem, dass wenige Wochen vor der Kommunalwahl keine weitreichenden Entscheidungen mehr getroffen werden sollten. Außerdem sei noch nicht ausreichend geklärt, was anschließend mit Steinhof und dem Rathaus und den anderen Gebäuden passiert. Die CDU hält dagegen, diese Nachnutzung könne man sinnvoll erst planen, wenn feststeht, wie das neue Rathaus überhaupt aussehen soll, welche Bereiche dort untergebracht werden und welche Gebäude dadurch auch tatsächlich frei werden.
0: Die Ratssitzung beginnt heute um 18.30 Uhr im Martin-Schmidt-Konzertsaal in Bad Münder. Nach dem mutmaßlichen Missbrauch mehrerer Kinder durch einen Sexualstraftäter im Hafturlaub will Niedersachsens Justizministerin Katrin Wahlmann die Regeln für Haftlockerungen verschärfen. Einen entsprechenden Gesetzentwurf will sie dem Landtag noch im Herbst vorlegen. Der Mann saß seit 2022 in der Jugendanstalt Hameln. Während eines Hafturlaubs in Bayern soll er mehrere Kinder missbraucht haben. Die Staatsanwaltschaft Aschaffenburg hat Anklage gegen ihn erhoben. Wahlmann sieht einen Fehler darin, dass vor dem Hafturlaub kein weiteres Gutachten eingeholt wurde. Künftig sollen Gutachten bei jeder weiteren Stufe einer Haftlockerung erneut geprüft werden. CDU und Grüne unterstützen den Vorstoß. Die Kreisabfallwirtschaft beteiligt sich am Tag der Umwelt am Samstag mit einer Tauschbörse auf ihrem Betriebsgelände in Hameln. Bei der Tauschbörse steht erneut die Abfallvermeidung im Mittelpunkt. Gut erhaltene Gegenstände müssen nicht weggeworfen, sondern können bei der Tauschbörse abgegeben bzw. kostenlos mitgenommen werden. Das gilt für die Themenbereiche rund ums Kind, Haushalt und Alltag, Hobby und Spiel und erstmals auch Kleidung und Accessoires. Nicht angenommen werden können Elektrogeräte und Möbel. Dinge zum Tauschen können bereits vorab bei der KAW abgegeben werden. Die Tauschbörse auf dem Betriebsgelände in der Osener Straße 98 in Hameln geht am Samstag, dem Tag der Umwelt, von 9 bis 12.30 Uhr. Soweit die Meldungen aus der Region. Jetzt weiter mit den Weltnachrichten.
5: Ich bin Thomas Borgt. Aus der schwächelnden deutschen Wirtschaft kamen zuletzt überraschend positive Zahlen dank wachsender Exporte. Diese Entwicklung werde durch eine neue Belastung schon wieder ausgebremst, heißt es von der Bundesbank, die auf Dürre und Niedrigwasser in deutschen Flüssen verweist.
6: Mit einem Wachstum von 0,4% in den ersten 6 Monaten des Jahres hatte die deutsche Wirtschaft den aktuellen Krisen rund um den Iran-Krieg getrotzt, vor allem weil die Nachfrage aus dem Ausland angezogen hatte. Die dürfte aber wegen steigender Transportkosten und längeren Lieferzeiten durch Niedrigwasser jetzt schon wieder einen Dämpfer bekommen, so die Bundesbank. Die auch beim privaten Konsum wenig optimistisch ist, der werde durch steigende Preise belastet, die auch mit dem ausgelaufenen Tankrabatt zu tun hätten. Jan-Henner Reitze, Nachrichtenredaktion.
5: Der im belgischen Naturschutzgebiet Hohes Venn wütende Brand ist nach offiziellen Angaben inzwischen insgesamt kontrolliert. Laut dem Gouverneur der Provinz Lüttich dürfte sich das Feuer nicht weiter ausbreiten, sofern das Wetter stabil bleibt und keine unvorhergesehenen Ereignisse eintreten. Im westlichen Teil des Brandgebiets gelte die Lage als vollständig gebändigt, hieß es. Im Osten dagegen sei die Situation noch nicht unter Kontrolle. Wegen des Verdachts der Bestechlichkeit wird in der JVA Bremen gegen 23 Verdächtige ermittelt. Das teilte die Bremer Staatsanwaltschaft mit. Ermittelt wird demnach gegen 6 Beschäftigte des Gefängnisses sowie Häftlinge.
7: Konkret geht es wohl um Drogen, aber auch Lebensmittel und Handys sollen Gefängnismitarbeiter in den Knast geschmuggelt haben. Dort wurden die Sachen dann zum Teil weiterverkauft. Ermittler haben deshalb heute auch mehrere Wohnungen in Bremen und Knastzellen durchsucht. Ähnliche Fälle gab es vor kurzem auch in NRW-Gefängnissen. Da hatten einige Mitarbeiter sogar Bestechungsabos im Angebot, um Häftlinge vor Kontrollen zu warnen. Claudia Wächter, Nachrichtenredaktion.
5: 9- bis 10-Jährige sollen künftig eine neue Vorsorgeuntersuchung, bekannt als U-Untersuchung, beim Kinderarzt als Kassenleistung bekommen. Das hat der gemeinsame Bundesausschuss beschlossen, der festlegt, welche medizinischen Leistungen gesetzlich Versicherte in Anspruch nehmen können. Untersucht werden sollen besonders ein mögliches Übergewicht, die körperliche Aktivität, die Bildschirmzeit und psychische Auffälligkeiten. Bisher gibt es U-Untersuchungen bis kurz nach dem 5. Geburtstag der Kinder.

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0: Das war Wahlwerbung von Thorsten Pieper zur Gemeinderatswahl in Erzen. Für den Inhalt war Radioaktiv nicht verantwortlich, sondern ausschließlich die Parteien und Kandidierenden. Die Kommunalwahl in Niedersachsen findet am 13. 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
0: In Bad Münder geht die Debatte um die Zukunft des Rathauses in die nächste Runde. Heute Abend soll der alte Rat noch einmal über das Ergebnis des Bürgerentscheids beraten. Die Bürgerinnen und Bürger hatten sich mehrheitlich dafür ausgesprochen, die Standortvariante Sparkasse und Steinhof zu untersuchen, mit der Variante Neubau zu vergleichen und anschließend die wirtschaftlichere Variante umzusetzen. Nach dem vorliegenden Gutachten wäre das der Neubau. Im Raum steht jetzt die politische Frage, wann daraus eine endgültige Entscheidung folgen soll. Die Diskussion um eine Umbenennung des Hamelner Miegelwegs geht weiter. Heute wird das Thema im Stadtentwicklungsausschuss beraten. Die rot-grüne Mehrheitsgruppe im Rat will den Straßennamen ändern. Hintergrund ist die umstrittene Rolle der Schriftstellerin im Nationalsozialismus. Gegen eine Umbenennung gibt es allerdings Widerstand von Anwohnenden sowie von CDU und FDP. Bad Pyrmont will zwei bekannte Wanderwege im Stadtforst sanieren und attraktiver machen. Zum einen der Philosophenweg sowie der Fürstenweg. Sie gelten als wichtige Ausflugsziele für Wanderer, sind aber inzwischen in die Jahre gekommen und stellenweise nur noch eingeschränkt nutzbar. Für die Arbeiten erhält die Stadt Fördermittel von gut 190.000 Euro aus dem EU-Förderprogramm LIDA sowie weitere rund 140.000 Euro aus der Forstförderung. 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
0: 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Für den Inhalt war Radioaktiv nicht verantwortlich, sondern ausschließlich die Parteien und Kandidierenden. Die Kommunalwahl in Niedersachsen findet am 13. September 2026 statt.
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0: In Bad Münder geht die Debatte um die Zukunft des Rathauses in die nächste Runde. Heute Abend soll der alte Rat noch einmal über das Ergebnis des Bürgerentscheids beraten. Die Bürgerinnen und Bürger hatten sich mehrheitlich dafür ausgesprochen, die Standortvariante Sparkasse und Steinhof zu untersuchen, mit der Variante Neubau zu vergleichen und anschließend die wirtschaftlichere Variante umzusetzen. Nach dem vorliegenden Gutachten wäre das der Neubau. Im Raum steht jetzt die politische Frage, wann daraus eine endgültige Entscheidung folgen soll. Für Radioaktiv aus Bad Münder, Anton Posnack-Sommer.
8: Genau daran entzündet sich jetzt der Streit im Stadtrat. Die Befürworter einer Entscheidung noch vor der Wahl sagen, der jetzige Rat begleite das Projekt seit Jahren, kennt die Gutachten und Hintergründe und sollte deshalb den Prozess auch zu Ende bringen. SPD und Grüne sehen darin dagegen eine Hypothek für den neuen Rat. Der würde nach der Kommunalwahl mit den finanziellen und städtebaulichen Folgen leben müssen und sollte deshalb auch selbst entscheiden können. Deshalb ist die Sitzung heute Abend durchaus spannend. Es geht nicht nur um ein neues Rathaus, es geht auch um die grundsätzliche Frage, wie weit ein alter Rat wenige Wochen vor der Kommunalwahl noch Entscheidungen treffen sollte, die den nächsten Rat über viele Jahre dann am Ende auch beschäftigen werden.
0: Die Ratssitzung beginnt heute um 18.30 Uhr im Martin-Schmidt-Konzertsaal in Bad Münder. Nach dem mutmaßlichen Missbrauch mehrerer Kinder durch einen Sexualstraftäter im Hafturlaub will Niedersachsens Justizministerin Katrin Wahlmann die Regel für Haftlockerungen verschärfen. Einen entsprechenden Gesetzentwurf will sie dem Landtag noch im Herbst vorlegen. Der Mann saß seit 2022 in der Jugendanstalt Hameln. Während eines Hafturlaubs in Bayern soll er mehrere Kinder missbraucht haben. Die Staatsanwaltschaft Aschaffenburg hat Anklage gegen ihn erhoben. Wahlmann sieht einen Fehler darin, dass vor dem Hafturlaub kein weiteres Gutachten eingeholt wurde. Künftig sollen Gutachten bei jeder weiteren Stufe einer Haftlockerung erneut geprüft werden. CDU und Grüne unterstützen den Vorstoß. Bad Pyrmont will zwei bekannte Wanderwege im Stadtforst sanieren und attraktiver machen. Zum einen den Philosophenweg und zum anderen den Fürstenweg. Sie gelten als wichtige Ausflugsziele für Wanderer, sind aber inzwischen in die Jahre gekommen und stellenweise nur noch eingeschränkt nutzbar. Für die Arbeiten erhält die Stadt Fördermittel von gut 190.000 Euro aus dem EU-Förderprogramm LIDA. Weitere rund 140.000 Euro sind aus der Forstförderung beantragt. Soweit die Meldungen aus der Region. Jetzt weiter mit den Weltnachrichten.
9: Ich bin Thomas Brockt. Über Chats im Internet soll er andere Menschen zu Straftaten bis hin zu Mord angestiftet haben. Die Ermittlungen zu dem Fall gegen einen jungen Mann hat jetzt die Bundesanwaltschaft übernommen. Zu den Vorwürfen zählt auch die Mitgliedschaft in einer terroristischen und einer kriminellen Vereinigung.
10: Der junge Mann sitzt bereits in U-Haft und die Ermittler sagen, er hänge rechtsextremen Ideologien nach, habe deshalb auch eine Vereinigung gegründet. Über Chats soll der Mann einen Jungen zum Beispiel dazu gebracht haben, ein anderes Kind zu töten. Andere animierte er, Fahrzeuge abzufackeln. Es geht aber auch um Vergewaltigung und sexuellen Missbrauch. Und viele erinnert das Ganze an einen anderen spektakulären Fall, das Verfahren White Tiger. Claudia Wächter, Nachrichtenredaktion.
9: 9- bis 10-Jährige sollen künftig eine neue Vorsorgeuntersuchung, bekannt als U-Untersuchung, beim Kinderarzt als Kassenleistung bekommen. Das hat der gemeinsame Bundesausschuss beschlossen, der festlegt, welche medizinischen Leistungen gesetzlich Versicherte in Anspruch nehmen können. Untersucht werden sollen besonders ein mögliches Übergewicht, die körperliche Aktivität, die Bildschirmzeit und psychische Auffälligkeiten. Bisher gibt es U-Untersuchungen bis kurz nach dem 5. Geburtstag der Kinder. Aus der schwächelnden deutschen Wirtschaft kamen zuletzt überraschend positive Zahlen dank wachsender Exporte. Diese Entwicklung werde durch eine neue Belastung schon wieder ausgebremst, heißt es von der Bundesbank, die auf Dürre und Niedrigwasser in deutschen Flüssen verweist.
11: Mit einem Wachstum von 0,4% in den ersten 6 Monaten des Jahres hatte die deutsche Wirtschaft den aktuellen Krisen rund um den Iran-Krieg getrotzt, vor allem weil die Nachfrage aus dem Ausland angezogen hatte. Die dürfte aber wegen steigender Transportkosten und längeren Lieferzeiten durch Niedrigwasser jetzt schon wieder einen Dämpfer bekommen, so die Bundesbank. Die auch beim privaten Konsum wenig optimistisch ist, der werde durch steigende Preise belastet, die auch mit dem ausgelaufenen Tankrabatt zu tun hätten. Jan-Henner Reitze, Nachrichtenredaktion.
9: Der im belgischen Naturschutzgebiet Hohes Venn wütende Brand ist nach offiziellen Angaben inzwischen insgesamt kontrolliert. Laut dem Gouverneur der Provinz Lüttich dürfte sich das Feuer nicht weiter ausbreiten, sofern das Wetter stabil bleibt und keine unvorhergesehenen Ereignisse eintreten. Im westlichen Teil des Brandgebiets gelte die Lage als vollständig gebändigt, hieß es. Im Osten dagegen sei die Situation noch nicht unter Kontrolle.
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0: 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Radioaktiv sendet hierzu Spots der Parteien und Kandidierenden. 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Es folgt Wahlwerbung des parteilosen Bürgermeisterkandidaten in Erzen, Haji Al-Mosa.
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0: Die Schlagzeilen aus der Region mit Eva Strohdeicher. Nach dem mutmaßlichen Missbrauch mehrerer Kinder durch einen Sexualstraftäter im Hafturlaub will Niedersachsens Justizministerin Katrin Wahlmann die Regel für Haftlockerungen verschärfen. Der Mann saß in der Jugendanstalt Hameln und soll während eines Hafturlaubs in Bayern mehrere Kinder missbraucht haben. Wahlmann sieht es als Fehler, dass vor dem Hafturlaub kein weiteres Gutachten eingeholt wurde. Künftig sollen solche Gutachten bei jeder weiteren Lockerungsstufe erforderlich sein. CDU und Grüne unterstützen den Vorstoß. Bad Pyrmont will zwei bekannte Wanderwege im Stadtforst sanieren und attraktiver machen. Zum einen den Philosophenweg und zum anderen den Fürstenweg. Sie gelten als wichtige Ausflugsziele für Wanderer, sind aber inzwischen in die Jahre gekommen und stellenweise nur noch eingeschränkt nutzbar. Für die Arbeiten erhält die Stadt Fördermittel von gut 190.000 Euro aus dem EU-Förderprogramm LIDA. Weitere rund 140.000 Euro sind aus der Forstförderung beantragt. Die Grünen in Hameln fordern Nachbesserungen an der Radvorzugsroute Nord an der Schillerstraße. Konkret geht es um die Querung im Bereich des Bahnübergangs. Nach Ansicht des Ortsverbands ist die Stelle zurzeit besonders für Radfahrende und Menschen mit Rollatoren, Rollstühlen oder Kinderwagen problematisch. Auf einer Seite gibt es nach Angaben der Grünen einen abgesenkten Bordstein. Auf der gegenüberliegenden Seite fehlt eine entsprechende Absenkung. Dadurch müssten Radfahrende und Verkehrsteilnehmer einen Umweg nehmen, um die Straße sicher zu queren. Soweit die Schlagzeilen aus der Region. Jetzt weiter mit den Weltnachrichten.
5: Ich bin Thomas Brockt. Das Bundeswirtschaftsministerium versucht, Sorgen zu zerstreuen, dass es im kommenden Winter Engpässe bei der Gasversorgung geben könnte. Nach aktuellem Erkenntnisstand sei eine Gasmangellage nicht zu erwarten, heißt es in einem Papier des Hauses. Einen staatlichen Eingriff schließt man aber für die Zukunft nicht aus. Man nehme es ernst, dass die deutschen Gasspeicher aktuell deutlich weniger gefüllt seien als in den vergangenen Jahren. Über Chats im Internet soll er andere Menschen zu Straftaten bis hin zu Mord angestiftet haben. Die Ermittlungen zu dem Fall gegen einen jungen Mann hat jetzt die Bundesanwaltschaft übernommen. Zu den Vorwürfen zählt auch die Mitgliedschaft in einer terroristischen und kriminellen Vereinigung.
6: Der junge Mann sitzt bereits in U-Haft und die Ermittler sagen, er hänge rechtsextremen Ideologien nach, habe deshalb auch eine Vereinigung gegründet. Über Chats soll der Mann einen Jungen zum Beispiel dazu gebracht haben, ein anderes Kind zu töten. Andere animierte er, Fahrzeuge abzufackeln. Es geht aber auch um Vergewaltigung und sexuellen Missbrauch. Und viele erinnert das Ganze an einen anderen spektakulären Fall, das Verfahren White Tiger. Claudia Wächter, Nachrichtenredaktion.
5: Dänemark als Urlaubsland erlebt einen Ansturm. Im ersten Halbjahr wurden rund 26 Millionen Übernachtungen gezählt. Das ist ein Rekord. 7,5 Millionen Übernachtungen gingen davon auf das Konto deutscher Urlauber.
7: Die Faszination Skandinavien ist offenbar ungebrochen und für deutsche Urlauber ist Dänemark als direktes Nachbarland schon lange ein Top-Ziel. Dass die Zahlen in diesem Jahr nochmal deutlich gestiegen sind, dürfte neben der nordischen Gelassenheit auch mit dem Wetter zusammenhängen. Denn während Südeuropa und auch Deutschland selbst wochenlang unter einer Hitzeglocke hingen, war es hoch im Norden deutlich angenehmer. Hotels, Ferienhäuser und auch Campingplätze waren dabei gleichermaßen gefragt. Diana Kramer, Nachrichtenredaktion.
5: 9- bis 10-Jährige sollen künftig eine neue Vorsorgeuntersuchung, bekannt als U-Untersuchung, beim Kinderarzt als Kassenleistung bekommen. Das hat der gemeinsame Bundesausschuss beschlossen, der festlegt, welche medizinischen Leistungen gesetzlich Versicherte in Anspruch nehmen können. Untersucht werden sollen besonders ein mögliches Übergewicht, die körperliche Aktivität, die Bildschirmzeit und psychische Auffälligkeiten. Bisher gibt es U-Untersuchungen bis kurz nach dem 5. Geburtstag der Kinder.
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8: Mit Anton Prosnack Sommer. Nach einer trockenen und kühlen Nacht wird es am Freitag tagsüber wechselhaft. Am Vormittag wechseln sich Wolken und etwas Sonne ab. Zunächst bleibt es meist trocken. Im Tagesverlauf werden die Wolken dichter und besonders am Nachmittag und am Abend können örtliche Schauer durchziehen. Die Höchstwerte liegen im Weserbergland ungefähr zwischen 20 und 22 Grad. Der Südwestwind weht mäßig und kann zeitweise böig auffrischen.
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0: 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Es folgt Wahlwerbung der CDU-Landratskandidatin Elisabeth Meyer.
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0: 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Für den Inhalt war Radioaktiv nicht verantwortlich, sondern ausschließlich die Parteien und Kandidierenden. Die Kommunalwahl in Niedersachsen findet am 13. September 2026 statt.
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0: Die Schlagzeilen aus der Region mit Eva Strohdeicher. Nach dem mutmaßlichen Missbrauch mehrerer Kinder durch einen Sexualstraftäter im Hafturlaub will Niedersachsens Justizministerin Katrin Wahlmann die Regel für Haftlockerungen verschärfen. Der Mann saß in der Jugendanstalt Hameln und soll während eines Hafturlaubs in Bayern mehrere Kinder missbraucht haben. Wahlmann sieht es als Fehler, dass vor dem Hafturlaub kein weiteres Gutachten eingeholt wurde. Künftig sollen solche Gutachten bei jeder weiteren Lockerungsstufe erforderlich sein. CDU und Grüne unterstützen den Vorstoß. Bad Pyrmont will zwei bekannte Wanderwege im Stadtforst sanieren und attraktiver machen. Zum einen den Philosophenweg und zum anderen den Fürstenweg. Sie gelten als wichtige Ausflugsziele für Wanderer, sind aber inzwischen in die Jahre gekommen und stellenweise nur noch eingeschränkt nutzbar. Für die Arbeiten erhält die Stadt Fördermittel von gut 190.000 Euro aus dem EU-Förderprogramm LIDA. Weitere rund 140.000 Euro sind aus der Forstförderung beantragt. Die Grünen in Hameln fordern Nachbesserungen an der Radvorzugsroute Nord an der Schillerstraße. Konkret geht es um die Querung im Bereich des Bahnübergangs. Nach Ansicht des Ortsverbands ist die Stelle zurzeit besonders für Radfahrende und Menschen mit Rollatoren, Rollstühlen oder Kinderwagen problematisch. Auf einer Seite gibt es nach Angaben der Grünen einen abgesenkten Bordstein, auf der gegenüberliegenden Seite fehlt eine entsprechende Absenkung. Dadurch müssten Radfahrende und Verkehrsteilnehmer einen Umweg nehmen, um die Straße sicher zu queren. Soweit die Schlagzeilen aus der Region. Jetzt weiter mit den Weltnachrichten.
4: Ich bin Thomas Brockt. Bei der Abwehr von Drohnen erwartet Bundesinnenminister Dobrindt in den kommenden Jahren ein Wettrüsten mit Angreifern, die immer neue Technik entwickeln. Gleichzeitig fordern die Grünen im Bundestag festzulegen, dass die Bundespolizei hauptverantwortlich für Drohnenabwehr zuständig ist.
5: Die Drohnenabwehr ist im Moment nämlich vor allem Sache der Länderpolizeien und das bedeutet, so die Grünen, unklare Zuständigkeiten und Sicherheitsrisiken. Außerdem fordern sie eine Art Superüberwachung aller kritischen Standorte bei uns. Die Weichen dafür müssten auf einem Drohnengipfel im Kanzleramt gestellt werden. Sicher ist, die Drohnentechnik, die entwickelt sich rasend schnell. Eine Riesenherausforderung, gibt auch der Bundesinnenminister zu. Claudia Wächter, Nachrichtenredaktion.
4: Das Bundeswirtschaftsministerium versucht, Sorgen zu zerstreuen, dass es im kommenden Winter Engpässe bei der Gasversorgung geben könnte. Nach aktuellem Erkenntnisstand sei eine Gasmangellage nicht zu erwarten, heißt es in einem Papier des Hauses. Einen staatlichen Eingriff schließt man aber für die Zukunft nicht aus. Man nehme es ernst, dass die deutschen Gasspeicher aktuell deutlich weniger gefüllt seien als in den vergangenen Jahren. Dänemark als Urlaubsland erlebt einen Ansturm. Im ersten Halbjahr wurden rund 26 Millionen Übernachtungen gezählt. Das ist ein Rekord. 7,5 Millionen Übernachtungen gingen davon auf das Konto deutscher Urlauber.
6: Die Faszination Skandinavien ist offenbar ungebrochen und für deutsche Urlauber ist Dänemark als direktes Nachbarland schon lange ein Top-Ziel. Dass die Zahlen in diesem Jahr nochmal deutlich gestiegen sind, dürfte neben der nordischen Gelassenheit auch mit dem Wetter zusammenhängen. Denn während Südeuropa und auch Deutschland selbst wochenlang unter einer Hitzeglocke hingen, war es hoch im Norden deutlich angenehmer. Hotels, Ferienhäuser und auch Campingplätze waren dabei gleichermaßen gefragt. Diana Kramer, Nachrichtenredaktion.
4: Der im belgischen Naturschutzgebiet Hohes Venn wütende Brand ist nach offiziellen Angaben inzwischen insgesamt kontrolliert. Laut dem Gouverneur der Provinz Lüttich dürfte sich das Feuer nicht weiter ausbreiten, sofern das Wetter stabil bleibt und keine unvorhergesehenen Ereignisse eintreten. Im westlichen Teil des Brandgebiets gelte die Lage als vollständig gebändigt, hieß es. Im Osten dagegen sei die Situation noch nicht unter Kontrolle.
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7: Mit Anton Prosnack Sommer. Nach einer trockenen und kühlen Nacht wird es am Freitag tagsüber wechselhaft. Am Vormittag wechseln sich Wolken und etwas Sonne ab. Zunächst bleibt es meist trocken. Im Tagesverlauf werden die Wolken dichter und besonders am Nachmittag und am Abend können örtliche Schauer durchziehen. Die Höchstwerte liegen im Weserbergland ungefähr zwischen 20 und 22 Grad. Der Südwestwind weht mäßig und kann zeitweise böig auffrischen.
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0: Die Schlagzeilen aus der Region mit Eva Strohdeicher. Nach dem mutmaßlichen Missbrauch mehrerer Kinder durch einen Sexualstraftäter im Hafturlaub will Niedersachsens Justizministerin Katrin Wahlmann die Regel für Haftlockerungen verschärfen. Der Mann saß in der Jugendanstalt Hameln und soll während eines Hafturlaubs in Bayern mehrere Kinder missbraucht haben. Wahlmann sieht es als Fehler, dass vor dem Hafturlaub kein weiteres Gutachten eingeholt wurde. Künftig sollen solche Gutachten bei jeder weiteren Lockerungsstufe erforderlich sein. CDU und Grüne unterstützen den Vorstoß. Bad Pyrmont will zwei bekannte Wanderwege im Stadtforst sanieren und attraktiver machen. Zum einen den Philosophenweg und zum anderen den Fürstenweg. Sie gelten als wichtige Ausflugsziele für Wanderer, sind aber inzwischen in die Jahre gekommen und stellenweise nur noch eingeschränkt nutzbar. Für die Arbeiten erhält die Stadt Fördermittel von gut 190.000 Euro aus dem EU-Förderprogramm LIDA. Weitere rund 140.000 Euro sind aus der Forstförderung beantragt. Die Grünen in Hameln fordern Nachbesserungen an der Radvorzugsroute Nord an der Schillerstraße. Konkret geht es um die Querung im Bereich des Bahnübergangs. Nach Ansicht des Ortsverbands ist die Stelle zurzeit besonders für Radfahrende und Menschen mit Rollatoren, Rollstühlen oder Kinderwagen problematisch. Auf einer Seite gibt es nach Angaben der Grünen einen abgesenkten Bordstein, auf der gegenüberliegenden Seite fehlt eine entsprechende Absenkung. Dadurch müssten Radfahrende und Verkehrsteilnehmer einen Umweg nehmen, um die Straße sicher zu queren. Soweit die Schlagzeilen aus der Region. Jetzt weiter mit den Weltnachrichten.
6: Ich bin Thomas Brockt. Die Heizsaison steht vor der Tür und die Gasspeicher sind in diesem Jahr nur halb gefüllt. Doch das Bundeswirtschaftsministerium versucht zu beruhigen. Eine Gasmangellage sei im kommenden Winter nicht zu erwarten.
7: Entscheidend sind ja nicht nur die Speicher, betont das Ministerium. Gas komme auch über Pipelines aus Norwegen, anderen EU-Ländern und den LNG-Terminals. Außerdem, eine angespannte Marktlage sei noch keine Versorgungskrise. Aber man werde sich kümmern, falls nötig. Verbraucherschützer haben aber bereits vor steigenden Gaspreisen gewarnt. Und auch die Linke mahnt, die Wirtschaftsministerin müsse endlich aktiv werden. Claudia Wächter, Nachrichtenredaktion.
6: Der Aufbau von Fähigkeiten zur Abwehr von Drohnen wird für die Bundespolizei in den kommenden Jahren eine Daueraufgabe und große Herausforderung sein. Das betonte Innenminister Dobrindt heute bei einem Besuch der Fliegerstaffel der Bundespolizei im hessischen Fuldatal. Er erwarte ein Wettrüsten mit Angreifern, die immer neue Technik entwickeln. Die neue Drohnenabwehreinheit soll bis zum Jahresende von 70 Einsatzkräften auf 300 anwachsen. Das ist eine Reaktion auf den Vorfall Anfang August mit einer mit Sprengstoff bestückten Drohne am Flughafen Leipzig-Halle. Aus der schwächelnden deutschen Wirtschaft kamen zuletzt überraschend positive Zahlen dank wachsender Exporte. Diese Entwicklung werde durch eine neue Belastung schon wieder ausgebremst, heißt es von der Bundesbank, die auf Dürre und Niedrigwasser in deutschen Flüssen verweist.
8: Mit einem Wachstum von 0,4% in den ersten 6 Monaten des Jahres hatte die deutsche Wirtschaft den aktuellen Krisen rund um den Iran-Krieg getrotzt, vor allem weil die Nachfrage aus dem Ausland angezogen hatte. Die dürfte aber wegen steigender Transportkosten und längeren Lieferzeiten durch Niedrigwasser jetzt schon wieder einen Dämpfer bekommen, so die Bundesbank. Die auch beim privaten Konsum wenig optimistisch ist, der werde durch steigende Preise belastet, die auch mit dem ausgelaufenen Tankrabatt zu tun hätten. Jan-Henner Reitze, Nachrichtenredaktion.
6: Der größte Brand in der Geschichte Nordrhein-Westfalens ist nach einer Woche gelöscht. Das teilte der Bürgermeister von Hürtgenwald mit. In der Eifelgemeinde war Ende vergangener Woche der Brand entstanden. Zeitweise mussten auch Menschen evakuiert werden. Die letzten Einheiten würden sich nun aus dem Brandgebiet zurückziehen, so der Bürgermeister.

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0: 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Es folgt Wahlwerbung der FDP Hameln-Pyrmont.
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0: Die Schlagzeilen aus der Region mit Eva Strohdeicher. Nach dem mutmaßlichen Missbrauch mehrerer Kinder durch einen Sexualstraftäter im Hafturlaub will Niedersachsens Justizministerin Katrin Wahlmann die Regel für Haftlockerungen verschärfen. Der Mann saß in der Jugendanstalt Hameln und soll während eines Hafturlaubs in Bayern mehrere Kinder missbraucht haben. Wahlmann sieht es als Fehler, dass vor dem Hafturlaub kein weiteres Gutachten eingeholt wurde. Künftig sollen solche Gutachten bei jeder weiteren Lockerungsstufe erforderlich sein. CDU und Grüne unterstützen den Vorstoß. Bad Pyrmont will zwei bekannte Wanderwege im Stadtforst sanieren und attraktiver machen. Zum einen den Philosophenweg und zum anderen den Fürstenweg. Sie gelten als wichtige Ausflugsziele für Wanderer, sind aber inzwischen in die Jahre gekommen und stellenweise nur noch eingeschränkt nutzbar. Für die Arbeiten erhält die Stadt Fördermittel von gut 190.000 Euro aus dem EU-Förderprogramm LIDA. Weitere rund 140.000 Euro sind aus der Forstförderung beantragt. Die Grünen in Hameln fordern Nachbesserungen an der Radvorzugsroute Nord an der Schillerstraße. Konkret geht es um die Querung im Bereich des Bahnübergangs. Nach Ansicht des Ortsverbands ist die Stelle zurzeit besonders für Radfahrende und Menschen mit Rollatoren, Rollstühlen oder Kinderwagen problematisch. Auf einer Seite gibt es nach Angaben der Grünen einen abgesenkten Bordstein. Auf der gegenüberliegenden Seite fehlt eine entsprechende Absenkung. Dadurch müssten Radfahrende und Verkehrsteilnehmer einen Umweg nehmen, um die Straße sicher zu queren. Soweit die Schlagzeilen aus der Region, jetzt weiter mit den Weltnachrichten.
5: Ich bin David Riemer. Bei der Abwehr von Drohnen erwartet Bundesinnenminister Dobrindt in den kommenden Jahren ein Wettrüsten mit Angreifern, die immer neue Technik entwickeln. Gleichzeitig fordern die Grünen im Bundestag festzulegen, dass die Bundespolizei hauptverantwortlich für die Drohnenabwehr zuständig ist.
6: Die Drohnenabwehr ist im Moment nämlich vor allem Sache der Länderpolizeien. Und das bedeutet, so die Grünen, unklare Zuständigkeiten und Sicherheitsrisiken. Außerdem fordern sie eine Art Superüberwachung aller kritischen Standorte bei uns. Die Weichen dafür müssten auf einem Drohnengipfel im Kanzleramt gestellt werden. Sicher ist, die Drohnentechnik, die entwickelt sich rasend schnell. Eine Riesenherausforderung, gibt auch der Bundesinnenminister zu. Claudia Wächter, Nachrichtenredaktion.
5: Das Bundeswirtschaftsministerium versucht Sorgen zu zerstreuen, dass es im kommenden Winter Engpässe bei der Gasversorgung geben könnte. Nach aktuellem Erkenntnisstand sei eine Gasmangellage nicht zu erwarten, heißt es in einem Papier des Ministeriums. Einen staatlichen Eingriff schließt man aber für die Zukunft nicht aus. Man nehme es ernst, dass die deutschen Gasspeicher deutlich weniger gefüllt seien als in den vergangenen Jahren. Wegen eines Feuers im Hürtgenwald in der Eifel in Nordrhein-Westfalen hat es vor einer Woche Evakuierungen gegeben. Jetzt ist der Brand komplett gelöscht. Auch im Brandgebiet im Naturschutzgebiet Hohes Venn im belgischen Grenzgebiet zu Deutschland hat sich die Lage entspannt.
7: Große Erleichterung beim Bürgermeister von Hürtgenwald, der sich bei allen Einsatzkräften und freiwilligen Helfern für ihren unermüdlichen Einsatz bedankt. Kein Haus sei zu Schaden gekommen. Das vom Feuer betroffene Gebiet bleibt allerdings gesperrt, damit kein neuer Brand ausgelöst wird und weil beschädigte Bäume noch umstürzen könnten. Im Hohen Venn sind die Flammen nach offiziellen Angaben unter Kontrolle. Vollständige Entwarnung haben die Behörden aber noch nicht gegeben. Jan-Henner Reitze, Nachrichtenredaktion.
5: 9- bis 10-Jährige sollen künftig eine neue Vorsorgeuntersuchung, bekannt als U-Untersuchung, beim Kinderarzt als Kassenleistung bekommen. Das hat der gemeinsame Bundesausschuss beschlossen, der festlegt, welche medizinischen Leistungen gesetzlich Versicherte in Anspruch nehmen können. Untersucht werden sollen insbesondere ein mögliches Übergewicht, die körperliche Aktivität, die Bildschirmzeit und psychische Auffälligkeiten. Bisher gibt es U-Untersuchungen als Kassenleistung bis kurz nach dem 5. Geburtstag der Kinder.
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8: Mit Anton Prosnack Sommer. Nach einer trockenen und kühlen Nacht wird es am Freitag tagsüber wechselhaft. Am Vormittag wechseln sich Wolken und etwas Sonne ab. Zunächst bleibt es meist trocken. Im Tagesverlauf werden die Wolken dichter und besonders am Nachmittag und am Abend können örtliche Schauer durchziehen. Die Höchstwerte liegen im Weserbergland ungefähr zwischen 20 und 22 Grad. Der Südwestwind weht mäßig und kann zeitweise böig auffrischen.
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